0: Also.
1: Quoi?
2: Ah.
0: Hast du dir das jetzt gesagt, Jerome? Hey, fuck you, Jerome.
1: Ah, oh, scheiße.
0: Ja, scheiße Dreck. Hey, Jerome. Dann lass mal hier, ist gut, wenn die lacht.

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0: oder an ihrem Glauben festhielten.
1: Мы чтим память тех, кто погиб, оказывая сопротивление насильственному режиму, и тех, кого настигла смерть, потому что они не оказались от своих убеждений и веры.
0: Wir trauern um die Opfer der Kriege und Bürgerkriege unserer Tage, um die Opfer von Terrorismus und politischer Verfolgung, um die Bundeswehrsoldaten und anderen Einsatzkräften, die im Auslandseinsatz ihr Leben verloren.
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0: Wir gedenken heute auch derer, die bei uns durch Hass und Gewalt Opfer geworden sind. Wir gedenken der Opfer von Terrorismus und Extremismus, Antisemitismus und Rassismus in unserem Land.
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0: Wir trauern mit allen, die Leid tragen, um die Toten und teilen ihren Schmerz.
1: Мы скорбим вместе с матерями и со всеми, кто несет в себе боль о погибших.
0: Aber unser Leben steht im Zeichen der Hoffnung auf Versöhnung unter den Menschen und Völkern. Und unsere Verantwortung gilt dem Frieden unter den Menschen, zu Hause und in der ganzen Welt.
1: Но наша жизнь стоит под знаком надежды на примирение между людьми и народами. 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

0: Hallo, liebe Märchenfreunde aus nah und fern. Hier ist der Leseopa Richard mit dem Märchen zu Grumpumpel. Und der rollt heute durch das Land, in dem es sehr viel Licht gibt. Und zunächst lauschen wir dem Gespräch mit dem alten Fahrstuhl und der Fledermaus Ursula Almer vom Kreuzsand, die diesmal wissen will, wie das Licht in die Lampe kommt. Die Frage beantwortet dann die kluge Möhre Kiki Karotte aus dem Möhrchenheft. Und natürlich gibt es Geschichten vom Licht. Zunächst hört ihr dann das blaue Licht, gelesen von Reinhard Kurz, dann vom Blitz, Donner und Wetter und das Märchen von der verlorenen Zeit, gelesen von Gerold Grofe. Ich wünsche euch viel Spaß dazu.
1: Guten Morgen, liebe Kinder. Guten Morgen, liebe Ursula.
2: Hallöchen alle zusammen. Also, ich bewege mich nicht von der Stelle. Heute bleibe ich definitiv an meinem Schlafbalken.
1: Warum? Was ist dir denn passiert?
2: Gestern Abend beim Insektenjagen bin ich wieder zu nah an das Licht einer der neuen Straßenlampen herangekommen und das blendete so.
1: Warum? Das weißt du doch schon lange. Warum fliegst du da immer wieder hin?
2: Wie sich da die schönsten Nachtfalter und Nachtinsekten tummeln, das ist einfach zu lecker.
1: Aha, also der Appetit treibt dich.
2: Ja, aber das Licht ärgert mich. Wie kommt das Licht in die Lampe? Das gab es doch früher nicht.
1: Da fragen wir nachher unsere kluge Karotte. Aber vorher hören wir die Geschichte »Das blaue Licht«. Reinhard Kurz liest für euch.
3: Das blaue Licht, gelesen von Reinhard Kurz. Es war einmal ein Soldat, der hatte dem König lange Jahre treu gedient. Als der Krieg zu Ende war und der Soldat der vielen Wunden wegen, die er empfangen hatte, nicht weiter dienen konnte, sprach der König zu ihm: »Du kannst heimgehen, ich brauch dich nicht mehr. Geld bekommst du nicht, denn Lohn erhält nur der, welcher mir Dienste dafür leistet.« Da wusste der Soldat nicht, womit er sein Leben fristen sollte, ging voll Sorgen fort und ging den ganzen Tag, bis er abends in einen Wald kam. Als die Finsternis einbrach, sah er ein Licht. Dem näherte er sich und kam zu einem Haus. Darin wohnte eine Hexe. »Gib mir doch ein Nachtlager und ein wenig Essen und Trinken«, sprach er zu ihr. »Ich verschmachte sonst.« »Oho«, antwortete sie, »wer gibt einem verlaufenen Soldaten etwas? Doch ich will barmherzig sein und dich aufnehmen, wenn du tust, was ich verlange.« »Was verlangst du?«, fragte der Soldat. »Dass du mir morgen meinen Garten umgräbst.« Der Soldat willigte ein und arbeitete den folgenden Tag aus allen Kräften, konnte aber vor Abend nicht fertig werden. »Ich sehe wohl«, sprach die Hexe, »dass du heute nicht fertig wirst. Ich will dich noch eine Nacht behalten, dafür sollst du mir morgen ein Fuderholz spalten und klein machen.« Der Soldat brauchte dazu den ganzen Tag. Und abends machte ihm die Hexe den Vorschlag, noch eine Nacht zu bleiben. »Du sollst mir morgen nur eine geringe Arbeit tun. Hinter meinem Hause ist ein alter, wasserloser Brunnen. In den ist mir mein Licht gefallen. Es brennt blau und verlischt nicht. Das sollst du mir wieder heraufholen.« Den anderen Tag führte ihn die Alte zu dem Brunnen und ließ ihn in einem Korb hinab. Er fand das blaue Licht und machte ein Zeichen, dass sie ihn wieder hinaufziehen sollte. Sie zog ihn auch in die Höhe, als er aber dem Rand nahe war, reichte sie die Hand hinab und wollte ihm das blaue Licht abnehmen. »Nein«, sagte er und bemerkte ihre bösen Gedanken, »das Licht gebe ich dir nicht eher, bis ich mit beiden Füßen auf dem Erdboden stehe.« Da geriet die Hexe in Wut, ließ ihn wieder hinab in den Brunnen fallen und ging fort. Der arme Soldat fiel, ohne Schaden zu nehmen, auf den feuchten Boden, und das blaue Licht brannte fort. Aber was konnte ihm das helfen? Er sah wohl, dass er dem Tod nicht entgehen würde. Er saß eine Weile ganz traurig. Da griff er zufällig in seine Tasche und fand seine Tabakspfeife, die noch halb gestopft war. »Das soll mein letztes Vergnügen sein«, dachte er, zog sie heraus, zündete sie an dem blauen Licht an und fing an zu rauchen. Als der Dampf in der Höhle umhergezogen war, stand auf einmal ein kleines schwarzes Männchen vor ihm und fragte: »Herr, was befehlst du?« »Was habe ich dir zu befehlen?« erwiderte der Soldat ganz verwundert. »Ich muss alles tun«, sagte das Männchen, »was du verlangst.« »Gut«, sprach der Soldat, »so hilf mir zuerst aus dem Brunnen.« Das Männchen nahm ihn bei der Hand und führte ihn durch einen unterirdischen Gang, vergaß aber nicht, das blaue Licht mitzunehmen. Es zeigte ihm unterwegs die Schätze, welche die Hexe zusammengebracht und da versteckt hatte, und der Soldat nahm so viel Gold, wie er tragen konnte. Als er oben war, sprach er zu dem Männchen: »Nun geh hin, bind die alte Hexe und führe sie vor das Gericht.« Nicht lange, so kam sie auf einem wilden Kater mit furchtbarem Geschrei, schnell wie der Wind vorbeigeritten, und es dauerte abermals nicht lang, so war das Männchen zurück.
4: »Es ist alles ausgerichtet«, sprach es, »und die Hexe hängt schon am Galgen. Herr, was befiehlst du weiter?«
3: fragte der Kleine. »In dem Augenblick nichts«, antwortete der Soldat. »Du kannst nach Hause gehen. Sei nur gleich bei der Hand, wenn ich dich rufe.«
4: »Es ist nichts nötig«, sprach das Männchen, »als dass du deine Pfeife an dem blauen Licht anzündest, und dann stehe ich gleich vor dir.«
3: Darauf verschwand es vor seinen Augen. Der Soldat kehrte in die Stadt zurück, aus der er gekommen war. Er ging in den besten Gasthof und ließ sich schöne Kleider machen. Dann befahl er dem Wirt, ihm ein Zimmer so prächtig als möglich einzurichten. Als er fertig war und der Soldat es bezogen hatte, rief er das schwarze Männchen und sprach: »Ich habe dem König treu gedient. Er aber hat mich fortgeschickt und mich hungern lassen. Dafür will ich jetzt Rache nehmen.«
4: »Was soll ich tun?«
3: fragte der Kleine. »Spät abends, wenn die Königstochter im Bett liegt, so bring sie schlafend hierher. Sie soll Mägdedienste bei mir tun.« Das Männchen sprach:
4: »Für mich ist das ein leichtes, für dich aber ein gefährliches Ding. Wenn das herauskommt, wird es dir schlimm ergehen.«
3: Als es 12 geschlagen hatte, sprang die Türe auf, und das Männchen trug die Königstochter herein.
5: »Ah, da bist du ja«, rief der Soldat. »Frisch an die Arbeit. Geh, hol den Besen und kehr die Stube.«
3: Als sie fertig war, hieß er sie zu seinem Sessel kommen, streckte ihr die Füße entgegen und sprach: »Zieh mir die Stiefel aus«, warf sie ihr dann ins Gesicht, und sie musste sie aufheben, reinigen und glänzend machen. Sie tat aber alles, was er ihr befahl, ohne Widerstreben, stumm und mit halbgeschlossenen Augen. Bei dem ersten Hahnenschrei trug sie das Männchen wieder in das königliche Schloss und ihr Bett zurück. Am anderen Morgen, als die Königstochter aufgestanden war, ging sie zu ihrem Vater und erzählte ihm, sie hätte einen wunderlichen Traum gehabt. »Ich war durch die Straßen mit Blitzeschnelle fortgetragen und in das Zimmer eines Soldaten gebracht. Dem musste ich als Magd dienen und aufwarten und alle gemeine Arbeit tun, die Stube kehren und die Stiefel putzen. Es war nur ein Traum, und doch bin ich so müde, als wenn ich wirklich alles getan hätte.« »Der Traum könnte wahr gewesen sein«, sprach der König. »Ich will dir einen Rat geben. Stecke deine Tasche voll Erbsen und mache ein kleines Loch in die Tasche. Wirst du wieder abgeholt, so fallen sie heraus und lassen die Spur auf der Straße.« Als der König so sprach, stand das Männchen unsichtbar dabei und hörte alles mit an. Nachts, als es die schlafende Königstochter wieder durch die Straßen trug, fielen zwar einzelne Erbsen aus der Tasche, aber sie konnten keine Spur machen, denn das listige Männchen hatte vorher in allen Straßen Erbsen verstreut. Die Königstochter aber musste wieder bis zum Hahnschrei Mägdedienste tun. Der König schickte am folgenden Morgen seine Leute aus, welche die Spur suchen sollten. Aber es war vergeblich, denn in allen Straßen saßen die armen Kinder und lasen Erbsen auf und sagten: »Es hat heute Nacht Erbsen geregnet.« »Wir müssen etwas anderes aussinnen«, sprach der König. »Behalt deine Schuhe an, ehe du dich zu Bett legst. Und ehe du von dort zurückkehrst, verstecke einen davon. Ich will ihn schon finden.« Das schwarze Männchen vernahm den Anschlag, und als der Soldat abends verlangte, es solle die Königstochter wieder herbeitragen, riet es ihm ab und sagte, gegen diese List wüsste er kein Mittel, und wenn der Schuh bei ihm gefunden würde, so könne es ihm schlimm ergehen. »Tue, was ich dir sage«, erwiderte der Soldat, und die Königstochter musste auch in der dritten Nacht wie eine Magd arbeiten. Sie versteckte aber, ehe sie zurückgetragen wurde, einen Schuh unter dem Bett. Am anderen Morgen ließ der König in der ganzen Stadt den Schuh seiner Tochter suchen. Er ward bei dem Soldaten gefunden, und der Soldat selbst, der sich auf Bitten des Kleinen zum Tor hinausgemacht hatte, ward bald eingeholt und ins Gefängnis geworfen. Er hatte sein Bestes bei der Flucht vergessen. Das blaue Licht und das Gold, und er hatte nur noch einen Dukaten in der Tasche. Als er nun mit Ketten belastet an dem Fenster seines Gefängnisses stand, sah er einen seiner Kameraden vorbeigehen. Er klopfte an die Scheibe, und als er herbeikam, sagte er: »Sei so gut,
5: hol mir das kleine Bündelchen, das ich in dem Gasthaus habe liegen lassen. Ich gebe dir dafür einen Dukaten.« Der Kamerad lief hin und brachte ihm das Verlangte. Sobald der Soldat wieder allein war, steckte er seine Pfeife an und ließ das schwarze Männchen kommen.
4: »Sei ohne Furcht«, sprach es zu seinem Herrn. »Geh hin, wo sie dich hinführen, und lass alles geschehen. Nimm nur das blaue Licht mit.«
5: Am anderen Tag ward Gericht über den Soldaten gehalten, und obgleich er nichts Böses getan hatte, verurteilte ihn der Richter doch zum Tode. Als er hinausgeführt wurde, bat er den König um eine letzte Gnade. »Was für eine?« fragte der König. »Dass ich auf dem Weg noch eine Pfeife rauchen darf.« »Du kannst drei rauchen«, antwortete der König, »aber ich glaube nicht, dass ich dir das Leben schenke.« Da zog der Soldat seine Pfeife heraus und zündete sie an dem blauen Licht an. Und wie ein paar Ringel von dem Rauch aufgestiegen waren, so stand schon das Männchen da, hatte einen kleinen Knüppel in der Hand und sprach:
4: »Was befiehlt mein Herr?«
5: »Schlag mir da die falschen Richter und ihre Häscher zu Boden und verschone auch den König nicht, der mich so schlecht behandelt hat.« Da fuhr das Männchen wie der Blitz zick, zack hin und her. Und wen es mit seinem Knüppel nur anrührte, der fiel schon zu Boden und getraute sich, sich nicht mehr zu regen. Dem König ward Angst. Er verlegte sich aufs Bitten, und nur um das Leben zu behalten, gab er dem Soldat das Reich und seine Tochter zur Frau.

0: Wie kommt das Licht in die Lampe? Das gab es doch früher nicht.
1: Da fragen wir unsere kluge Karotte.
2: Hallo Kiki.
3: Hallo ihr Rumpel, Pumpel, Kumpel. Was kann ich denn für euch tun?
2: Wir wollen wissen, wie kommt das Licht in die Lampe? Hat es das schon immer gegeben?
3: Also damit zu Hause das Licht angeht, braucht es Strom. Der Strom wird in Kraftwerken erzeugt durch Verbrennen von Kohle, Gas, Holz oder Öl. Diese Rohstoffe sind aber irgendwann aufgebraucht. Außerdem erzeugen sie schädliche Stoffe, die in die Luft gelangen.
2: Aha. Und was machen die Menschen nun, wenn das Zeug alle ist?
3: Na, es gibt noch andere Möglichkeiten, Strom zu erzeugen. Durch Wasserkraft zum Beispiel, durch Windenergie oder durch die Sonne. Und das müssen die Menschen lernen, noch viel besser zu nutzen als jetzt gerade.
2: Und wie können die das?
3: Na, natürlich können die das. Man kann fast überall die riesengroßen Windräder sehen oder auch große Tafeln mit Solarzellen, die aneinandergereiht auf Feldern und Wiesen stehen.
2: Aber da kann doch dann gar nichts wachsen.
3: Auch da gibt es schon kluge Lösungen, bei denen die Solartafeln so weit über dem Erdboden angebracht werden, dass Landmaschinen und Trecker drunter durchfahren können. Aber das ist schon wieder eine andere Geschichte.
2: Dankeschön für diese Erklärung, liebes Lichtmürchen.
3: Aber bitte gerne. Tschüssi, bis zum nächsten Mal.
2: Ja, tschüss und schöne Grüße an das restliche Gemüse.
1: Es ist immer wieder erstaunlich, was diese Karotte für Wissen hat.
0: Das stimmt. Das kommt bestimmt von der roten Farbe. Aber ich möchte jetzt wissen, wie es mit unserer Geschichte weitergeht.
1: Zuerst hören wir die Geschichte von Blitz, Donner und Wetter und danach das Märchen von der verlorenen Zeit.
4: Donner, Blitz und Wetter. Es war einmal ein alter König, der hatte einen Sohn und drei Töchter. Eines Tages wurde er schwer krank, ließ den Prinzen zu sich rufen und sprach: »Lieber Sohn, ich fühle, dass ich sterben muss. Höre meinen letzten Willen. Meine drei Töchter, deine Schwestern, sollen nicht eher heiraten, als bis nach meinem Tode 6 Jahre dahingegangen sind. Versprich mir dafür zu sorgen, dass dieser letzte Wunsch, den ich an euch und an das Leben habe, Erfüllung findet.« Der Sohn versprach es dem Vater in die Hand, und bald darauf schloss der König seine Augen. In der Folgezeit warben viele edle und reiche Prinzen um die schönen Prinzessinnen, doch der junge König ließ es nicht zu, dass seine Schwestern heirateten, und sagte, sie müssten warten, bis die 6 Jahre herum seien. So waren nun schon 3 Jahre vergangen, und gar mancher Freier war abgewiesen worden. Da erschienen eines Tages 3 vornehme Brüder und warben um die Schwestern des Königs. Der eine hieß Donner, der andere Blitz und der dritte Wetter. Doch auch ihnen wurde die gleiche Antwort zuteil wie allen anderen. In einem aber unterschieden sich die 3 Brüder von den früheren Freiern. Sie ritten nicht schon am selben Tage wieder nach Hause, sondern nahmen in der Nähe des Schlosses Quartier, damit sie die schönen Prinzessinnen so oft wie möglich sehen konnten. Als nun aber eines Tages der König verreiste, drangen sie ins Schloss ein, hoben die Prinzessinnen zu sich auf die wartenden Pferde und jagten mit ihrer holden Beute davon, über Wiesen und Felder, fort in den dunklen Wald. Als der König zurückkam und seine Schwester nicht mehr vorfand, war er untröstlich. Er machte sich sogleich auf den Weg, sie zu suchen, und sollte er gehen müssen bis ans Ende der Welt. Nachdem er lange Zeit vergeblich gewandert war, kam er in einen großen Wald. Er ging immer tiefer in ihn hinein, rufte und suchte nach seinen Schwestern, konnte aber nirgends eine Spur von ihnen entdecken. Mit einem Mal erblickte er auf einer Lichtung ein schönes Schloss. Und wie er ans Tor trat, rief ihm aus einem der Fenster eine Stimme zu: »O Bruder, zu einer unglücklichen Stunde bist du ausgezogen, um hierher zu kommen. Kehre eilends um, hier wohnt der Blitz, und der ist mein Mann. Wenn er heimkommt und dich findet, bringt er dich um.« »Ist mir diese Stimme nicht bekannt?« dachte der König, schritt näher an das Schloss heran und erkannte seine älteste Schwester. Da freute er sich sehr über das Wiedersehen und blieb trotz allem Mahnen bei ihr. Während sie nun so miteinander sprachen und sich erzählten, wie es ihnen seit der Trennung ergangen war, kam der Blitz nach Hause. Der aber zeigte sich über den fremden Besuch gar nicht böse, sondern begrüßte den König freundlich und lud ihn ein, sein Gast zu sein.

es ihm gefalle. Dazu sagte der König gerne ja, denn nun konnte er wenigstens für eine kurze Zeit bei seiner lieben Schwester bleiben. Schwager Blitz unterhielt sich jeden Tag mit dem König und suchte ihm mit allerlei Spielen die Zeit zu vertreiben. Meistens schossen sie mit Pfeil und Bogen. Das Ziel aber, denkt euch nur, war eine ganze Stunde weit entfernt. Und der Pfeil hatte die merkwürdige Eigenschaft, dass er immer wieder von selbst zurückkam. Und dazu brauchte er jedes Mal 2 volle Stunden. Der König konnte sich nicht genug darüber wundern, zumal Blitz so zu schießen verstand, dass der Pfeil weit über das Ziel hinausging, am Ende des Tales mit feurigem Zucken tief in einen Felsen eindrang und dennoch immer wieder zurückkehrte. 8 Tage lang blieb der König bei Blitz zu Gast, dann reiste er weiter, um seine beiden anderen Schwestern aufzusuchen. Er wanderte fort und fort durch den großen, dunklen Wald und stand mit einem Mal wieder am Rande einer Wiese vor einem herrlichen Schloss. Da rief ihm aus einem Fenster eine Stimme zu: »O Bruder, zu einer unglücklichen Stunde bist du ausgezogen, um hierher zu kommen. Kehre eilends um. Hier wohnt der Donner, und der ist mein Mann. Wenn er dich da fände, würde er dich ohne Gnade umbringen.« Der König freute sich, dass er auch seine zweite Schwester gefunden hatte, ließ sich nicht bange machen und blieb da. Als der Donner aber heimkam und den Bruder seiner Frau sah, begrüßte er ihn freundlich und bat ihn doch einige Tage hier zu bleiben, damit sie sich zusammen die Zeit vertreiben könnten. Der König nahm die Einladung gerne an und Schwager Donner führte ihn gleich zu seiner Kegelbahn. Die war, denkt euch nur, 2 Stunden lang und die geworfene Kugel kam nach jedem Wurf von selbst wieder zurück. Am Ende der Bahn, die in einer abgründigen, finstern Schlucht lag, drang sie mit Krachen und Dröhnen tief in eine Felswand ein, rollte zurück und brauchte zu diesem Weg jedes Mal 4 volle Stunden. Nachdem der König 8 Tage lang bei seinem Schwager Donner sich aufgehalten hatte, zog er wieder weiter, um seine dritte Schwester zu suchen. Nach einigen Tagesreisen kam er zu einem dritten Schloss, das grau und verwittert mitten in einem wilden Tannenforste lag. Aus dem Turmfenster rief ihm eine Stimme zu: »O Bruder, zu einer unglücklichen Stunde bist du ausgezogen und hierher gekommen. Rette dich, so gut du kannst. Dieses Schloss gehört meinem Mann, dem bösen Wetter. Wenn er dich hier fände, würde er dich auf der Stelle umbringen.« Der König aber beruhigte seine Schwester und blieb bei ihr, bis ihr Mann zurückkehrte. Wetter sah zuerst finster drein, wie er da den Fremden bei seiner Frau erblickte. Als sie ihm aber sagte, dass es ihr Bruder sei, der sie vor einer Stunde mit seinem Besuch überrascht habe, zeigte auch Wetter sein freundlichstes Gesicht und bat den Schwager, für ein paar Tage sein Gast zu sein. Und weil er mit Leib und Seele Jäger war, lud er den König ein, ihn auf die Jagd zu begleiten. Da sagte der König mit Freuden zu. Als sie nun eines Tages im Walde jagten, erblickte der König plötzlich einen Hirsch, der war so stattlich und schön, wie er in seinem Leben noch keinen gesehen hatte. Den muss ich erlegen, koste es, was es wolle, dachte er, und nahm sofort die Verfolgung auf. Doch der Hirsch schien ihn necken zu wollen. Er ließ ihn immer ganz nah herankommen, zielen und abdrücken. Im selben Augenblick aber, in dem der Pfeil von der Sehne schwirrte, war er verschwunden und setzte irgendwo zwischen fernen Bäumen gesund und munter davon. Das ging mehrere Stunden lang so fort und der König merkte nicht, dass er seinen Jagdgefährten schon längst verloren hatte. Er befand sich mitten im dunklen, fremden Wald und wusste nicht aus und nicht ein. Endlich kam er auf einen freien Wiesengrund und traf dort einen alten Schäfer mit seiner Herde an. Bei dem erkundigte er sich nach dem Weg und hörte nun, wie weit er sich vom Schlosse weg verirrt hatte. Er ließ sich mit dem freundlichen Schäfer in ein Gespräch ein, erzählte, wie er hierher gekommen war und auch das sonderbare Erlebnis, das er bei der Jagd mit dem Hirsch gehabt hatte. Da schüttelte der Alte lächelnd den Kopf und sagte: »Das war kein gewöhnlicher Hirsch, sondern Wetter, euer Schwager. Er hat sich in den Hirsch verwandelt, um euch zu täuschen und irre zu führen.« »Glaubt ihr?« fragte der König. »Das glaube ich nicht nur, sondern das weiß ich gewiss«, antwortete der Schäfer. Da wollte der König sogleich heimkehren, ein großes Kriegsheer sammeln und seine Schwestern aus der Gewalt der 3 zaubermächtigen Brüder befreien. Der Schäfer aber sagte: »Nein, hört mich an und tut, wie ich euch sage. Seht den großen Wald dort drüben. Es ist das Wolfskönigsreich. Durch ihn müsst ihr hindurch, wenn ihr den Zauberbann brechen wollt. Tretet ihr aber unwissend in ihn ein, so werdet ihr unversehens von wilden Tieren zerrissen. Darum nehmt dieses Schaf aus meiner Herde, geht mit ihm bis an den Waldrand und ruft: „Wolfskönig, hier bringe ich dir ein Schaf, und euch wird kein Leid zustoßen.« Der König tat, wie ihn der alte Schäfer geheißen, und der Wolfskönig trat heraus, bedankte sich freundlich und sprach: »Nun gehe ohne Furcht durch den Wald, und solltest du einmal Hilfe brauchen, so denke nur an mich, ich werde dir gern zu Diensten sein.« »Ich danke dir auch und werde dein Anerbieten nicht vergessen«, sagte der König, verabschiedete sich und zog wohlgemut durch den Wald weiter.
Als er eine Weile gewandert war, kam er an einen See. Da lag ein schöner roter Fisch am trockenen Ufer und schlug verzweifelt mit dem Schwanze. »Du armer Kerl«, sagte der König, hob ihn voll Mitleid auf und setzte ihn wieder ins Wasser. Der Fisch schwamm aber nicht gleich davon, sondern sprach, »Ich danke dir und will's dir lohnen. Wenn du einmal in Not bist, so denke nur an den Fischkönig, dann werde ich dir zu Hilfe kommen.« »Vielen Dank«, antwortete der König und setzte seine Reise fort. Als er am anderen Tag so gemütlich den Weg dahin ging, sah er eine Hornisse vor seinen Füßen liegen. Sie lag auf dem Rücken und konnte sich nicht wieder von allein in die Luft erheben. Andere hätten wohl das Tier zertreten. Der König aber, der ein gutes Herz für alle Geschöpfe hatte, hob's auf und ließ es fliegen. Doch ehe die Hornisse weiterflog, bedankte sie sich und sprach, »Ich bin der Hornissenkönig. Wenn du je einmal in Not gerätst, so denke an mich, ich werde dir sogleich zu Hilfe eilen.« Nach mehreren Tagen erreichte der König das Ende des Waldes. Er kam auf eine Wiese und fand dort eine Hütte und darin ein altes Mütterchen. Das nahm ihn freundlich auf, und weil er müde und hungrig war, blieb er da, um sich ein wenig zu erholen. Die alte Waldfrau aber war eine weise Zauberin und die Mutter der drei Brüder Donner, Blitz und Wetter. Als die Nacht hereingebrochen war, kamen die drei zu ihrer Mutter in die Hütte. Wie erstaunt waren sie da, als sie ihren Schwager, den König, in dem großen Gastbett neben dem Ofen liegen und schlafen sahen. Besonders Wetter machte große Augen und sagte, »Wie kommt denn der hierher? Ich dachte, er findet nie mehr aus meinem Walde heraus, in dessen finsterste Gründe ich ihn auf einer Hirschjagd verlockt habe.« »Er muss geheime und mächtige Gehilfen haben«, entgegnete die Zauberin. »Es gibt nur eine Rettung für uns. Wir müssen ihm eine Aufgabe stellen, die so schwer ist, dass er sie nicht erfüllen kann. Andernfalls ist es um uns und unsere Herrschaft geschehen.« »Weißt du eine solche Aufgabe, Mutter?«, fragten die drei Söhne. »Ja, hört zu. Ihr sollt euch in den kommenden Nächten in Pferde verwandeln, und die will ich ihn dann hüten lassen. Versteckt euch aber ja gut im Wolfswalde, dass weder er noch sonst jemand euch finden kann, denn sonst ist es aus mit uns.« »Ja, so wollen wir es machen«, sagten die Brüder. »Er wird zum letzten Mal so gut geschlafen haben, wie er es gerade tut.« Wenn aber nur wahr gewesen wäre, was die Zauberin und ihre drei Söhne glaubten, doch der König schlief nicht, hatte alles wohl verstanden, was sie da miteinander besprochen hatten, und merkte sich's gut. Am anderen Morgen sagte die alte Zauberin zum König, »Dafür, dass ich dir Essen und Nachtquartier gegeben habe, musst du drei Nächte lang auf der Weide draußen meine Pferde hüten.« »Das will ich gern tun«, antwortete der König. Als es nun Abend geworden war, nahm sie ihn mit hinaus vor die Hütte, wo drei prächtige Pferde im Sande scharrten, und sagte, »Führe sie auf die Weide, sieh aber wohl zu, dass dir keines verloren geht.« Der König versprach, gut auf sie Acht zu geben, und trieb sie in die Koppel. Sie weideten auch einige Stunden lang ganz ruhig, und der König ließ sie nicht aus den Augen. Auf einmal aber waren alle drei spurlos verschwunden. »Wie wird es dir ergehen?«, dachte besorgt der König, und suchte die Pferde überall, bis der Tag anbrach. Doch alles Suchen war vergebens. Da überfiel ihn eine große Angst vor der Strafe der Zauberin, und er seufzte, »Wenn jetzt nur der Wolfskönig da wäre und mir helfen könnte.« Kaum hatte er dies vor sich hingesagt, stand auch schon der Wolfskönig vor ihm und fragte, was er wünsche. Da klagte ihm der König seine Not. Der Wolfskönig beruhigte ihn aber, ging fort und sandte alle seine Knechte aus, die den ganzen Wolfswald nach den drei Pferden durchsuchten. Es dauerte nicht lange, da fanden sie tief in einer Felshöhle versteckt die drei Pferde und führten sie vor den König. Die Alte staunte nicht wenig, als der König ihr die Pferde wiederbrachte. »Nun bin ich aber müde und möchte mich ein wenig ausruhen«, sagte er, zog Rock und Stiefel aus und legte sich auf sein Lager. Da hörte er, wie die Frau in der Stube draußen zu ihren Söhnen sagte, »Versteckt euch heute Nacht auf dem Grund des Sees. Dort können die Boten des Wolfskönigs nicht hinkommen.« Am Abend bekam der König wieder die drei Pferde zu hüten, führte sie hinaus auf die Koppel und gab wohl Acht auf sie. Ein paar Stunden lang weideten sie fromm wie Lämmer vor seinen Augen. Dann aber waren sie ganz plötzlich wieder verschwunden. Diesmal aber blieb der König ganz ruhig und sagte, »Nun könntest du mir helfen, lieber Fischkönig.« Kaum hatte er diese Worte vor sich hingesprochen, stand auch schon der Fischkönig da und fragte ihn, was er wünsche. Da erzählte der König, wie es ihm seither ergangen war und in welch großer Not er sich nun befinde. »Sei ohne Sorge«, sagte der Fischkönig, und gab sogleich allen Fischen den Befehl, den großen See bis in die letzten Schlupfwinkel hinein zu durchsuchen. Und richtig. Sie fanden die drei Pferde tief auf dem Grunde unter einem gewaltigen Stein verborgen und brachten sie dem König. Der dankte dem Fischkönig von Herzen für seine Hilfe und führte sie dann wohlgemut vor die Hütte der alten Zauberin. Die konnte vor Staunen gar keine Worte finden. Der König aber begab sich in seine Kammer und legte sich nieder, um auszuruhen. Da hörte er, wie die Mutter ihre drei Söhne widerschalt, weil sie sich nicht besser verborgen hatten.
Sie aber entgegneten, hätte der Fischkönig ihm nicht geholfen, so hätte uns in alle Ewigkeit niemand finden können. So versteckt euch heute Nacht hoch in den Wolken. Dahin kann euch weder der Fischkönig noch der Wolfskönig folgen, sagte die Mutter. Das eine aber lasst euch gesagt sein. Findet euch der König zum dritten Male, dann hat meine und eure Macht über die Menschen für immer ein Ende. Der König hatte jedes Wort der Unterhaltung wohl verstanden und merkte sie sich gut. Am Abend trieb er die drei Pferde wieder auf die Wiese und sah ihnen mehrere Stunden lang beim Weiden zu. Auf einmal waren sie wieder spurlos verschwunden. Habt keine Sorge, sagte der König lächelnd, ich weiß schon, wo ihr zu finden seid. Diesmal wird der Hornissenkönig mir aushelfen können. Kaum hatte er dies gesagt, kam auch schon der Hornissenkönig angeflogen und fragte, auf welche Weise er ihm dienen könne. Als der König ihm Bescheid gegeben hatte, befahl der Hornissenkönig seinen 100.000 Hornissen, den ganzen Himmel zu durchstreifen und alle Wolken zu durchsuchen, so lange, bis die drei Pferde sich fänden. Da brausten die Hornissen wie der Wind davon, lange, lange suchten sie vergebens. Endlich aber fanden sie hoch oben in einer schwarzen Wolke die drei Rosse und führten sie ihrem Herrn und Meister zu. Der übergab sie sogleich dem König, und als der sie der Zauberin zum dritten Male zurückbrachte, wurde sie sehr traurig und sprach, »Du hast die Aufgabe, die ich dir stellte, besser gelöst, als ich dachte. Nimm dafür ein anderes, merkwürdiges Pferd zum Geschenk. Es bringt dir Glück und trägt dich sicher nach Hause.« Wie aber staunte der König, als er dieses Pferd sah, denn es war aus Holz und hatte vier Köpfe. Und während er das seltsame, schreckliche Wesen betrachtete, hörte er eine dunkle Stimme sprechen. »Nimm dein Schwert und haue damit dem Tier seine vier Köpfe ab. So werden deine Schwestern aus der bösen Zaubermacht der Alten und ihrer drei Söhne befreit sein.« Der König gehorchte der Stimme, und alsbald stand ein schönes, gesatteltes Pferd vor ihm. Er ritt zu den drei Schlössern im Walde, befreite seine Schwestern und nahm so viel Gold und Edelsteine aus den verborgenen Schatzkammern mit sich, dass er dadurch zum reichsten König der Welt wurde. Dann ritt er auf seine heimatliche Burg, nahm die drei Schwestern zu sich und lebte mit ihnen froh und glücklich bis an sein Ende.

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Sie übte unermüdlich, an der Wand entlang zu gehen. 3 Schritte hat sie leicht geschafft und fast den 4. auch.

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Doch sie stand auf und hat gedacht, ich bin wohl jetzt erst richtig aufgewacht.

0: Das Märchen von der verlorenen Zeit. Es war einmal ein kleiner Junge mit Namen Petja. Der ging in die dritte Klasse. Er lernte nicht gut. Im Russischen blieb er zurück, im Rechnen, ja sogar im Singen. »Ich komm schon noch zurecht«, sprach er, als das erste Vierteljahr zu Ende ging. »Im nächsten Vierteljahr hole ich euch alle ein.« Als das zweite Vierteljahr angebrochen war, setzte er seine Hoffnung auf das dritte. So kam er immer wieder zu spät und blieb immer weiter zurück. Aber er ließ den Kopf nicht hängen und meinte, »Ich komm schon zurecht, ich schaff das noch.« Eines guten Tags kam Petja wie üblich zu spät in die Schule. Er rannte in den Raum, wo die Mäntel aufbewahrt werden, warf seine Schultasche auf den Tisch, dass es nur so krachte, und rief, »Tante Natascha, nimm mir meinen Mantel ab!« Tante Natascha stand hinter einem Kleiderständer und fragte, »Wer ist denn da noch gekommen?«
1: »Ich, Petja«,
0: antwortete der Junge. »Was hast du bloß heute für eine heisere Stimme?« sprach Tante Natascha.
1: »Hab mich auch schon gewundert«,
0: entgegnete Petja.
1: »Bin auf einmal ganz heiser geworden.«
0: Tante Natascha kam hinter dem Kleiderständer hervor. Kaum aber hatte sie Petja auch nur angeschaut, da schlug sie die Hände über dem Kopf zusammen und rief erstaunt,
1: »Aber, das ist doch...«
0: Petja fragte verwundert,
1: »Tante Natascha, was ist denn los?«
0: »Was los ist?« erwiderte Tante Natascha. »Sie haben doch gesagt, Sie wären Petja. Aber wie ich sehe, sind Sie sein Großvater.«
1: »Mein Großvater soll ich sein? Nein, ich bin doch Petja aus der dritten Klasse.«
0: »Schauen Sie mal in den Spiegel«, fuhr Tante Natascha fort. Petja blickte in den Spiegel und erschrak sehr. Er hatte sich in einen hochgewachsenen, mageren Greis mit bleichem Gesicht verwandelt. Ein grauer, dichter Bart war ihm gewachsen, und Runzeln bedeckten gleich einem Netz sein ganzes Gesicht. Petja starrte unverwandt das Spiegelbild an. Sein grauer Bart zitterte.
1: »Mutter! Mutter!«
0: rief er dann mit tiefstem Bass, rau und heiser, und rannte nach Hause. »Wenn meine Mutter mich nun auch nicht erkennt, dann ist ihr alles verloren«, dachte er. Daheim angekommen, läutete er dreimal an der Wohnungstür. Seine Mutter öffnete, sah ihn an und schwieg. Petja schwieg auch, stand da, streckte das Kinn mit dem grauen Bart vor und hätte beinahe laut losgeheult. »Wen möchten Sie denn sprechen, Großvater?« fragte schließlich die Mutter.
1: »Erkennst du mich denn nicht?«
0: flüsterte Petja.
1: »Entschuldigen Sie?«
0: »Nein, ich kenne Sie nicht«, antwortete die Mutter. Da drehte sich der arme Petja um und ging fort und dachte bei sich, »Was bin ich doch für ein verlassener, unglücklicher alter Mann. Habe weder Mutter noch Kinder, weder Enkel noch Freunde. Und was das Schlimmste ist, ich habe nichts gelernt. Ein richtiger alter Mann, der ist Arzt oder Meister in der Fabrik oder Akademiemitglied oder Lehrer. Wozu aber bin ich nütze? Ein Schüler der dritten Klasse. Nicht einmal eine Rente wird man mir zahlen, da ich nur 3 Jahre lang gearbeitet habe. Und was habe ich geleistet? Nur 4 und 5. Was soll aus mir jetzt werden? Ich bin ein armer alter Mann, ein unglücklicher Schuljunge. Wie soll das enden?« In trübe Gedanken versunken, ging Petja weiter und immer weiter und bemerkte nicht, wie er die Stadt hinter sich ließ und in einen Wald geriet. Auch dort ging er immer der Nase nach, bis es dunkelte. »Ausruhen möchte ich«, überlegte Petja. Da sah er plötzlich aus den Tannen ein weißes Häuschen hervorleuchten. Petja ging darauf zu und trat ein. Es war niemand drin. Mitten in der Stube stand ein Tisch. Darüber hing eine Petroleumlampe. Um den Tisch herum standen 4 Schemel. An der Wand tickte eine Uhr. Ein Haufen Heu lag in einer Ecke. Petja legte sich nieder und kroch tief ins Heu, bis ihm wärmer wurde. Mit dem Bart rieb er sich die Tränen aus dem Gesicht und schlief ein. Plötzlich wurde er wach. Es war hell in der Stube. Die Petroleumlampe brannte und um den Tisch saßen 4 Kinder. 2 Jungen und 2 Mädchen. Sie hatten ein großes Rechenbrett vor sich liegen. Darauf rechneten sie, zählten zusammen und murmelten dabei,
1: 2 Jahre und 5 dazu,
0: 7 dazu und nochmal 3? Die sind für dich, Sergei. Und die für dich, Olga. Die bekommst du, Marfa. Und die gehören dir, Pantelei. Was für Kinder mochten das sein? Warum machten sie so todernste Gesichter? Warum ächzten sie so und seufzten, als wären sie uralte Leute? Und warum kamen sie zur Nachtzeit in diesem abgelegenen Waldhaus zusammen? Petja hielt den Atem an und ließ sich kein Wort entgehen. Ihn grauste, als er länger zuhörte. Nicht kleine Jungen und Mädchen saßen um den Tisch, sondern böse Hexenmeister. Auf der Welt ist es so eingerichtet, dass ein Mensch, der seine Zeit vertrödelt, gar nicht bemerkt, wie er altert. Und das gerade nutzten die bösen Zauberer aus. Sie nahmen die Zeit an sich, die die Menschen vergeudet und vertan hatten. Die Menschen altern darüber und die Zauberer verjüngen sich. Auf diese Weise war auch aus Petja über Nacht ein alter Mensch geworden. Aber nicht nur er allein, mit ihm noch 2 Mädchen aus der 3. und ein Junge aus der 2. Klasse. Aus den armen Kindern waren alte Leute geworden, aber sie selbst hatten es nicht bemerkt. Nun saßen die bösen Hexenmeister um den Tisch, klapperten auf dem Rechenbrett und teilten sich in die von den Kindern verlorene Zeit. Was war zu tun? Ob die Zeit sich zurückgewinnen ließe? Die Zauberer hatten alle Zeit zusammengezählt und wollten schon das Rechenbrett im Tischkasten verstecken. Doch Sergei, ihr Oberster, erlaubte es ihnen nicht. Er nahm das Rechenbrett und trat vor die Wanduhr. Dann drehte er die Zeiger weiter, zog die Gewichte hoch, horchte, wie das Pendel hin und her ging und klapperte dann wieder auf dem Rechenbrett. Dabei murmelte er leise vor sich hin, rechnete und zählte, bis die Wanduhr Mitternacht anzeigte. Da schob Sergei, der Oberste, noch einmal die Kügelchen auf dem Rechenbrett hin und her und überprüfte, wie viel jeder von ihnen zu bekommen hatte. Darauf rief er seine Mitzauberer zusammen und sprach mit leiser Stimme: »Ihr müsst wissen, die Kinder, die wir heute in alte Leute verwandelt haben, können wieder jung werden, wenn sie es richtig anfangen.« »Aber wie denn?« wollten die anderen Zauberer wissen. »Das will ich euch erklären«, antwortete Sergei. Er schlich auf 10 Spitzen aus dem Haus, ging einmal außen herum, kam zurück, schloss die Tür, schob den Riegel vor und stocherte mit einem Stock in dem Heu, das in der Ecke lag. Petja blieb mucksmäuschenstill und regte sich nicht. Die Petroleumlampe brannte nur noch trübe, so dass der böse Zauberer Petja ihn nicht entdeckte. Am Ende ließ er die anderen Zauberer dicht herantreten und flüsterte ihnen zu: »Leider ist es auf der Welt so eingerichtet, dass ein Mensch wieder aus dem Unglück herausfinden kann, wenn er nur den festen Willen dazu hat. Wenn die Kinder, die wir in alte Leute verwandelt haben, sich zusammentun und morgen Nacht genau um 12 hierher kommen, die Zeiger der Uhr 77 Mal zurückdrehen, dann werden wieder Kinder aus ihnen. Mit uns aber ist es aus dann.« Die Zauberer schwiegen. Dann sagte Olga: »Aber woher sollen die denn das alles wissen?«
2: Pantelei brummte: »Heute Nacht kommen sie nicht. Nur eine Minute noch ist es bis Mitternacht.«
0: Marfa fügte mit brüchiger, greisen Stimme hinzu:
3: »Die schaffen's bestimmt nicht. Diese Faulpelze können nicht bis 77 zählen. Sie brächten gleich alles durcheinander.«
1: »Wie dem auch sei«, erwiderte Sergei, »sei trotzdem vor allem auf der Hut. Wenn nämlich die Kinder doch herausfinden sollten und bloß die Uhrzeiger berührten, könnten wir uns nicht vom Fleck bewegen. Es ist keine Zeit zu verlieren. Gehen wir an die Arbeit.«
0: Nachdem die Zauberer das Rechenbrett im Tischkasten versteckt hatten, sprangen sie wie Kinder davon, stöhnten aber dabei und ächzten wie alte Leute. Petja wartete, bis ihre Schritte im Wald verhallt waren. Dann erst trat er aus dem Haus. Sich hinter Busch und Baum verbergend, eilte er in die Stadt, um die in alte Leute verwandelten Schulkinder zusammenzusuchen. Diesmal wollte er keine Zeit verlieren. Die Stadt lag noch im Schlaf. Dunkel waren die Fenster, menschenleer die Straßen. Nur die Polizisten machten ihre Runden. Doch bald dämmerte es. Die ersten Straßenbahnen ratterten. Da erblickte Petja eine alte Frau. Sie ging langsamen Schrittes die Straße entlang. Am Arm trug sie einen großen Korb. Petja lief auf sie zu und fragte, »Sagen Sie bitte, Großmutter, sind Sie nicht ein Schulmädchen?«
3: »Was ist los?«
0: erwiderte die Alte grob. »Gehen Sie nicht in die dritte Klasse?« fragte Petja mit leiser Stimme. Da stampfte die Alte entrüstet mit dem Fuß auf und hätte ums Haar mit ihrem Korb auf Petja losgeschlagen. Der aber nahm die Beine in die Hand und riss aus. Als er etwas verschnauft hatte, ging er weiter. Jetzt war die Stadt schon richtig zum Leben erwacht. Straßenbahnen sausten vorbei und Arbeiter eilten zur Arbeit. Lastwagen rumpelten vorüber und es klang, als riefen sie, »Wir wollen schnell unsere Lasten in die Läden bringen, in die Fabriken zur Eisenbahn.« Hausverwalter fegten Schnee und streuten Sand, damit niemand ausrutschte und hinfiel und dabei seine Zeit verlöre. Wie viel Mal hatte Petja das alles schon gesehen? Aber erst jetzt begriff er, warum die Menschen es so eilig hatten. Sie wollten nicht zu spät kommen und nicht zurückbleiben. Petja schaute sich nach allen alten Männern um, aber die er suchte, fand er nicht. Gewiss, es gingen alte Männer auf der Straße, doch das waren echte alte Männer und nicht Schüler aus der dritten Klasse. Das sah er ihnen gleich an. Einer trug eine Mappe unterm Arm, sicherlich ein Lehrer. Der Alte mit Eimer und Pinsel war bestimmt ein Anstreicher. Ein rotes Feuerwehrauto jagte vorbei. Darin saß auch ein alter Mann. Es war der Oberste der städtischen Feuerwehr. Der hatte bestimmt noch nie seine Zeit verbummelt und sich noch nie verspätet. Petja streifte überall umher. Doch jungen Greisen oder Kindern im Greisenalter kam er nicht auf die Spur. Ringsum brodelndes, geschäftiges Leben. Nur er allein war zurückgeblieben, zu spät gekommen, hatte seine Zeit vertan, taugte zu nichts und wurde von niemandem gebraucht. Es schlug gerade die Mittagsstunde, als Petja zu einem kleinen Park gelangte. Dort setzte er sich, um sich auszuruhen, auf eine Bank. Plötzlich sprang er auf. Nicht weit von ihm saß ein altes Mütterchen und weinte. Schon wollte sich Petja ihm nähern, aber da verging ihm der Mut. »Ich warte lieber noch ein bisschen«, sprach er zu sich. »Will sehen, was sie sonst noch tut.« Das Mütterchen hörte mit einem Mal auf zu weinen, setzte sich gerade hin und ließ die Beine baumeln. Dann zog es aus der einen Tasche eine Zeitung und aus der anderen ein Stück Rosinenbrot. Als es die Zeitung aufschlug, klopfte Petja das Herz vor Freude. Das Mütterchen las die Pionierzeitung und holte dabei mit dem Finger die Rosinen aus dem Brot. Das Brot selbst rührte es nicht an. Auf einmal sah es zu seinen Füßen einen kleinen Ball im Schnee liegen. Den hob es auf, rieb ihn emsig mit dem Taschentuch sauber, warf ihn in die Luft und spielte damit. Da stürzte Petja los, rannte durch das verschneite Gebüsch und rief der Alten zu, »Großmütterchen, sag mir aufs Ehrenwort, bist du eine Schülerin?« Die Alte machte einen Luftsprung vor Freude, fasste Petja bei der Hand und erwiderte, »Ja, ja, ich bin eine Schülerin, bin aus der dritten Klasse, Maruscha heiß ich. Und du, wer bist du?« Petja sagte ihr, wer er war. Dann rannten die beiden los, ihre anderen Kameraden zu suchen. Sie suchten eine Stunde lang, sie suchten zwei Stunden, drei. Schließlich fanden sie im zweiten Hof eines großen Hauses noch ein altes Mütterchen. Das hatte mit Kreide Vierecke auf den Asphalt gezeichnet, hüpfte darin auf einem Bein herum und stieß mit der Fußspitze ein Steinchen von einem Feld ins andere. Petja und Maruscha riefen wie aus einem Munde, »Großmütterchen, Großmütterchen, bist du eine Schülerin?« »Ja, ich bin eine Schülerin«, antwortete die Alte. »Nadenka heiß ich und geh in die dritte Klasse, und wer seid ihr?« Petja und Maruscha erzählten ihr, wer sie waren. Dann nahmen sie sich alle drei an der Hand und rannten los, ihren letzten Schulkameraden zu. Aber den schien die Erde verschluckt zu haben. Wo auch immer sie von weitem alte Männer sahen, in Höfen und Gärten, in Kindertheatern, im Kinderkino, überall schauten sie nach. Doch vergebens. Die Zeit verrann, die Dunkelheit brach herein. Unten in den Häusern flammten die ersten Lichter auf. Ein Tag ging zu Ende. Was war zu tun? Es konnte doch noch nicht alles verloren sein. Plötzlich rief Maruscha, »Schaut doch mal da drüben!« Petja und Nadjenka blickten hin, und was mussten sie sehen? Eine Straßenbahn der Linie 9 rollte vorbei. Auf dem Trittbrett hockte ein alter Mann. Die Mütze hatte er kick aufs Ohr geschoben. Sein langer Bart wehte im Wind. Der Alte fuhr und pfiff ein Lied dazu. Seine Schulkameraden hatten ihn überall gesucht, hatten sich fast die Füße abgelaufen dabei. Er aber fuhr vergnügt und unbekümmert in der Stadt umher und scherte sich den Teufel um alles andere. Die Kinder rannten hinter der Straßenbahn her. Zum Glück leuchtete an der Kreuzung ein rotes Ampellicht auf. Die Straßenbahn musste halten. Die Kinder packten den Alten am Rockschoß, zogen ihn vom Trittbrett herunter. »Bist du ein Schüler?« fragten sie ihn. »Na klar«, erwiderte er. »Ich bin der Wasja aus der zweiten Klasse. Was wollt ihr denn von mir?« Die Kinder erzählten ihm, wer sie waren. Und um keine Zeit mehr zu verlieren, setzten sie sich alle vier in die Straßenbahn und fuhren aus der Stadt hinaus in den Wald. Auch andere Schüler fuhren mit derselben Bahn. Sie standen auf und machten unseren Alten Platz. »Setzen Sie sich doch bitte, Großväterchen und Großmütterchen.« Die aber wurden rot vor Verlegenheit, bedankten sich und blieben stehen. Die Schüler aber, höflich und gut erzogen, boten den Alten wie zum Trotz ein zweites Mal ihren Platz an und beschworen sie, »Aber setzen Sie sich doch. Sie haben in Ihrem langen Leben genug gearbeitet und sind sicher müde. Setzen Sie sich bitte und ruhen Sie sich aus.« Zum Glück hatte inzwischen die Straßenbahn den Wald erreicht. Alle vier sprangen ab und verschwanden eilends zwischen den Bäumen. Doch sie kamen vom Weg ab und verirrten sich. Die Nacht brach herein. Eine rabenschwarze Nacht. Die Alten streiften im Wald umher, stürzten, stolperten. Doch den Weg fanden sie nicht. »Ach, die Zeit«, sprach Petja. »Sie fliegt nur so dahin. Ich habe mir gestern nicht den Weg gemerkt, der zu dem Häuschen führt. Ich fürchte, wir verlieren Zeit.« Die alten Leutchen waren ganz außer Atem. Zum Glück aber erhob sich ein Wind, fegte die Wolken auseinander und am Himmel leuchtete der volle Mond. Petja kletterte auf eine Birke und entdeckte ganz in der Nähe das Waldhäuschen. Weiß leuchteten seine Mauern im Mondlicht und durch die dichten Tannen schimmerten seine Fenster. Petja glitt hinunter und flüsterte seinen Kameraden zu, »Leise, leise, kein Wort mehr, los mir nach!« Die Kinder schlichen durch den Schnee auf das Häuschen zu. Vorsichtig spähten sie zum Fenster hinein. Die Zeiger der Wanduhr zeigten 5 Minuten vor Mitternacht. Die bösen Hexenmeister lagen auf dem Heu und wachten über die gestohlene Zeit. »Sie schlafen«, sagte Marussia. »Leise, leise«, flüsterte Petja. Ganz behutsam öffneten die Kinder die Tür und schlichen auf die Wanduhr zu. Ganz behutsam öffneten die Kinder die Tür und schlichen auf die Wanduhr zu. Es war gerade 1:58. Schlag Mitternacht streckte Peter die Hand nach den Zeigern aus und drehte sie, »Hast du nicht gesehen?« zurück, von rechts nach links. Mit einem Angstschrei sprangen die Zauberer auf, konnten sich aber schon nicht mehr von der Stelle rühren. Sie standen da und wurden immer größer. Am Ende verwandelten sie sich in erwachsene Menschen. Die Haare an den Schläfen bleichten, Runzeln zogen sich über ihre Wangen. »Hebt mich hoch«, rief Petja. »Ich werde ja immer kleiner und reiche nicht mehr an die Zeiger heran. Hebt mich hoch!« 31, 32, 33. Sie nahmen ihren Kameraden Petja auf die Arme. Bei der 40. Umdrehung der Zeiger wurden aus den Zauberern schwache und gebückte Kreise. Immer tiefer neigten sie sich zur Erde und wurden immer kleiner dabei. Bei der 77. Umdrehung, der letzten, schrien die bösen Hexenmeister noch einmal auf und vergingen in der Luft, als hätte es sie niemals gegeben. Die Kinder schauten einander an und lachten vor Glück und Freude. Sie waren wieder Kinder und hatten die nutzlos vertane Zeit zurückgewonnen.
4: So, liebe Märchenfreunde, das war der Märchenzug für heute. Ich wünsche euch eine schöne Zeit, eine schöne Woche. Tschüss, bis zum nächsten Mal, sagt der Leseopa Richard.

0: Einen wunderschönen guten Tag. Willkommen bei Nia Nackt im Aquarium, die Frauenredaktion hier bei Radio Frei. Und ihr hört im Moment meistens alle zwei Wochen ein kleines Diskussionsforum zwischen zwei Frauen, die eine jüngere Generation, eine ältere Generation. Und wir üben das, miteinander sprechen. Und das, was ich richtig gut finde, ist, du bringst Musik mit.
1: Ja, es freut mich auf jeden Fall schon wieder hier zu sein und es mit dir zu machen. Und genau, das war gerade Synergie von Kirin. Und ich wollte meine kleine Schwester grüßen. Bei dem Song ging es ja auch gerade um Schwestern und wie schön es ist, zusammen zu sein und sich zu haben und miteinander zu reden.
0: Ja, ja. Solidarische Schwesternschaft.
1: Ja, genau, auch über Generationen.
0: Ja, ja.
1: Als politisches Projekt zusammen, ja.
0: Ja, wir haben beim letzten Mal, sind wir ja so ein bisschen eingestiegen mit Eva von Redeker, dieser Drang nach Härte über den neuen Faschismus. Wir haben da schon mal so uns versucht, dem Ganzen anzunähern und wollen da heute auf jeden Fall irgendwie weitermachen. Ich bin gespannt drauf, wohin sich's entwickelt. Wir haben über die Ausstellung gesprochen, die gerade in der Kunsthalle in Erfurt ist, die auf jeden Fall lohnenswert ist mit rund um das Thema Gewalt gegen Frauen, aber eben auch Würde und Wünsche. Wohin kann eine andere Welt, wohin kann es gehen? Was in eine andere Welt ist möglich? Da glaube ich ja immer noch dran.
1: Der ist auch wichtig, die Hoffnung, die dürfen wir nicht aufgeben.
0: Genau, und mich würde interessieren, was beschäftigt dich gerade?
1: Ich glaube, irgendwie beschäftigt mich gerade sehr viel. Ich war am Donnerstag war ich auf einer Nachttanzdemo nochmal in Weimar, die so als Anlass irgendwie die Walpurgisnacht genommen hat und irgendwie so Frauen, die sich so auf Hexensein beziehen als feministische Praxis. Und ich muss sagen, dass ich dem Ganzen eher so skeptisch gegenüberstehe. Und dann habe ich einfach mich jetzt sehr viel mit dem Thema Hexenverfolgung auseinandergesetzt und was da irgendwie Verbindungen sind auch zu Antijudaismus und wie man aber auch so Hexenverfolgung als Feminizid bezeichnen kann oder als Femizid. Und gemerkt, dass ich das ganze Thema komplett spannend finde. Und da dachte ich, da können wir auch mal eine Sendung zu machen. Das fände ich richtig toll, weil ich habe mir jetzt so viel Wissen angeeignet. Und das fände ich richtig schön, darüber mal zu reden und auch deine Perspektive darauf zu hören.
0: Da machst du gerade voll mein Herz auf. Ich finde das ganz spannend. Ich habe mein Einstieg in die feministische Bewegung war neben feministischer Antifa-Politik, aber eben auch die Auseinandersetzung mit dem Thema Hexen. Okay. Das war irgendwie so ein Klassiker, glaube ich, Ende der 80er, Anfang der 90er, sich auf diese Wurzeln zu beziehen, aber sich auseinanderzusetzen mit dem Thema Frauengeschichte. Ich habe damals angefangen, Frauengeschichte zu studieren. Das war ganz neu sozusagen in der universitären Geschichtsforschung. Und also das berührt mich gerade sehr, weil es dazu natürlich immer wieder über die letzten Jahrzehnte so verschiedene Perspektiven drauf gibt und auch andere Erkenntnisse. Von daher freue ich mich drauf, wenn wir dazu eine Sendung machen. Und mein ganz eigener Bezug dazu ist aber, dass ich 5 Jahre in einem Beginen-Projekt gelebt habe und das ist ja praktisch die Zeit vor der Hexenverbrennung. Das ist, worauf die Beginen-Bewegung sich bezieht. Das waren einfach frühmittelalterliche freie Frauen zwischen ungefähr dem 12. bis 15. Jahrhundert. Die letzte Begine ist, glaube ich, 1740 oder so auf dem Scheiterhaufen verbrannt. Und jetzt gerade im Vorgespräch habe ich gerade gesagt, ich habe gerade so einen längeren Diskurs bezogen auf die Kirche beendet und habe so ein bisschen mein inneres Trauma bewältigt, nicht mehr, also auf dem Scheiterhaufen verbrannt zu werden. Weil das ist etwas, was sich Frauen, die sich zeigen, die sich politisch äußern, die agieren, das irgendwie scheinbar irgendwie in dem Körper eingeschrieben ist. Ja. Du hattest diese Wahnidee wahrscheinlich nie.
1: Nein, natürlich.
0: Das freut mich.
1: Also ich glaube sozusagen, das ist auch das, was mich an diesem Diskurs so interessiert und was ich so faszinierend finde, weil ich glaube auch, man kann da so ganz unterschiedliche Bezüge zu haben. Und auch so zweite Welle Frauenbewegung hat darauf sich anders bezogen, als jetzt ja. die jungen Frauen irgendwie sich auf so, ich bin eine Hexe beziehen. Und ich glaube sozusagen auch so dieses Bild von die Frauen, die verbrannt wurden, waren starke Frauen, waren Hebammen oder sowas, das ist historisch auch eher falsch. Also es waren einfach allgemein Frauen, ja. Gegen die sich so dieser Hass oder diese Vorurteile gerichtet haben. Und ich glaube, was ich manchmal daran so lustig finde heute, dass ja die Frauen jetzt sagen, so wir sind Hexen und wir beziehen jetzt diesen Begriff auf uns selbst oder so. Und früher waren die Frauen so, ich möchte auf gar keinen Fall als Hexe wahrgenommen werden, weil das bin ich nicht und ich werde dafür verbrannt. Oder halt geköpft. Es wurden auch nicht alle verbrannt. Aber ja, genau, ich glaube sozusagen, da gibt es so ganz viele Mysterien drüber und finde ich auf jeden Fall spannend.
0: Finde ich auch spannend und auf jeden Fall ist es im kollektiven Gedächtnis eingeschrieben und es scheint, also es macht Perspektiven auf und wenn ich hier schaue, was hier in Erfurt irgendwie los ist, da in der Walpurgisnacht, also wo ja Tausende von Menschen auf diesen Domplatz pilgern und da wird mir immer so ein bisschen, mir persönlich etwas unwohl.
1: Das kann ich komplett nachvollziehen und das finde ich auch.
0: Oh, ja. Und ja, das machen wir demnächst.
1: Ja,
0: da reden wir über Hexen, finde ich großartig.
1: Ja. Ja. Aber erzähl doch mal, was hat dich beschäftigt?
0: Was hat mich beschäftigt? In der Vorbereitung auf die Sendung bin ich über ein Buch gestolpert. Chiara Zamboni, Denken in Präsenz, Gespräche, Orte, Improvisation. Und Chiara Zamboni ist eine der Haupttheoretikerinnen des Differenzfeminismus, der Frauen aus Verona, also der Philosophinnen aus Verona. Und mich hat das so gekriegt, weil ich gleichzeitig eine Veranstaltungshinweis von den feministischen Studien gelesen habe aus München, die einen Workshop kreiert haben, wo der heißt Raum im Körper und eine Workshop-Reihe, die Körperarbeit nach Elsa Gindler mit feministischer Theorie verbindet und Poesie. Und da geht es darum, Bewegungsexperimente im Raum miteinander zu machen, zu kreieren und ich sag mal so sich bewegend, denkend fortzubewegen und sich zu treffen. Und dann habe ich gedacht, ach krass, wie denke ich denn eigentlich? Und das waren so ein bisschen so die zwei Stränge, mit denen ich jetzt gerade hergekommen bin, worüber ich gerne mit dir sprechen würde, bevor wir in philosophischere Gefilde irgendwie gehen. Wie ist das bei dir eigentlich, wenn du denkst? Wie machst denn du das? Wie geht das?
1: Um ehrlich zu sein, ich habe gerade gemerkt, ich denke noch was anderes und deswegen kann ich dir nicht zuhören, weil ich eben halt nicht so gut zwei Sachen gleichzeitig machen kann.
0: Das ist spannend, ne?
1: Weil ich versuche dir zuzuhören, aber dann habe ich einen Impuls und gehe dem nach. Und denke dann so, wie kann ich das jetzt gut formulieren? Das ist aber jetzt nicht komplett das, also ich möchte das Thema wechseln sozusagen, weil mein Kopf bringt mich woanders hin. Aber gleichzeitig möchte ich natürlich jetzt nicht einen abrupten Schnitt machen. Und dann habe ich gemerkt, oh nein, sie redet was Interessantes zu denken und allgemein was Interessantes, ich möchte dir ja zuhören. Dann merke ich, ich bin abgeschwiffen und dann versuche ich wieder zurückzukommen. Und dann stellst du mir eine Frage. Genau, deswegen, ich denke auf jeden Fall, Denken ist ein sehr, sehr spannender Prozess, der bei Leuten so unterschiedlich abläuft. Und ich glaube, also wie das Gehirn ist ja eigentlich bei allen Menschen irgendwie gleich aufgebaut, aber wie da so Sachen vernetzt sind miteinander, das finde ich immer so faszinierend. Was haben Leute für Assoziationen? Was denken sie? Keine Ahnung, ich habe neulich immer den Leuten die Frage gestellt, was für ein Geräusch macht eine Petersilie, wenn sie lacht? Ich fand es einfach eine tolle Frage. Ja. Und die Antworten darauf fand ich ebenso toll, weil manche Leute einfach so hahaha gesagt haben, aber manche Leute dann auch darüber sich versucht haben, in eine Petersilie hineinzuversetzen, zu gucken, wie passiert das. Können aber ja, ich weiß gar nicht, ob das mit deiner Frage beabsichtigt war.
0: Ja, es war so ein bisschen schon dieser Weg, also das auch mal zu ergründen. Und ich beziehe mich da also zum einen auf

0: miteinander für einen Aushandlungsprozess? Was braucht es für eine innere Bereitschaft, in einen Dialog zu gehen? Und das, was du gerade beschrieben hast, dieses, dann ist man eigentlich schon die ganze Zeit dabei, seinen eigenen roten Faden zu halten und hat dadurch gar keine Kapazität, sich auf das Gespräch oder dem zuzuhören, was die andere Person sagt, sondern und sich auf dieses Meandern einzulassen,
1: ja.
0: Sondern hält halt so ein bisschen fest an der Stelle. Ich kenne das auch,
1: ja.
0: So. Dann so, das muss ich aber jetzt unbedingt noch anbringen.
1: Ja.
0: Und sie versucht aber auch darin zu ergründen in diesem Buch, wann entsteht eigentlich sowas wie so eine Befriedigung?
1: Mhm.
0: Also was ist eigentlich ein gutes Gespräch?
1: Ja, ich finde, ich muss, um echt zu sein, direkt an meine Mitbewohnerin denken und was für Gespräch wir am Küchentisch haben. Weil ich habe das Gefühl, das, was du so sagst, dieses Aufeinander einlassen, dieses gar nicht so einen Punkt machen wollen, sondern gemeinsam eigentlich vielleicht auf die Suche gehen und immer wieder der anderen folgen, das funktioniert da zum Beispiel fantastisch. Und dann stellen wir uns immer beiden irgendwie Fragen, zum Beispiel auch gesellschaftliche Fragen, wie funktioniert irgendwas oder wir haben neulich das und das gelesen, das interessiert uns und dann tauschen wir uns gemeinsam darüber aus und merken dann aber auch vielleicht irgendwann, wir kommen nicht weiter, dann fangen wir an zu googeln und gucken, was haben andere Leute dazu gedacht und irgendwie so diese gemeinsame, ich sag mal so Erkenntnissuche, ich würde auch sagen, das ist so ein ganz besonderer Zustand, weil der vielleicht gar nicht immer da ist, weil man eher so ist, so mein Standpunkt, dein Standpunkt oder es muss ja gar nicht so verhärtet sein, sondern einfach ich denke mir so, ich finde aber was anderes ein bisschen interessanter oder ich habe aber noch voll Gefühle in mir drin von einer Situation, die ich gerade erlebt habe und deswegen kann ich mich gar nicht auf die andere Person so einlassen. Aber ich finde, das klingt sehr interessant. Und wie wurde das dann so als politische, feministische Praxis gedeutet?
0: Also, es sind verschiedene Aspekte, also dieses Miteinander zusammenkommen. Ich habe mal so zwei, drei Sachen rausgesucht, die mich irgendwie heute Morgen so abgeholt haben, wo ich dachte, das beschreibt es vielleicht ganz schön.
1: Mhm.
0: Dazu muss ich sagen, ich mag die Sprache von Chiara Zamboni sehr gerne, weil, das habe ich letztens schon bei Eva von Redeker gesagt, ich fühle mich so verstanden. Genau, Chiara Zamboni bezieht sich auch auf Hannah Arendt unter anderem, also es sind ja alles so ähnliche Denktraditionen und sie beschreibt, Hannah Arendt zufolge haben wir das Denken nötig, wenn wir in Ereignisse verwickelt sind, die uns gefangen nehmen. Wir sind dann gezwungen, uns aus ihnen herauszuarbeiten. Aus einer solchen Situation der Enge heraus entsteht Denken. Das Denken ermöglicht die Befreiung eines Begehrens, das sonst von sich aufdrängenden Vorstellungswelten blockiert bliebe, die durch Geschehnisse hervorgerufen wurden, die Seele verdunkelt haben. Solche Vorstellungen bewirken nämlich, dass wir auf unnütze und schädliche Weise uns immer um die gleichen Gedanken kreisen. Ich mag dieses Bild der Enge. Also das ist so dieses, das kennst du ja wahrscheinlich auch und das haben wir in den politischen Praxen ja häufig, dass wir so ein bisschen eng werden im Denken.
1: Ja, weiß ich nicht, aber teilweise auf jeden Fall. Also natürlich,
0: man kriegt so eine gewisse Erregungskurve, die Erregungskurve steigt an und dann denkt man so, Und das dann aber zu schaffen, miteinander da wieder in eine Weitung zu kommen, sozusagen einen gemeinsamen Denkraum zu schaffen, wo eben verschiedene Positionen Platz haben, wo erstmal auf der Grundlage einer Beziehung, eines Wohlwollens ein Verständnis entstehen kann, also wie du das beschreibst mit diesem am Küchentisch sitzen. Das heißt, grundlegend ist eure Beziehung erstmal klar.
1: Ja.
0: Also mit wem ich mich am Küchentisch setze, mit dem habe ich wirklich Lust, Kaffee zu trinken. Ja? Gemeinsam etwas mir einzuverleiben. Also das ist, also dieses, ich nehme etwas auf und ich bin in der Bereitschaft, dir zuzuhören, weil ich dich als Person mag.
1: Ja.
0: Und das ist, glaube ich, der Unterschied erstmal.
1: Ja, und ich glaube, irgendwie, also man könnte ja jetzt auch so auf die Idee kommen, wir weiten dieses Wohlwollen auf die gesamte Gesellschaft aus oder so. Aber ich finde, da hast du eigentlich schon den Punkt gemacht, wen lade ich denn an meinen Küchentisch ein? Und irgendwie sozusagen dieses Ich denke erstmal, alle Leute wollen nur was Gutes.

0: das ist einfach in der Realität nicht so und das muss man irgendwie auch anerkennen. Aber wenn ich dann die Person bei mir am Küchentisch sitzen habe und wir sind da gemeinsam, dann finde ich es auf jeden Fall mal ganz wichtig, dieses Wohlwollen gegenüber den Aussagen der anderen Person zu haben und die nicht irgendwie so misstrauisch zu interpretieren. Oder das kann man ja auch machen, aber vielleicht trotzdem auf eine nette Art und Weise oder sich erstmal auf jeden Fall so fragend begegnen. Und was du auch meintest mit diesem erregend, man sagt ja auch häufig so, ich hatte mit dir sehr anregende Gespräche, aber ich finde natürlich, manchmal sind Gespräche wirklich erregend, weil sie vielleicht auch einen aufregen. Aber das ist ja irgendwie alles miteinander so sehr verknüpft. Also gleichzeitig irgendwie so Aufregung, die Aggression auslösen kann, aber die auch irgendwie so sehr große Freude auslösen kann, weil man einen gemeinsamen Erkenntnisgewinn hat oder auch vielleicht, weil man jemanden in der Diskussion überzeugen kann. Das macht ja auch sehr viel Spaß oder mir macht es auf jeden Fall viel Spaß.
1: Die Pfeile aus dem Köcher holen.
0: Ja, es kann irgendwie auch, ich finde, das kann auch sehr befriedigend sein. Aber ich finde es schön, wenn man sich danach trotzdem noch, also wenn klar ist, man mag sich immer noch gerne, aber wir haben jetzt halt gerade mal so einen Standpunkt ausdiskutiert.
1: Das Interessante ist, dass gerade die Differenzfeministinnen sehr viel vom Begehren sprechen. Mhm. Also vom Begehren, etwas in die Welt zu bringen, vom Begehren, also ist ja auch eine Form von Gier, in einen gemeinsamen Denkraum einzusteigen, etwas zu verstehen, etwas zu durchdringen. Und das mag ich sehr gern da drin. Und ich habe jetzt noch in dem Moment, wo du erzählt hast, ja, grundlegend setzt man sich wohlwollend an einen Tisch und trotzdem gibt es Momente, wo es stockt. Mhm. So, wo eine merkt so, oh, jetzt an der Stelle passiert was, wo es kein grundlegendes Wohlwollen mehr gibt.
0: Yeah.
1: Und dann kommt ja der nächste Aushandlungsprozess, dieses Nein heißt Nein oder mit ich gehe jetzt mit dir bis dahin und da ist eine Grenze. Und wie gelingt es dann, trotzdem weiter im Gespräch zu bleiben? Und das war so einer der Auslöser dafür, dass ich dann, um überzuleiten, Eva von Rettiger, dieser Drang nach Härte, wo ich gemerkt habe, dass eine Beziehung kann wahnsinnig gut sein und trotzdem kann da auch was kippen. Also auch in Begehrlichkeiten.
0: Auf jeden Fall. Bevor wir jetzt mit Rettiger weitermachen, hören wir noch einen kleinen Song, Too Much von Kid Dresser.

0: Ihr hört die Frauenredaktion auf Radio Frei und im intergenerationalen Dialog. Das ist ganz spannend. Ich mache gerade eine Fortbildung zum Thema Feminist Leadership, also wo es um grundlegende Perspektiven geht, auch aus dem globalen Süden. Wie kann Führung miteinander aus einer feministischen Perspektive gut gelingen und was sind die Unterschiede zu klassischer Führung? Und da es ist so toll. Ich sitze irgendwie mit 20 Frauen im Zoom und es besteht gar keine Frage, dass feministische Führung oder eine grundlegende Kritik an Machtverhältnissen notwendig ist, sondern es ist einfach ein grundlegendes Verstehen da drin und es öffnet so einen wohlwollenden Raum, also auch so einen wohlwollenden Denkraum. Und ist mir jetzt gerade so eingefallen zum Thema Machtverhältnisse. Da war so eine Frage, unter anderem in dem Workshop, wie ist meine ganz persönliche Auseinandersetzung mit Macht und mit Machtverhältnissen? Und was also sowohl aus so einer ganz persönlichen als auch aus so einer kollektiven Perspektive. Und dann war das so schön, weil ich mich gerade direkt wieder erinnert habe, dass in meinem Leben tatsächlich 1989 die Zäsur ist. Mit dem grundlegenden Verständnis von, ganze große Machtverhältnisse können sich verändern. Es kann einfach anders sein.
1: Ja.
0: Wohin es dann auch immer geht, ist natürlich eine andere Frage, aber deswegen hatte mich dann Eva von Redeker vor ein paar Jahren mit ihrem Buch Revolution für das Leben sehr abgeholt, weil es ja um diese grundlegende Auseinandersetzung auch geht, wie wollen wir leben, was bedeutet gutes Leben, wie wollen wir miteinander leben, wie kann das gehen in einer Zeit, wo sozusagen das Leben für die nach uns kommen konsequent zerstört wird, wo Klima einfach nach wie vor im Turbokapitalismus einfach nicht mitgedacht wird. Und was bedeutet das für mich auch ganz individuell, hier als privilegierte Frau zu leben, zwei erwachsene Töchter zu haben, zu schauen, die habe ich in die Welt gesetzt. Wie möchte ich eigentlich, dass die leben? In welcher Welt sollen die leben? Ja. Das war jetzt so. Einmal groß, wie das ist mit dem Denken.
1: Komplett. Ja, ich glaube, ich würde noch mal zurückkommen auf Eva von Redeker und dieser Drang nach Härte, weil da ist ja auch sozusagen schon ein Wunsch eigentlich drin formuliert, nämlich, dass wir irgendwie nach Härte gerade gegeneinander streben, was natürlich das Gegenteil von sich wohlwollend aufeinander beziehen ist. Genau, in dem neuen Buch macht sie eine neue Faschismusdefinition und sagt, wir können halt nicht immer einen Vergleich in die Vergangenheit ziehen und dann nur sagen, das war Faschismus und wenn das sich heute in ähnliche Kleider kleidet, dann erkennen wir es, sondern wir müssen irgendwie darüber nachdenken, was sind auch so gesellschaftliche Dimensionen da drin. Und da entwickelt sie jetzt den Begriff des Phantombesitzes weiter, den sie auch schon in Revolution für das Leben anbringt und sagt, Faschismus und Kapitalismus sind eng miteinander verknüpft. Es muss nicht immer Faschismus aus Kapitalismus hervorgehen, aber der Faschismus braucht den Kapitalismus. Genau, und Phantombesitz begreift sie als nicht einen realen Besitz, sitzt an einem Gegenstand, wo man sozusagen wirklich definieren könnte, der ist da, der ist weg, sondern eher so an Objekten, an Sachen, an Menschen, am Vaterland, an Frauen, wo gesagt wird, wir wollen das beschützen, wir wollen, dass es da ist. Und da fand ich so diesen Punkt sehr schlau, dieses dadurch, dass es sich eben halt gar nicht um jetzt reale Besitztümer handelt, sozusagen, die ich so richtig anfassen kann, sondern dass eher Sachen sind, die irgendwie auch im Kopf existieren, kann ich halt auch die ganze Zeit behaupten, dass ich es nicht mehr habe und dass es mir irgendjemand wegnehmen will. Und das fand ich irgendwie so einen sehr schlauen Punkt.
0: Das Interessante ist ja, dass sie begreift diesen Begriff Phantombesitz oder setzt sie in Analogie zu Phantomschmerz. Also sie bezieht sich ja sehr auf ein körperliches Phänomen, was ja Menschen beschreiben, die den Verlust eines, meistens einer Gliedmaße erlebt haben und oder andere Teile im Körper, die aufgrund dessen, dass sie es einmal zu ihnen gehört hat, der Körper immer noch darauf reagiert.
1: Ja, ich gerade jetzt, wo du diese Gefühlsebene auch ansprichst, ich musste auch so sehr stark an das Buch von Ardi Hochschild denken, Fremd im eigenen Land von 2017. Da bezieht sich eigentlich so sehr stark auf eine emotionsbasierte Analyse und macht sowas auf. Also sie will herausfinden, warum haben Leute rechte Positionen, auch wenn sie ihnen eigentlich objektiv schaden, weil es vielleicht gar nicht zu den eigenen ökonomischen Verhältnissen passt. Und dann findet sie sozusagen heraus, dass alle an eine Art Tiefengeschichte glauben. Und das ist so, sie liest den Leuten dann so eine Geschichte vor und fragt sie, ob sie mit dem übereinstimmen. Und das ist die Geschichte einer Warteschlange, in der diese rechten Personen stehen und die ganze Zeit das Gefühl haben, Frauen drängeln sich vor, MigrantInnen drängeln sich vor. Und sozusagen so ganz stark dieses Gefühl, dieses Vordrängeln, ist ja auch so wie wegnehmen, dachte ich. Und das passt ja dann wieder sehr gut zu diesem Phantomesitz, wo die Leute auch das Gefühl haben, es wird was weggenommen.
0: Und wenn du in diesem Bild, wenn du es erzählst, dann entsteht ja auch gleichzeitig ein Bild von, ja, wie die Menschen, die in der Warteschlange stehen, die sind ja so diszipliniert, die halten sich ja an Regeln.
1: Komplett. Ja, es geht wirklich, krass. Genau, es geht um dieses Vordrängeln und das ist ja, ja unfair. Ja. Und genau, und ich meine, bei dieser Drang nach Härte geht es ja auch um dieses Ordnungsliebende, ich habe Recht, ich möchte meine Struktur beibehalten und so. Deswegen fand ich irgendwie, da gab es so sehr viele Parallelen zwischen den Büchern.
0: Spannend, ja.
1: Nur, dass Hochschild eben halt so sehr diese Macht- und Strukturfragen vielleicht außen vor lässt, und als Lösung mehr so ein, wir müssen einander zuhören anbietet, was ich persönlich sehr unbefriedigend fand, weil wenn jetzt jemand mir gegenüber sitzen würde, irgendwie der krasse, misogyne Vorstellung von der Welt hat und mir sagt, so Frauen sind nichts wert, dann hilft es nicht, wenn ich ihm zuhöre, sondern dann muss man irgendwie auch vielleicht dann doch hart sein und sagen, nein, das ist nicht wahr und das stimmt nicht. Und da fand ich jetzt bei Eva von Redeker, sie macht ja auch so ein bisschen so Lösungen auf, aber die fand ich jetzt auch, also ich glaube sozusagen immer diese Bücher haben nicht die befriedigendsten Lösungen, weil diese Probleme natürlich auch sehr groß sind. Aber ich fand, Eva von Redeker hat halt noch mal mehr so eine gesamtgesellschaftliche Analyse gemacht, die sehr stark ist. Und bei Ardi Hochschild kann man sozusagen mehr nachfühlen, was die Leute antreibt und wie sie die Welt verstehen.
0: Mhm. Ja. Ja, spannend. Also du, damit entsteht ja einfach jetzt nochmal so ein, das, was wir üben, so ein gemeinsamer Denkraum. Und dann würde ich jetzt mal ganz ketzerisch sagen, ja, mit dem Fühlen, wo ist das denn eigentlich im Körper verortet? diese Empfindung, ja. Also wir haben ja eine Empfindung von, oh, das, hier fühle ich mich verstanden oder hier fühle ich mich nicht verstanden oder da, das bereitet mir Unwohlsein. Und wenn du jetzt gerade sagst, es gibt Grenzen. Es gibt Grenzen in der Auseinandersetzung, es gibt Grenzen in der Debatte. Ne? Dann ja. Sehe ich ganz klar auch so. Also ich finde, eine gesunde Eigenmacht bedeutet ja, Täterverhalten einfach Grenzen zu setzen. Und zu sagen, bis hierher und nicht weiter. Das ist ja eines der Grundlagen der feministischen Bewegung oder der feministischen Arbeit oder des Aushandelns miteinander.
1: Ja.
0: Und was ich oder dieser alte Begriff, ich weiß gar nicht, ist er noch üblich, Definitionsmacht?
1: Ja.
0: Der ist noch.
1: Gibt's noch. Gibt's auch wilde Debatten auf jeden
0: okay,
1: Fall.
0: Okay. Ja. Und das, was sie, glaube ich, mit diesem Phantombesitz irgendwie auch nochmal beschreibt, ist eigentlich diese Radikalität da drin, diese Inszenierung von einem permanenten Ausnahmezustand. Also dieses Und dieser permanente Außenzustand im Außen, also dieser permanente Bedrohungszustand, der ja immer inszeniert wird, der ermöglicht wie eine Sicherheit nur in meinem Panzer. Also wenn es ein riesen SUV ist oder irgendwie, ne, also die Beschwerden darüber, dass Menschen irgendwie migrantische Menschen oder über Frauen oder dass das Öl halt so teuer ist. Aber es geht eigentlich immer nur um das eigene. Und das ist aber auch gleichzeitig, wie erlebe ich das denn? Also mit so einem krassen Zynismus auch irgendwie gekoppelt. Also das ist so, als könnte man einfach irgendwas rausblöken. Und hätte recht.
1: Ja.
0: Und dieses Schreien, es ist meins. Ja. Diese Erde gehört mir, es gehört alles mir. Und wenn es mir nicht gehört, mache ich es halt kaputt.
1: Ja.
0: Dass diese extreme Verkürzung und dieser Rückschritt hin in dieser Härte, das finde ich, beschreibt sie sehr gut, natürlich in einem ganz sehr erweiterten Denkraum. Nicht so verkürzt, wie wir das jetzt hier machen.
1: Ja, voll. Also genau, sie sagt ja auch, Besitz geht damit einher, dass man das Recht auch auf Zerstörung hat. Ja. Man kann darüber verfügen und Leute, die jetzt halt irgendwie denken, sie verfügen über Frauen oder so, nehmen sich am Ende das Recht raus, sie zu töten und zu zerstören. Und das macht ja auch dann diese Qualität aus, die vom Faschismus ausgeht, dass er eben halt zerstören will, dass er töten will, dass er Leute ausgrenzen will. Und da fand ich auch so sehr gut, dass sie analysiert das ja, und es ist sozusagen sehr, also ich finde, ein sehr einleuchtender Verlauf, und du sagst ja auch so, man versteht, was sie meint. Und sie zitiert dann, glaube ich, auch Walter Benjamin, der gesagt hat, so, wir müssen aus dem Staunen rauskommen. Wer staunt, hat es eigentlich nicht richtig verstanden und denkt, es wäre jetzt eine Ausnahme und ist noch überrascht. Und ich glaube, das fand ich auch nochmal so einen sehr guten Punkt, weil ich das Gefühl habe, Leute sind immer noch so, so viele Einzelfälle. Wenn es jetzt um Femizide geht, aber wenn es auch um Polizeigewalt geht oder andere so Phänomene, die eigentlich mitten in der Gesellschaft passieren und in unterschiedlicher Härte alltäglich sind. Und trotzdem wird getan, als würde es sich da so um Ausnahmen handeln. Und Leute sind immer noch überrascht. Und da denke ich so, davon müssen wir irgendwie wegkommen. Wir müssen verstehen, dass das eben halt Struktur hat. Und damit wir es auch erstmal als das Problem, was es ist, anerkennen. Weil ich bin immer ein ganz großer Fan davon, wenn wir was verändern wollen, müssen wir es verstehen. Und solange die Leute noch gar nicht verstanden haben, dass das Normalzustand für viele ist, dass Sexismus, Rassismus, Antisemitismus und so weiter immer noch weiter existieren, können wir es auch nicht verändern. Und deswegen müssen wir ja einfach gucken, wie funktionieren Sachen und vielleicht so dieses Emotionale als eine Dimension verstehen, die natürlich uns alle auch ausmacht. Also gar nicht so zu tun, als würden wir uns nur in einem rationalen Diskurs befinden, weil das nicht unbedingt immer funktioniert, ja.
0: Da würde ich gerne einhaken, weil das ist ja praktisch ich nenne es jetzt mal die leibliche Dimension, die Frauenbewegung, gerade die zweite Frauenbewegung mit eingebracht hat, dieses sukzessive zu verstehen, es ist strukturelle Gewalt. Patriarchat ist strukturelle Gewalt gegen einzelne Frauen, aber eben vor allem kollektiv und gegen andere Menschen, die eben da sind, die von verschiedensten Formen von Unterdrückung betroffen sind. Und ich habe gerade gedacht, diese strukturelle Gewalt, das gab Ariane Prinzell, es ist eine Frau, die war vor ein paar Jahren hier in Erfurt, die hat geforscht mit dem Bundesverband der Frauenberatungsstellen in Deutschland, und die sprach von Trauma im Prozess. Also dieses diese strukturelle Gewalt, also wenn ich häusliche Gewalt erlebe zum Beispiel, dann geht es ja immer weiter. Es hat Folgen, ne? Es hat Folgen auf meine Erziehungsfähigkeit, es hat Folgen auf im Rahmen von Gerichtsverhandlungen, es hat Folgen auf meinen Aufenthaltsort, es hat Folgen mit meiner Fähigkeit, irgendwie Teilhabe am Leben zu machen, und es hat Folgen auf wie bin ich da? Wie isoliert bin ich? Wie bin ich in der Gemeinschaft? Was ist das mit Scham und Schuld und so weiter? Dieser ganze strukturelle Wahnsinn, der passiert, wenn ich scheinbar nur individuell häusliche Gewalt erlebe. Und da finde ich, war Frauenbewegung eigentlich immer sehr stark in der Analyse, und da sind Punkte, die sie in diesem Buch, dieser Drang nach Härte, schon auch aufgreift. Mhm. Und dieses mit Walter Benjamin, diesem Staunen, da bin ich tatsächlich auch drüber gestolpert, weil ich das so interessant fand und dachte, ja, ich liebe das zu staunen. Ich liebe das zu staunen, in Momente zu kommen, wo es mir noch möglich ist, aber eher in so einer, soll ich das sagen, in so einer kindlichen Neugierde, also die in mir einzupflegen. Und Eva von Redeker nennt es auch so diese Momente von, wann ist es uns möglich, mal innezuhalten, mal anzuhalten, mal überhaupt was wahrzunehmen,
1: ja, also
0: was voll. Da noch ist.
1: Ja, ich habe das Gefühl, da muss man ja dieses Staunen bei so unterscheiden. Also einmal geht es darum, es soll nicht mehr gestaunt werden, weil es was Strukturelles ist. Und einmal ist es so, wir sollen uns, oder was du jetzt so einen neuen Punkt aufgemacht hast, so die Faszination vielleicht für meine Umwelt, also einfach, dass ich mich für andere interessiere, dass ich neugierig bin und dass ich bereit bin, mich auch überraschen zu lassen. Also das ist ja auch vielleicht gerade dieses, wenn man dann Personen wohlwollend gegenüber sitzt und man sich schon vorher auf eine gewisse Basis geeinigt hat, dass man sich überhaupt so dieses Vertrauen gibt. Und dann kommt man trotzdem ins Staunen, weil Leute so tolle Gedanken haben, weil Leute so einen neuen Blickwinkel irgendwie haben, den man faszinierend findet. Und das passiert ja auch mit Büchern zum Beispiel.
0: Ja, und das passiert aber eben genau die andere Seite auch. Dieses Staunen, diese Irritation, wenn dann so eine Härte kommt. Mhm. Obwohl eigentlich eine wahnsinnig gute Beziehung da ist.
1: Ja.
0: Und dann passiert ja was man in der Traumaarbeit sagen würde, ja, dann ist erstmal eine Starre.
1: Ja, okay.
0: Dann ist ein Schock im System und dann gibt's ja wie gar keine Handlungsfähigkeit mehr. Und das ist ja das, worauf sie letztendlich nochmal hingeht, am Ende in dem Buch, also wohin? Wohin kann die Reise eigentlich gehen? Ja. Also wie können wir lernen, miteinander anders zu leben? Wie können wir lernen, aus nicht permanent solche Schockstarren zu inszenieren? Mhm. So, wo aus einem anfänglichen Staunen einfach eher ein Schreck wird, ne?
1: Ja.
0: Und wie so ein, ich gehe raus aus meiner Teilhabe, weil ich jetzt zum Beispiel, keine Ahnung, ich bin so gestresst, bin so geschockt von dem Ganzen, dass ich gar keine Nachrichten mehr höre oder, was ja, oder ich gehe irgendwie nur noch, hole meine Informationen nur noch auf anderen Ebenen und Wegen und rede gar nicht mehr mit Menschen drüber. Das sind ja so alles so Phänomene, mit denen wir zunehmend konfrontiert sind.
1: Ja, und ich finde, da bietet sie auch wieder so verschiedene Lösungen an und mir erscheinen manche einleuchtender als andere, oder?
0: Was kam dir einleuchtend vor?
1: Sie sagt, also eigentlich so macht sie auch eine krasse Kritik des Kapitalismus und des Neoliberalismus und dieses, also neoliberale Strukturen und dieser Drang immer weiter zu machen und diese Härte auch gegen sich selbst und nach innen zu richten und nicht nur nach außen, also weil dieses System kann sozusagen nur weiter auch existieren, weil man selbst immer wieder den Drang hat, zu überprüfen, bin ich gerade produktiv oder nicht. Und da sagt sie halt ganz klar, wir brauchen eigentlich einen Systemwechsel und es liegt eben halt auch an Besitzstrukturen. Also wir müssen unsere Güter mehr vergemeinschaften und irgendwie gucken, gibt es gemeinsame Räume, aber ich weiß nicht, ob sie es genauso formuliert, aber wir müssen gucken, wie können wir irgendwie Produktionsmittel vergesellschaften? Wie können wir die untereinander aufteilen? Wie können wir entscheiden, was wird produziert und damit irgendwie weg vom Kapitalismus kommen und damit vielleicht aber auch auf einer sozialen Ebene mehr in Diskurs miteinander kommen und sich halt austauschen und gucken, wie wollen wir überhaupt miteinander leben? Weil jetzt stellt sich diese Frage ja gar nicht real, weil man es gar nicht real entscheiden kann, weil eben halt immer schon ein bisschen so festgelegt wird, wie festgelegt ist und nicht von irgendjemandem, sondern von der Gesellschaft allgemein, wie wir uns aufeinander beziehen sollen. Und da ist ja dieses krasse, also im Kapitalismus würde ich sagen, ist das Zwischenmenschliche die Konkurrenzsituation, die da am ehesten hervorgehoben wird. Und da macht sie ja einen ganz anderen Gegenpunkt.
0: Und an der Stelle würde ich dann gerne hinabschweifen zu gelingen. Zu dem, weil ich es gibt ja immer Gegenentwürfe oder gab immer Gegenentwürfe und wir sind jetzt hier auch gerade im Radio, was für mich so radiofrei seit 35 Jahren ja auch ein radikaler Gegenentwurf ist, auf eine Art hin zu Vergemeinschaftung, hin zu wirklichem Vertrauen miteinander, wie können Dinge kollektiv genutzt werden. Es gibt unglaublich viele gute Geschichten über Gemeinschaftsprojekte weltweit. Und da diese Kopplung für mich, dieses Feminist Leadership, also wie können wir einfach lernen, an vielen kleinen Orten in dieser Welt anders miteinander sinnstiftend zu sein, hin zu einer besseren Welt. Und gleichzeitig eine theoretische Analyse mit einfliegen zu lassen, also mit einfließen zu lassen und trotzdem über das Gelingen sprechen. Ich finde, das ist eines der krassesten Drahtseilakte.
1: Ja, ich finde auch, man muss diese Gleichzeitigkeit betonen, dieses so, wir brauchen einen Strukturwandel, aber wir können ja auch schon jetzt versuchen zu lernen, uns anders aufeinander zu beziehen und eben halt diesem Drang nach Härte nicht immer nachzugeben. Aber da wieder auch anzuerkennen, dass es natürlich sehr schwer ist, wenn man jetzt in einer Konkurrenzsituation sich auf der Arbeit befindet, dann eben halt der Kollegin zu helfen, statt die eigenen, keine Ahnung, Erkenntnisse oder so für sich zu behalten, weil man sich dadurch natürlich in dem jetzigen System, in dem wir leben, einen Nachteil erschafft. Und deswegen finde ich es so ganz wichtig, diese Widersprüche irgendwie die ganze Zeit da zu behalten, dass so dieses Fordern, sich jetzt nur noch solidarisch aufeinander zu beziehen, dass das für manche Leute einfach nicht haltbar ist oder dass das auch für einen selbst nicht haltbar ist, weil man einfach Geld braucht, weil man eine Lohnarbeit braucht, weil sozusagen auch ein Jobverhältnis zu haben, ist in Konkurrenz, auch in der Selbstständigkeit ist man in der Konkurrenz zu anderen Selbstständigen. Also dass man sozusagen diese Räume, dieses Gelingen untereinander, was natürlich auch immer wieder von Misserfolgen geprägt sein kann, wie du schon meintest, so manchmal kommt dieser Moment, wo man sich eigentlich vertraut und dann merkt, wir reden doch, wir gucken anders auf Sachen, dass es so permanent eigentlich dieses Hin und Her ist und so ein Aushandlungsprozess mit mir, mit den anderen, mit einer gemeinsamen Vorstellung, aber auch eben halt mit einer übergeordneten strukturellen Organisationsweise, mit einer Wirtschaftsweise, wie wir miteinander zusammenleben. Ja, wir hören jetzt Stoplight von Summon und Slom. Das ist ein Song aus Japan. Und der ist einfach nett. Ich weiß nicht, worum es geht.

0: Ihr hört die Frauenredaktion jetzt nach einer Stunde sprechen über Denken. Denken, sprechen.
1: Sprechen und denken.
0: Sich annähern. Ich finde, es ist eines meiner Lieblingsthemen tatsächlich. Wie funktioniert das mit dem gemeinsamen Denken und wie funktioniert das, miteinander ins Gespräch zu kommen, einen verstehenden Raum schaffen und da vor allem an so gelingende Prozesse anzuknüpfen. Das habe ich so gedacht, dieses, was können wir so intergenerational weitergeben, was auch in der Projektekultur der Nachwendezeit hier in Erfurt und aber auch an anderen Orten dieser Welt entstanden ist. Wie kann das gehen? Und ich für meinen Teil habe unfassbar viel von den Differenzfeministinnen gelernt, habe da tatsächlich gelernt, mich auf die Erfahrungswelten von anderen Frauen, gerade älteren Frauen, zu beziehen und habe mich da in meinem Denken sehr beheimatet gefühlt. Und jetzt freue ich mich, dass wir darüber gemeinsam nachdenken.
1: Ja, ich freue mich auf jeden Fall auch immer sehr. Ich bin meistens danach auch sehr angeregt, einfach und dann inspiriert, mit meinen Freundinnen auch weiter über die Themen zu reden, weil ich finde es ganz toll, irgendwie sich auch bewusst diese Stunde Zeit zu nehmen, um sich aufeinander einzulassen und zu gucken, was hat die andere zu sagen und was denkt die andere, verstehe ich die andere, was für Perspektiven hängen irgendwie mit einer unterschiedlichen Form von Sozialisation, mit dem Alter zusammen und mit ja genau unterschiedlichen Prägungen, die man irgendwie mitgenommen hat. Aber ich finde es immer sehr interessant und es regt ja auch dazu an, sich mit seiner Umwelt aktiver auseinanderzusetzen, weil du erzählst mir Sachen, ich verstehe die nicht, ich google die und gucke nach, was bedeutet das, was gibt's da für Kritik daran? Finde ich die Kritik besser als das Thema, die Struktur, die Analyse oder und dann erzähle ich dir davon und ich finde es einfach so sehr ja, ich will nicht sagen so gewinnbringend, aber mir fällt kein besseres Wort ein. Aber es ist auf jeden Fall ein sehr schönes, positives Beispiel für Sachen, die gelingen und die aber auch ja irgendwie Arbeit bedeuten, aber vielleicht sinnstiftende Arbeit.
0: Sinnstiftende Arbeit, eine gute Idee, wo es hingehen kann. Und mich macht es wach, mich belebt es, diese wirklich verschiedenen Blickwinkel. Ich bin auch eine, die die gerne dann mal nach den Kritiken schaut. Und das ist ja auch ein interessantes Phänomen aus der linken Politszene, immer so erstmal so extrem kritisch drauf zu schauen. Ich möchte jetzt zum Schluss noch ein gelingendes Projekt kurz anteasern. Es gibt in Erfurt einen neuen antifaschistischen Chor, der heißt Die Rotkehlchen und der ist gegründet als Projektchor in Vorbereitung auf den 4.7., wo der AfD-Parteitag in Erfurt stattfinden wird. Und es gibt dazu öffentliche Demoproben. Und zwar am Sonntag von 16 bis 18 Uhr, am 31.5., 14.6. und 28.6. Ihr findet dazu auch mehr Infos unter bei Instagram @rotkehlchen.ace oder über rotkehlchen.chor@gmx.de anmelden und da gibt es Orte und Liedtexte dann geschickt. Ein ganz wunderbares Projekt. Auch generationsübergreifend und mit viel Frohsinn und sehr beeindruckenden Sängern und Sängerinnen.
1: Ja.
0: In diesem Sinne,
1: ja,
0: bis zur nächsten Sendung.
1: Genau.
0: Eine gute Zeit. Ich danke dir.
1: Ja, ich danke dir. Und genau, am Ende können wir noch hoffen, dass alle wieder schönes Wetter haben und vielleicht im Summer Rain tanzen.

Es ist die Phase der Entscheidungen. Titel werden vergeben, Träume platzen und Legenden sagen leise Servus. Für den FC Bayern ist der Traum vom Henkelpott endgültig geplatzt. Ein kollektiv übermächtiges Paris Saint-Germain steht nur noch einen Schritt vor der möglichen Titelverteidigung und zieht mit beeindruckender Dominanz ins Finale nach Budapest. Jenas Frauen müssen derweil den bitteren Gang in Liga 2 antreten. Doch auch beim Pokalfinale in Köln fließen die Tränen. Freudentränen bei den Bayern nach einem dominanten 4:0 Sieg, während auf der anderen Seite eine Ära endet. Alexandra Popp verabschiedet sich nach über 14 Jahren beim VfL Wolfsburg und sagt dem deutschen Spitzenfußball Lebewohl. In Breisgau wird dagegen Geschichte geschrieben. Der SC Freiburg steht erstmals in seiner Vereinsgeschichte in einem Europapokalfinale. Ein Meilenstein, der den gesamten Club in Euphorie versetzt und weit über die Stadt hinaus für Gänsehaut sorgt. In der Regionalliga Nordost spitzt sich das Titelrennen weiter dramatisch zu. Jena kämpft am letzten Spieltag im Fernduell mit Lok Leipzig um die Meisterschaft und empfängt ausgerechnet den Erzrivalen aus Erfurt. Besonders brisant, die Erfurter Fans bleiben geschlossen außen vor. Sie streiken gegen das von der Stadt Jena festgelegte Ticketkontingent. Bundestrainer Julian Nagelsmann feilt noch immer am deutschen WM-Aufgebot. Wir haben Deutschland gefragt, wer muss unbedingt im deutschen Flieger sitzen, wer steht zwischen den Pfosten und reicht die aktuelle Form überhaupt für den großen Traum vom fünften Stern? Sollte es zu Motivationsproblemen im deutschen Lager kommen, könnte ein Deutscher die Sorgen der deutschen Fans beseitigen. Adasachi bewies weitaus mehr als nur sportliche Höchstleistung. Der Berliner Red Bull Athlet lief in 123 Stunden unglaubliche 600 Kilometer durch das amerikanische Death Valley bis hin zum Santa Monica Pier. Einen wunderschönen Sonntagmorgen hier im Sportexpress.

0: So, herzlich willkommen an diesem wunderschönen Sonntag im Sportexpress. Wir haben ja schon gesagt, es soll als allererstes um die beiden Champions League Halbfinals gehen, beziehungsweise um die vier Spiele, zwei Stück mit Hin- und Rückspiel. Der FC Bayern hat leider verloren, dadurch ist das Finale wohl ohne deutsche Beteiligung. Ein torreiches Hinspiel gegen Paris Saint-Germain wurde leider verloren und mit einem frühen Gegentor der Pariser im Rückspiel ist der Traum vom Champions League Finale ausgeträumt. Auf der anderen Seite, Arsenal London ist weiter.
1: Ganz genau, Arsenal London steht im Champions League Finale und schnuppert am ersten Titel der Vereinsgeschichte an einer generell historischen Saison, denn auch in der englischen Premier League gehen sie vorneweg als Spitzenreiter und haben in den letzten beiden Spielen die Pole Position. Und das wäre ein historisches Double, das der Verein so noch nie gesehen hat. Alle Fans drumherum auch nicht. Also, auf Paris wartet ein starkes Arsenal, aber auf Arsenal wartet ein noch viel stärkeres Paris. Und leider, muss man sagen, ist der Traum vom Triple für die Münchner geplatzt. Das ist schade, denn so eine starke Saison haben sie lange nicht mehr gespielt.
0: Ich denke auch und vor allem, wir haben schon einmal vor den Halbfinals drüber gesprochen, beziehungsweise ich glaube, dass der Sieger des Bayern- und Paris-Spiels, der ja nun Paris ist, der Favorit für das Champions-League-Finale sein wird. Wir haben uns natürlich Arsenal gegen Bayern gewünscht. Wir haben ja da in der letzten Sendung schon drüber gesprochen. Es ist leider nicht ganz so gekommen, beziehungsweise nur zu 50%, keine deutsche Beteiligung im Finale, aber zu wenig Durchschlagskraft der Münchner, ich würde sagen, in beiden Spielen und dann ein etwas schleppendes Rückspiel mit einem sehr späten 1-1 von Harry Kane.
1: Tatsächlich, damit hätte auch keiner gerechnet, dass das Rückspiel so ereignislos ist, wie es am Ende dann war, dass nur zwei Tore fallen nach diesem 9-Tore-Spektakel im Parc des Princes in Paris. Aber auch das gehört zum Fußball dazu. Beide Mannschaften haben aus dem Hinspiel gelernt und gemerkt, dass in der Defensive zumindest etwas umgestellt werden muss. Denn ich glaube, keine Defensive der Welt kann zufrieden sein mit 4 oder 5 Gegentoren. Letztendlich hat Paris es dann besser gemacht und im Rückspiel waren die Bayern zu ungefährlich. Und das Tor in der 90. Minute durch Harry Kane kam dann doch zu spät. Somit ein bitteres Ausscheiden für die Münchner.
0: Wobei ich auch denke, dass wenn du mit einer 1-0 Gesamtführung als Paris in dieses Spiel gehst und dann, was war es, in der dritten Minute direkt schon für die, also in der Gesamtführung, dann in der Gesamtbilanz 2-0 dastehst, kann man auch wirklich komplett den defensiven Gang reinhauen und einfach alles verteidigen, was geht. Gut, ein Tor ist noch gefallen, aber wie alle wissen, ist ein Tor dann in dem Fall zu wenig.
1: Ja, das stimmt. Und man hat damit gerechnet eigentlich, dass es ein offensives Spektakel wird wie im Hinspiel. Aber an diesem Tag leider nicht. Die Bayern mit zu wenig Durchschlagskraft, ob Luis Diaz, Michael Olise, beide wirklich aus dem Spiel genommen, überwiegend aus dem Spiel genommen der Pariser Defensive, obwohl diese auch eine Stammkraft zu vermissen ließ, und zwar Ashraf Hakimi, den marokkanischen Nationalspieler, der verletzungsbedingt pausieren musste. Und einige strittige Schiedsrichterentscheidungen, die auch erwähnenswert sind. Allerdings auch da, und da ziehe ich meinen Hut vor dem Trainer des FC Bayern München, vor Vincent Kompany und auch vor Joshua Kimmich und Co., die sich nach dem Spiel trotz wirklich brisanter Schiedsrichterentscheidungen nicht hinstellten und sich über diesen beschwerten oder die Schuld auf ihn schoben, sondern sich an die eigene Nase fassten. Und am Ende, wie wir es auch jetzt schon diverse Male gesagt haben, zu dem Resultat gekommen sind, dass es vorne nicht gereicht hat.
0: Ja, wobei in den sozialen Medien ja der Schiedsrichter doch sehr, sehr doll kritisiert wurde. Man könnte schon fast sagen, ein Shitstorm hat ihn überrollt. Ich glaube, das letzte Mal, als ein Schiedsrichter von deutschen Fußballfans so hart rangenommen wurde, war bei der EM, als er das vermeintliche Handspiel des Spaniers nicht gepfiffen hat, beziehungsweise nicht als solches anerkannt hat. Aber wir können das alle nicht ändern, die Bayern können es nicht ändern und die Pariser dürfen sich auch sehr freuen. Man muss auch sagen, sie sind ein sehr, sehr starkes Team und ich glaube, sie werden ein sehr gutes Finale spielen.
1: Ja.
0: Vielleicht sogar gewinnen. Jetzt ist natürlich die Frage, auf was muss sich Arsenal London gefasst machen? Wie bereiten sie sich am besten vor, um ein so starkes Paris, was hungrig auf den zweiten Titel ist, den zweiten Titel jemals, den hoffentlich oder vielleicht ersten Doppelsieg der Champions League, Wie bereiten die sich darauf vor? Auf was müssen sie sich einstellen? Und was sind vielleicht Punkte, die Paris an Arsenal London fürchten muss?
1: Ja, das ist eine gute Frage. Man muss sagen, Arsenal London hat in den letzten Monaten ein wenig geschwächelt. Nicht nur in der Champions League, sondern auch in der heimischen Liga wurde ein großer Punktevorsprung aufgegeben gegenüber Manchester City. Der wurde nun wieder einigermaßen hergestellt. Es sind jetzt 2 Punkte Abstand auf die Blues aus Manchester. Allerdings ist Arsenal London in der Champions League dieses Jahr ungeschlagen. Man muss sagen, sie haben alle acht ihrer Gruppenspiele siegreich bestreiten können, sind also als Playoff-Sieger ins Achtelfinale eingezogen und stellen auch die beste Defensive mit ganz viel Abstand. Da erwähnenswert Gabriel Magalhães und William Saliba, die 2 Innenverteidiger, die wahrscheinlich aktuell das weltweit beste defensive Duo stellen. Aber die beiden werden es zu tun kriegen mit der besten Offensive der Champions League. Ja. Und das ist nicht nur an Zahlen festzumachen, sondern auch an reiner Leistungserscheinung, an Arbeitsleistung und vor allem auch an der Defensivarbeit, die diese Offensivreihe von Paris Saint-Germain leistet. Denn wie der Ballon d'Or-Sieger Ousmane Dembélé, der auch bei Dortmund gespielt hat, über Barcelona dann nach Paris ist, wie dieser auch anmerken konnte: Wer bei uns im Team nicht läuft, der spielt nicht. Das hat Trainer Luis Enrique klar gemacht. Ein Grund auch, weshalb Kylian Mbappé nicht mehr zum Kader des Pariser Teams gehört. Denn bei ihm ist es Vorschrift, jeder Spieler, der spielen will, muss mit nach hinten arbeiten. Dazu eine ikonische Szene aus dem letzten Champions-League-Finale, was vielleicht kurz erwähnenswert ist. Kwisha Kwaratskhelia, auch Kwaradonna genannt, der georgische Flügelflitzer, wird verglichen mit Diego Maradonas Spielweise, der im letzten Champions-League-Finale letztes Jahr beim Stand von 4:0 in der 78. Minute einen Sprint über, ich denke, 100 Meter zurückgemacht hat, um einen Ball zu erobern und einen Angriff vom damaligen Gegner Inter Mailand zu stoppen. Also das spielt eine große Rolle und auf diese, ja, wie kann man das sagen, auf diese technische Exzellenz und auch defensive Willensstärke muss sich Arsenal einstellen. Und ich denke, das könnte dazu führen, dass Arsenal London überrollt wird, aber natürlich auch die beste Defensive stellt. Also ich glaube, ein unterhaltsames Finale könnte es werden, aber es könnte auch ein für den neutralen Zuschauer nicht ganz unterhaltsames Spiel werden. Definitiv nicht vergleichbar mit dem Spiel zwischen den Bayern und Paris.
0: Ich denke, das ist sehr, sehr schwer, daran zu kommen. Aber ich glaube auch, dass die Pariser Defensive da nicht zu unterschätzen ist. Ich meine, 5 Tore insgesamt gegen ein so starkes Bayern München nur, kann man schon fast sagen, zuzulassen. Ich meine, wen haben wir? Harry Kane, Michael Olise, Luis Diaz, das sind alles, ja, ich sag mal, Athleten, die gerne Tore schießen. Ja, und da dann trotzdem noch mit einem Sieg nach Hause zu gehen, mit 2 Siegen, jetzt sage ich schon 2 Siege, ein Unentschieden und ein Sieg, ist gleich ein Gesamtsieg. Und ich denke auch, dass eine Defensive von Arsenal London, da sie ja so gut ist, nicht zu unterschätzen ist. Ich meine, wir beide gehen jetzt von einem Paris aus, was so offensiv spielt, dass da einfach kein Team der Welt gegenhalten kann. Doch ich glaube, dass ich habe mal einen bekannten Footballspieler sagen hören, Defense wins Championships, also die Verteidigung holt die Meisterschaften. Und vielleicht ist es ja auch in diesem Champions-League-Finale so.
1: Egal wie, auf jeden Fall wird es ein historisches Ergebnis geben, denn entweder wird Arsenal London den ersten Titel der Vereinsgeschichte einfahren oder Paris Saint-Germain wird nach beispielsweise Real Madrid eine Mannschaft sein, die den Titel verteidigen kann. Etwas ganz Besonderes, vor allem da die Pariser in der französischen Liga spielen und die Jahre zuvor diese Liga immer, ja, wie soll man sagen, nicht ganz geschehen.

0: 2-1-Sieg gegen Braga, gegen die portugiesische Mannschaft, nach einer 2-1-Niederlage im Hinspiel, wurde dieser Rückstand schnell egalisiert und dann letztendlich auch so gedreht, dass die Freiburger einen direkten Finaleinzug feiern dürfen. Und am kommenden Mittwoch, wenn Sie das jetzt am Sonntag hören, wartet Aston Villa im Pokalfinale und Freiburg könnte einen historischen Schritt gehen, denn mit einem Sieg im Europa-League-Finale würde auch die Qualifikation für die Champions League mit im Koffer zurück ins Breisgau reißen. Und das wäre was.
1: Das wäre was für die Freiburger, oder?
0: Das wäre Wahnsinn. Das hätte so keiner kommen sehen. Letztes Jahr verabschiedete sich der Legendentrainer Christian Streich nach vielen, vielen Jahren in Freiburg und übergab an seinen Schützling, an Schuster, der nun die Freiburger ins Europa-League-Pokalfinale führt.
1: Und vielleicht auch zum Sieg. Oder was denkst du, wie sind da die Chancen? Aston Villa als Premier-League-Verein gegen die Bundesligisten aus Freiburg?
0: Also Freiburg geht auf jeden Fall als Underdog in das Finale, was vielleicht aber gar nicht so schlecht ist. Aston Villa ist sehr stark, spielt in der Premier League auch nach wie vor um die Champions League Plätze mit, spielt eine starke Saison unter Trainer Unai Emery, der in seiner Karriere schon diverse Male im Europa League Finale stand, unter anderem mit Villarreal, mit denen gewann er zuletzt gegen Manchester United im Elfmeterschießen. Aber er sammelte auch 3 weitere Titel im Europa-League-Finale mit dem FC Sevilla. 3 Titel hintereinander in 3 aufeinanderfolgenden Jahren. Also dieser Mann weiß, wie man die Europa-League gewinnt. Deswegen nicht nur das Trainerteam rund um Aston Villa, sondern auch die Mannschaft selbst definitiv Favorit. Aber ein kleines deutsches Wunder wäre ja ganz angenehm.
1: Wenn es schon nicht in der Champions League ist. Vielleicht ist es dann so in der Europa-League. Beide Teams jedoch haben sich ihren Platz im Finale erkämpft und verdient. Und damit, ja, sind wir einfach gespannt auf ein mega Europapokalfinale. Wir hören uns wieder nach Teenage Dirtbag. Bis gleich im Sportexpress.

0: So, zurück beim Sportexpress. Und nachdem wir über europaweiten Fußball gesprochen haben mit der Champions League und der Europa League, kommen wir nun zu einer weiteren Größe des europäischen Fußballs. Alexandra Popp verlässt den VfL Wolfsburg, wechselt zu Borussia Dortmund.
1: Mit 146 Spielen, darin 67 Toren, darf sich Alexandra Popp in die Geschichte der deutschen Fußballfrauennationalmannschaft einschreiben. Sie landet auf Platz 9 der ewigen Rekordspielerin. Sie ist Olympiasiegerin mit Deutschland. Mit dem VfL gewann sie dreimal die Frauen-Champions League, die deutsche Meisterschaft viermal und zehnmal den DFB-Pokal. Leider hat es dieses Jahr im Finale gegen ein zu starkes Bayern München nicht gereicht. Sie unterlag mit 4:0 in ihrem letzten Spiel für den VfL. Und nach 14 Jahren in Wolfsburg schließt sich Popp dem BVB an, welcher bei noch 3 zu spielenden Spielen in der Regionalliga West auf Platz 2 mit 2 Punkten Abstand auf den ersten Platz Köln noch um den Aufstieg spielt. Sollten sie also auf Platz 1 landen, steigt der BVB in die zweite Frauenbundesliga auf und hat mit Popp die Topstürmerin der deutschen Fußballgeschichte auf seiner Seite und spielt dann vielleicht auch um den Aufstieg in die erste Frauenbundesliga. Was sagst du dazu, Ben?
0: Ja, das wäre natürlich was. Also ne, erstmal in die zweite und dann direkt in die erste. Also das ist schon ein Brett, aber ich denke auch mit Popp als erfahrene und sehr talentierte Fußballerin. Na, ich möchte mal sagen, sag niemals nie. Es ist natürlich nichts unmöglich. Dennoch natürlich ein ordentliches Brett. Aber ich glaube, der Zuwachs tut dem BVB da eigentlich echt sehr gut.
1: Definitiv, denn Alex Popp, muss man sagen, langjährige deutsche Nationalspielerin, bringt auch eine riesige Persönlichkeit mit. Und dabei nicht eine riesige Persönlichkeit eines Mbappé oder Vinicius Junior, die gerne aneckt und ein zu großes Ego hat, sondern eine Persönlichkeit, die jungen Spielerinnen hilft, sich zu entwickeln und definitiv die ein oder andere Lebensweisheit, vor allem auf den Fußball bezogen, mitgeben kann. Ja, und mit 35 ist sie ja auch noch im guten Fußballalter und wird sicherlich eine tragende Kraft werden, ob es dann in der Regionalliga ist oder in der zweiten Liga. Ich denke, wir werden Popp als Torschützenkönigin küren dürfen am Ende der nächsten Saison.
0: Hoffen wir es. Ich wollte gerade nur noch hinzufügen. Ich denke wirklich, dass viele junge Spieler auch immer von älteren Spielerinnen oder Spielern profitieren können, einfach von der Expertise und jemandem wie Popp, die einfach eine riesige Palette an Erfolgen und vor allem natürlich auch an Erfahrung einfach so mitbringt, glaube ich, tut einem Verein, der gerade ja hoffentlich aufsteigt oder einfach aufstrebt, tut dem einfach sehr, sehr gut. Und vor allem Leuten, die sich entwickeln wollen, junge Spielerinnen, die, ich weiß nicht, aus der Jugend kommen oder gerade noch frisch beim BVB sind, die sich dort einfügen müssen. Ich glaube, die können am allermeisten davon profitieren.
1: Da hast du definitiv recht. Und jetzt fragen sich sicherlich einige Hörerinnen und Hörer, warum der BVB, der als tragende Kraft im Männerfußball den deutschen Fußball seit Jahren begleitet, in der Frauenabteilung noch nicht ganz, ganz oben im Geschäft, im obersten Fußballgeschäft angekommen ist. Das liegt daran, dass der BVB erst vor einigen Jahren eine Frauenmannschaft ins Leben gerufen hat und seitdem ist diese wirklich durch die Ligen durchmarschiert, auch bis jetzt in die Regionalliga West. Also, wir wissen nicht, wann die Reise endet, aber mit Popp geht es auf jeden Fall weiter steil bergauf und Popp hat sich auch beim Heimspiel der BVB-Männer schon vorstellen dürfen, im Stadion, ausverkauftes Stadion, 81.000 Zuschauer, und durfte sich vor der Südtribüne feiern lassen. Denn Alexandra Popp, für die es nicht wussten, ist BVB-Fan und erfüllt sich damit einen Kindheitstraum, der dann wahrscheinlich auch die Liga, in der sie spielt, egalisiert. Also alles Gute Alexandra Popp, um aber ein bisschen regionaler zu werden.
0: Noch regionaler.
1: Und etwas trauriger, müssen wir sagen, verabschiedet sich die Frauenmannschaft vom FC Carl Zeiss Jena aus der ersten Bundesliga, durfte sogar noch im Pokal-Halbfinale gegen Alex Popps Wolfsburgerinnen ran, verlor dieses und verabschiedet sich leider nun in Richtung Liga 2.
0: Schade für den
1: ja, Thüringer Fußball.
0: Für den Thüringer und Ostfußball natürlich. Aber so ist das Geschäft und
1: somit stellt, Stand jetzt, Thüringen keine Mannschaft in weder einer der drei Männerbundesligen oder eben der Top-Bundesliga der Frauen. Somit die Jena Frauen also nächstes Jahr in der zweiten Bundesliga vertreten mit der Mission Wiederaufstieg. Viel Glück da an die Frauen des FC Carl Zeiss Jena. Aber werfen wir einen Blick auf die Regionalliga Nordost der Männer, denn da steht am letzten Spieltag das große Thüringen-Derby an und für Jena geht es tatsächlich noch um alles. Denn Jena ist punktgleich mit Tabellenführer Lok Leipzig, welcher aktuell noch über das bessere Torverhältnis verfügt. Und am letzten Spieltag trifft Jena ausgerechnet auf den Erzrivalen aus Erfurt. Der gastiert im Ernst-Abbe-Sportfeld. Allerdings?
0: Allerdings, ja, ohne Erfurter Auswärtsfans. Denn die Stadt Jena schraubt die Zahl von ursprünglichen 1500 Tickets auf 800 Tickets herunter. Die Erfurter Fans wollen dies natürlich nicht oder heißen dies nicht gut und boykottieren somit das gesamte Spiel und reisen nicht mit nach Jena zum Erzrivalen.
1: Ganz genau, als Ersatzleistung bringt der Verein die Möglichkeit auf, das Spiel vom Petersberg aus zu verfolgen in einem Public Viewing, aber das kommt natürlich nicht annähernd daran, was auch die Mannschaft für Unterstützung spürt, wenn Fans mitreisen. Die Stadt Jena stellt sich weiterhin quer, allerdings zeigen sich selbst die Anhänger des Erzrivalen, des FC Carl Zeiss Jena, solidarisch und fordern, dass das Kontingent erhöht wird auf die ursprünglichen 1500 Tickets. Das wird allerdings nicht mehr rechtzeitig funktionieren, denn das Spiel, wenn Sie es hören, am Sonntag ist schon gespielt worden, am Samstag um 14 Uhr ist nämlich Anstoß gewesen im Ernst-Abbe-Sportfeld. Und Sie wissen jetzt mehr als wir, denn wenn Carl Zeiss Jena mit 4 Toren Abstand gegen den FC Rot-Weiß gewinnt und Lok Leipzig Punkte liegen lässt, beziehungsweise nur mit 1 Tor Abstand gewinnt, dann egalisiert Jena das Torverhältnis und dann haben wir eine ganz spannende Situation in der Regionalliga Nordost, denn dann entscheidet nicht nur das Torverhältnis, sondern auch der direkte Vergleich. Allerdings sind das nur Spekulationen. Jena braucht einen Sieg, am besten einen hohen Sieg. Das werden die Erfurter gerne vermeiden wollen, denn kein Erfurter Fan möchte sehen, wie der FC Carl Zeiss sich am letzten Spieltag das Ticket für die Playoffs um die dritte Liga sichert. Erst recht nicht vor den Augen der Erfurter Fans und Erfurter Spielern und erst recht nicht im Direktduell mit dem Konkurrenten, denn das Thüringen-Derby entscheidet, wie immer, wer die Macht in Thüringen hat, zumindest bis zum nächsten Vergleich. Der letzte Vergleich im Pokal-Halbfinale des Thüringen-Pokals endete im Elfmeterschießen und da konnte sich Carl Zeiss Jena im Steigerwaldstadion durchsetzen. Das heißt, aktuell hat der FC Carl Zeiss die Überhand und die würde er sich auch gerne sichern. Somit dann auch ein Playoff-Platz. Allerdings haben die Erfurter natürlich die Möglichkeit, dies zu verhindern und werden das sicherlich auch tun wollen, leider ohne Gästefans.
0: Erfurts Ugondo verlässt den Verein zur kommenden Saison. Sehr schade, allerdings, er ist jetzt glaube ich 27.
1: Er ist im perfekten Fußballeralter.
0: Er ist im perfekten Fußballeralter, jetzt frage ich dich, was denkst du, wo geht seine Reise hin? Wo könnte sie hingehen? Will er sich noch weiterentwickeln? Logisch, natürlich, aber wo und wie und warum vor allem nicht in Erfurt?
1: Ja, der nigerianische Stürmer glänzt seit 2 Jahren in Erfurt mit vielen Toren und Torvorlagen und möchte jetzt den nächsten sportlichen und auch finanziellen Schritt gehen. Und der führt meiner Meinung nach mindestens in die dritte Liga, denn ansonsten entwickelt er sich zumindest rein sportlich nicht weiter, denn Rot-Weiß wird auch nächstes Jahr in der Regionalliga Ost spielen. Also, wir werden sehen, wo es Obed Ugondo hinzieht, aber ich denke, er macht den richtigen nächsten Karriereschritt und den wird er dann sicherlich in Liga 3, vielleicht sogar in Liga 2 gehen, aber leider nicht mehr im Trikot der Rot-Weißen.
0: Ja, wen die Bevölkerung Erfurts allerdings im deutschen Nationalmannschaftstrikot sehen will und wer vielleicht sogar die WM gewinnt und wie weit es Deutschland schafft, das haben wir uns gefragt und die Leute da draußen. Das aber alles nach Piano Man von Billy Joel.

0: großen Finale und zum Pott und zum fünften Stern. Mal gucken, was es am Ende wird. Ich denke, es geht weit für unsere deutsche Mannschaft. Wir haben einen talentierten Kader, der noch nicht ganz feststeht. Julian Nagelsmann, der deutsche Bundestrainer, feilt nach wie vor am Aufgebot unserer deutschen Nationalmannschaft. Aber wer am Ende dabei sein soll,
1: Piano Man, das hört ihr jetzt. Wir haben die Leute gefragt. Und wir waren auf den Straßen Erfurts unterwegs. Der Sportexpress hat also seine übliche Route verlassen und war etwas in der Altstadt unterwegs, hat die Menschen dort gefragt, wie weit schafft es unsere DFB-Elf überhaupt in der kommenden WM?
2: Bis ins Halbfinale.
3: Naja, die fliegen in der Vorrunde raus.
4: Ich sag, wir kommen bis ins Halbfinale.
1: Ich sage, Viertelfinale ist definitiv gibt es drin. Sehr, sehr verschiedene
5: mit
1: Meinungen.
5: Glück auch ins Halbfinale.
1: Eine, die mir sehr gefallen hat, ist Lennart
6: Finale
1: Kahn.
6: Finale oder ähnliches?
1: Serge Gnabry fällt ja verletzungsbedingt aus. Natürlich ist eine weitere Variante, Leroy Sané mitzunehmen. Allerdings muss ich sagen, gefällt er mir nicht ganz so gut bei der deutschen Nationalmannschaft. Und ich glaube, einem jungen Spieler, der auch natürlich einen Haufen Talent mitbringt, wie Lennart Kahn, dem eine Chance zu geben, auf der ganz großen Bühne performen zu können und sich zu präsentieren, ist eine total legitime.
4: Ich finde, Florian Wirtz
6: muss bei Karl nicht darum gehen, weil er die letzte Zeit von der Leistung überzeugt
1: Lennart
6: hat.
1: Karl mit seinem Talent lieber jemanden auf der Bank zu haben, der am Ende dann doch nochmal den Unterschied machen kann.
6: Okay, und wer steht im Tor?
1: Mit seinen jungen 18 Jahren.
5: Manuel Neuer.
1: Ist das, glaube ich,
4: Neuer, wie immer,
1: eine Aufgabe,
4: Neuer,
1: die ihm zugute kommt.
4: Ich kann es nicht sagen. Ich denke, Baumann, ja.
1: Im Alter von 18 zu spielen, ich glaube, davon träumt jeder. Und dann noch einen Faktor spielen zu können, da muss man den Hut ziehen, auch vor seiner Leistung diese Saison. Der Newcomer des Jahres
6: und
1: für mich.
6: Vor allem auch ein, wir haben es bei einer WM schon mal erlebt, dass ein junger offensiver Spieler eingewechselt wurde und dann am Ende das 1:0 gegen Argentinien geschossen hat.
1: Du denkst hierbei an Mario Götze 2014.
6: Dann denke ich an unseren WM-Torschützen, genau, für den
1: unser
6: vierten
1: WM-Held.
6: Stern. Unser WM-Held.
1: Ja, mal gucken, ob nach Mario Götze und Helmut Rahn nun auch Lennart Kahl sich in die Geschichtsbücher einträgt. Aber es wurden auch andere Spieler genannt. Einer, der mir sehr ins Ohr gestochen ist, war Julian Brandt. Julian Brandt spielt beim BVB, wird seinen Vertrag nicht verlängern und den Verein jetzt im Sommer verlassen und hat lange nicht mehr im Dress der deutschen Nationalmannschaft gespielt, denn er ist nicht so formstark die letzten Jahre. Und daher spielt er auch, glaube ich, in den Gedanken des Bundestrainers keine Rolle. Trotzdem schön zu sehen, dass ein Dortmunder Fan ihn so ins Herz geschlossen hat. Aber ich glaube, Julian Brandt werden wir bei dieser Weltmeisterschaft nicht sehen.
6: Ja, ich gehe auch davon aus. Allerdings zwei Sportler, die genannt wurden, und ich gehe sehr stark davon aus, dass sie doch mitfliegen werden, sind Joshua Kimmich, ein Spieler, auf den man in der Verteidigung, glaube ich, auf gar keinen Fall verzichten kann und möchte, wenn man Julian Nagelsmann ist. Und genauso ist es mit Florian Wirtz, der jetzt bei Liverpool ja doch sich gut eingefunden hat, tolle Spiele macht.
1: Man könnte sagen, er hat sich über die Saison hinweg besser eingefunden. Liverpool spielt leider eine sehr unerfolgreiche Saison. Allerdings liegt das nicht an Florian Wirtz, der zwar einen langsamen Start hatte, sich aber Richtung Ende, glaube ich, in die Herzen der Fans spielen konnte. Und wie du es schon gesagt hast, Joshua Kimmich ist eine Säule in der Defensive, eine Säule der Mannschaft, ein erfahrener Spieler und einer, der am Ende den Unterschied machen kann. Er wird voraussichtlich auf der Rechtsverteidigerposition spielen, Jo Kimmich. Im Verein beim FC Bayern stellt er eine wirklich überragende Doppelsechs im zentralen defensiven Mittelfeld, gemeinsam mit Alexander Pavlovic, welcher auch ins deutsche Aufgebot berufen wird, insofern er fit bleibt. Und da hätte ich eine Frage an dich, Ben, denn das wird offen diskutiert. Die Frage, wo Joshua Kimmich spielen soll in der deutschen Nationalmannschaft. Für mich persönlich ist das eine ganz klare Sache, dass er die Mittelfeldposition gemeinsam mit Alexander Pavlovic, wie auch im Verein, spielen sollte. Denn ein so eingespieltes Duo, was man ja an den Leistungen der beiden und auch vor allem an der kollektiven Leistung des FC Bayern diese Saison sieht, offensichtlich eingespielt ist, finde ich, sollte man nicht verändern. Und daher die beiden zusammen als eingespieltes Duo im Mittelfeld spielen lassen und für die Rechtsverteidigerposition dann eine Lösung finden und einen nominalen Rechtsverteidiger spielen lassen.
6: Ich meine, da ist natürlich die Frage, wer ist denn besser geeignet für die Rechtsverteidigerposition als Josua Kimmich?
1: Natürlich gibt es einige Rechtsverteidiger, die im deutschen Aufgebot dann auch sein werden, beispielsweise Riedle Baku von RB Leipzig. Allerdings keinen so großen Namen wie auf den anderen Positionen im deutschen Team. Und deswegen, glaube ich, geht Julian Nagelsmann da auch mit der Variante Kimmich. Allerdings sollte er sich das meiner Meinung nach nochmal gut überlegen, denn ein eingespieltes Mittelfeld kann Spiele entscheiden. Und wird das, glaube ich, auch tun, falls sie in der Konstellation zusammenspielen. Allerdings bietet das deutsche Aufgebot, auch wenn es noch nicht nominiert ist, in der Breite eine deutlich höhere Qualität im Mittelfeld als auf der Rechtsverteidigerposition. Denn da denkt man beispielsweise an Leon Goretzka, an Felix Nmecha oder auch an Angelo Stiller vom VfB Stuttgart. Deswegen sollte das kein Problem sein für Julian Nagelsmann, dass neben Alexander Pavlovic ein adäquater Ersatz für Kimmich spielt, aber auf Kimmich ist auf jeden Fall nicht zu verzichten, selbst wenn er am Tor steht.
6: Das, ja, vielleicht. Vielleicht ist er der zweite Torhüter dieses Jahr. Nee, aber ich glaube, dass ich bin da voll bei dir, dass Pavlovic und Josua Kimmich, wenn es sich anbietet, wenn Julian Nagelsmann diese Ansicht auch teilt oder teilen würde, wenn du die dazu hinten einsetzt, hat beim FC Bayern gut geklappt, warum soll es in der DFB-Elf nicht genauso gut funktionieren? Natürlich ist dann da wieder nur mein Bedenken, dass die Rechtsverteidigerposition doch schlechter besetzt ist oder wird, als sie mit Josua Kimmich besetzt wäre. Jetzt, bevor wir in die nächsten Fragen reinhören, wurde aber noch ein Name genannt, über den wir im Sportexpress auch schon mal gesprochen haben, und zwar Undav. Ich glaube, dass er doch tatsächlich nominiert wird.
1: Ich denke auch. Die Nominierung von Dennis Undav steht, glaube ich, nicht zur Debatte. Aber zur Debatte steht, ob es für die Startelf reicht. Denn es ist ja offenkundig durchgedrungen, dass Julian Nagelsmann eine etwas andere Art von Stürmer bevorzugen würde, wenn denn einer überhaupt fit wäre oder in Form. Denn Niklas Füllkrug beispielsweise, der bei AC Mailand spielt, versucht seit Monaten seine Form zu finden, konnte dies jedoch leider noch nicht tun. Und auch Tim Kleindienst von Borussia Mönchengladbach war lange verletzt und gibt nun wahrscheinlich sein Comeback am letzten Spieltag der Fußball-Bundesliga. Aber Dennis Undav hingegen spielt eine überragende Saison, ist Topscorer beim VfB Stuttgart, spielt die beste Saison seiner Karriere und knipst auch in der Nationalmannschaft. Allerdings gab es ja da kleine Differenzen, die mittlerweile beseitigt wurden zwischen Nagelsmann und Undav. Also mal sehen, ob wir Dennis Undav in der Startformation sehen gegen Curaçao im Juni. Aber ich denke, er sollte dabei sein und er sollte seinen Platz zumindest sich verdienen dürfen.
6: Ich denke auch. Also in meinen Augen hat er sich einen Platz sehr, sehr wohl verdient. Und ich denke, Startelf wird schwierig, aber wir überlassen das dann doch wahrscheinlich lieber dem Bundestrainer selbst. Was auch dem Bundestrainer noch überlassen wird, ist die Torwartfrage. Manuel Neuer wird es wahrscheinlich nicht werden.
1: Manuel Neuer ist offiziell aus der deutschen Nationalmannschaft zurückgetreten, hat sein Ende der deutschen Nationalmannschaft in der deutschen Nationalmannschaft vor langer Zeit bekannt gegeben, stand zur EM24 noch im Kasten und hat den auch sehr gut gehütet. Allerdings taucht sein Name immer wieder, wie auch in unserer Umfrage, in Debatten auf, ob er nicht doch ein Comeback geben soll und am Ende hoffentlich die ein oder andere weiße Weste für Deutschland hat. Aber Oliver Baumann, der es jetzt über die letzten Länderspiele gemacht hat, hat seine Sache gut gemacht und auch sein Name ist gefallen. Am Ende, glaube ich, geht es darum, dass die Entscheidung darauf getroffen wird, wer dann leistungstechnisch überzeugt. Manuel Neuer würde da das Rennen natürlich gewinnen. Aber da muss der Bundestrainer nochmal ran und Überzeugungsarbeit leisten, dass Manuel Neuer aus seinem Ruhestand zurückkommt und sich die WM nicht vom Sofa aus anschaut, sondern sich dann doch nochmal zwischen die Pfosten stellt.
6: Ja, obwohl ich auch denke, dass Baumann nicht nur ein qualifizierter Spieler ist, sondern sich es doch, wie du auch schon gesagt hast, verdient hat, auch im Kasten zu stehen bei dieser WM.
1: Ganz genau. Aber egal, wer im Kasten stehen wird, er wird es mit vielen, vielen starken Offensiven zu tun haben. Da denke ich an Spanien, an Frankreich, Brasilien und Argentinien. Und an wen die Erfurter Bevölkerung denkt, das hören wir jetzt.
2: Spanien würde ich als großen Favorit sehen. Frankreich.
5: Also ja, mit diesem Kader.
2: Frankreich. Oder Portugal.
5: Spanien hat auch gute Chancen.
7: Frankreich.
4: Für mich Frankreich.
8: Ich würde sagen Spanien oder Frankreich. Ich drücke die Daumen Deutschland. Ich befürchte es aber ehrlich gesagt nicht.
6: Ja, wir haben es gehört. Es ist Frankreich, Spanien, vielleicht Portugal. Und im allerschönsten und wahrscheinlich auch unwahrscheinlichsten Fall ist es Deutschland. Ich glaube, damit ist eigentlich schon fast alles gesagt. Ne? Spanien und Frankreich gehen hier als eindeutige Favoriten in dieses Turnier hinein. Ich könnte mir vorstellen, dass am Ende des Tages Frankreich doch die Nase vorne haben kann. Ja, und außerhalb von Europa könnte es Argentinien auch noch relativ weit bringen. Brasilien, die Fußballnation schlechthin vielleicht nicht ganz so weit zumindest, wie viele es erwarten. Aber für mich ist das ein eindeutiges Frankreich-Ding oder Spanien.
1: Ja, man muss sagen, die Spanier sind eine eingespielte Truppe. Das hat man vor allem auch gesehen bei der Heim-EM hier in Deutschland. Da hat man auch im Nachhinein gesagt, dass das vorgezogene Finale war, das Viertelfinale zwischen unserer deutschen Mannschaft und den Spaniern, was dann mit diesem kontroversen Handspiel und einem späten Tor der Spanier letztendlich die Hoffnung der deutschen Titelhoffnung genommen hat. Allerdings, ja, die spanische Nationalmannschaft in Höchstform, die Franzosen seit eh und je immer top besetzt, von durch die Bank weg riesige Namen, was aber natürlich auch ein Problem werden könnte für Nationaltrainer Didier Deschamps, der nach dieser WM das Amt niederlegen wird. Da wird ganz heiß gehandelt, Zinedine Zidane als Nachfolger, die französische Legende. Aber auch andere Mannschaften, wie du auch gesagt hast, Argentinien kämpfen um die Titelverteidigung rund um Lionel Messi und natürlich auch die andere Größe des Fußballs, Cristiano Ronaldo bei Portugal, der noch auf seinen WM-Titel wartet und wahrscheinlich mit seinen 41 Jahren nun die letzte Chance darauf haben wird. Aber das und vieles mehr sehen wir leider erst im Juni. Seid gespannt. Bis dahin, hier Miami von Will Smith.

0: So, Miami von Will Smith geht langsam zu Ende und wir möchten unsere Sendung nicht mit Fußball abschließen, aber mit einer Person, die auch mal Fußball gespielt hat. Arda Saci war als Jugendlicher nämlich Fußballer und hat den großen Traum gehabt, wie wahrscheinlich viele junge Kinder und vor allem auch Jungs, Fußballprofi zu werden. Das hat allerdings nicht geklappt und er hat sich entschieden zu laufen. Ja, wie weit zu laufen? Sehr weit zu laufen, denn er ist in den vergangenen Tagen beziehungsweise in der vergangenen Woche 600 Kilometer, 604 um genau zu sein, in 123 Stunden gelaufen. Und zwar nicht auf dem Laufband oder auf dem Platz. Er lief von wo lief er, Paul?
1: Er lief vom Death Valley bis zum Santa Monica Pier. Das Death Valley, also eine Kilometer endlos erscheinende lange Strecke und mit wirklich, wirklich schweren Bedingungen, kein Schatten, volle Sonne. Und wie viel hat er geschlafen über die 5 Tage?
0: Ich habe gehört, es sollen wohl 7 oder 8 Stunden gewesen sein in 5 Tagen. Dazu muss man auch sagen, Schlafmangel war nicht das Einzige, was ihm ein Hindernis war, sondern vor allem auch die Temperaturen. Death Valley, also das Tal des Todes, wie der Name schon sagt, ist demnach ein sehr, sehr heißer Ort. Die Temperaturen können da bis zu 50 Grad Celsius erreichen. Und ja, dort in der Mittagssonne zu laufen, ist natürlich kein Geschenk. Dort wurde dann meistens geschlafen. Und er hat sich und hat natürlich auch nachts nicht lumpen lassen und hat viele Kilometer gemacht. Insgesamt waren es doch einige über 200 davon, von den 600 waren durchs Death Valley. Ich selber habe den Livestream auch verfolgt. Also es war wirklich man hat mitgefiebert. Man hat gesehen, dass das keine Leistung ist, die der Durchschnittsmensch erbringen könnte. Aber Arda Saci wird ja auch der Cyborg genannt. Also halb Maschine, halb Mensch, und das ist eine Leistung, die sich eigentlich nicht besser zusammenfassen lässt.
1: Das stimmt, denn das war auch nicht das erste Mal, dass er so eine körperliche Höchstleistung erbracht hat, denn vor wenigen Jahren lief er von Deutschland aus nach New York. Kann man sich jetzt auch schwer vorstellen, hat er aber gemacht, und er durchquerte auch Japan. Einmal in der kompletten Durchschnitt. Also 2 Höchstleistungen, die ihm dann einen Vertrag eingebracht haben. Und zwar darf sich Arda Saci nun auch schon vor diesem 600 Kilometer Ultra-Ultra-Ultra-Marathon als Red Bull-Athlet identifizieren.
0: Ja.
1: Und wir wissen ja, Red Bull kommt immer mal wieder um die Ecke mit einigen krassen Aktionen, was Sportler angeht, ob es dann wahnsinnige Motorradstunts sind, Fahrradstunts oder das Slackline-Balancieren über einem riesigen Tal. All solche Sachen sieht man bei Red Bull mit ja, lebensmüden Sportlern. Ganz lebensmüde ist Arda Saci aber allerdings nicht. Er hat eine körperliche Höchstleistung erbracht, die so, ja, nicht mal 0,0 und dann folgen ganz viele Nullen Menschen der Menschheit überhaupt erbringen könnten. Deshalb sollte man da definitiv den Hut vor so einer Leistung ziehen.
0: Natürlich. Auch er hat allerdings gesagt, dass er nicht zu 100% zufrieden sein kann mit seiner Leistung dort. Jetzt fragen sich vielleicht die einen oder anderen, warum. Denn 600 Kilometer in 5 Tagen ist natürlich schon eine Hausnummer. Er hat sich das Ganze aber vorgenommen, in den 96 Stunden diese 600 Kilometer abzufrühstücken. Also in 4 Tagen, nicht in 5. Und ja, es ist relativ emotional gewesen, als man im Livestream sehen konnte, dass er es nicht geschafft hat, als er noch knapp unter der 500-Kilometer-Marke lag. Also bisschen über die Hälfte, 2/3 hatte er schon geschafft. War dann relativ emotional, als er festgestellt hat, dass er diese Leistung oder sein selbst gestecktes Ziel nicht erreicht hat. Hat aber gesagt, der größte Kampf ist nicht der gegen irgendwelche Gegner oder gegen irgendwelche Temperaturen oder die Schmerzen. Es ist der Kampf gegen den eigenen inneren Schweinehund, und den wird er niemals verlieren. Er wird diesen Kampf niemals aufgeben und hat gesagt, egal wie lange es dauert, diesen Lauf laufe ich zu Ende.
1: Hut ab vor Arda Saci und seiner sportlichen Leistung. Und wenn die deutsche Mannschaft sich ein kleines Scheibchen vom Mindset des Extremsportlers abschneiden kann, dann ist der Weg geebnet, dass zumindest mental nichts mehr schiefgehen kann bei der Fußball-WM in den USA, Mexiko und Kanada. Und auch Freiburg sollte nochmal reinhören bei Adasachi. Viel Glück da beim Europapokalfinale gegen Aston Villa. Und auch Sie da draußen sollten sich eine kleine Scheibe mit in den Alltag nehmen. Denn am Montag geht der Alltag wieder los. Und mit dem Mindset Adasachis lässt sich dieser doch ganz angenehm gestalten. Das war's vom Sportexpress. Wir freuen uns, Sie ganz bald wieder bei uns begrüßen zu dürfen. Real good.

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1: Hallo und herzlich willkommen zu unserer heutigen Metaspace-Sendung.
2: Direkt aus dem Meta-Room. Ich bin sprachlos. Wir sitzen jetzt hier und machen unsere Sendung live. Das kommt nicht oft vor. Ich bin Sabrina.
1: Ich bin Laura.
2: Und wir eröffnen mit dieser Sendung den Meta Room 2026 sind voller Vorfreude, dass hier jetzt auch Publikum sitzt und
1: die Bude voll ist.
2: Das ist Wahnsinn. Es sind Wochen, Monate voller Arbeit hinter uns und wir freuen uns einfach riesig, hier zu sein. Also wenn ihr jetzt zum ersten Mal davon hört, von Meta Room, erklären wir euch kurz, was das bedeutet. Meta Room ist ein Projekt vom feministischen Netzwerk Metaware aus Weimar. Und mit dem Meta Room haben wir uns 2025 gedacht. 2019 wurde Metaware gegründet und 2025 haben wir uns gedacht, wir wollen aus der Studiobubble raus, wir wollen in den öffentlichen Raum und einen Ort kreieren, an dem sich Leute austauschen können zu Feminismus, an denen Flinterpersonen auftreten können, an dem einfach viel passiert und BürgerInnen aus Weimar erreicht werden, die sonst nicht mit Feminismus-Themen sich austauschen, richtig?
1: Ja. Das hast du total gut zusammengefasst.
2: Ich hoffe doch.
1: Man merkt, dass du schon eine Weile an dem Projekt arbeitest.
2: Ja, und Laura und ich machen seit ein paar Jahren zusammen Radio, die Metaspace-Sendung, zusammen auch mit Jux, sitzt heute auch im Publikum. Und deswegen haben wir hier so Zettel in der Hand. Das ist also ein Radiosetting, das wir jetzt in diesen Raum bringen. So könnt ihr das euch auch vorstellen. So sitzen wir auch bei Radio Lotte in Weimar und lesen so ein bisschen von unseren Zetteln ab. Sind aber super vorbereitet. Und was erwartet uns denn in dieser Sendung heute, Laura?
1: Also, wir haben für euch dabei den Ausblick auf die Programmpunkte im Meta Room dieses Jahr, was wir hier die nächsten Tage und Wochen noch erwarten dürfen. Es gibt ein Interview mit Lucienne von der 8. März Orga-Gruppe. Und im Meta Room gibt es ja auch mehrere Ausstellungen, die ihr euch hier in Weimar angucken könnt. Und einige der Ausstellenden haben wir hier vor Ort, die wir gerne ein paar Fragen zu ihren Ausstellungsstücken stellen würden. Und natürlich, wie immer, viel Musik von Flinter-Artists.
2: Richtig. Und da gehen wir doch gleich mal rein. Du hast dann einen Song mitgebracht.
1: Genau, der erste Song, den ich mitgebracht habe, der ist von Erma Franklin, der großen Schwester von Aretha Franklin. Das sagt euch wahrscheinlich was. Und zwar habe ich den Song Piece of My Heart mitgebracht. Und in dem singt sie von einer Liebe, die alles fordert. Und davon, wie es sich anfühlt, immer wieder ein kleines Stück von seinem Herzen zu geben. Es geht um Leidenschaft und Verletzlichkeit und die Frage, wie viel kann ich eigentlich geben, ohne mich selbst zu verlieren. Und es ist ein sehr kraftvolles Stück und, wie ich finde, ein sehr bewegendes Stück. Und deswegen freue ich mich, dass wir damit jetzt anfangen.

0: Das war nicht Aretha, sondern Erma Franklin mit dem Song Piece of My Heart. Und ihr seid bei Metaspace heute in einem ganz besonderen Setting, nämlich live aus dem Meta-Room in Weimar, nicht aus dem Studio. Sabrina und ich sind hier und auch Susan, die uns heute schon ganz großartig einfach mit der Technik geholfen hat. Also nicht nur geholfen, sie hat die Technik gemacht und aufgebaut. Vielen Dank, mega cool. Und ja, alles, was ihr hier seht, ist ein riesengroßes Stück Ehrenamt. Und wir wollen euch einen kurzen Einblick geben, wie so ein Raum überhaupt möglich werden kann, Sabrina. Und wer könnte das besser erzählen als du? Erzähl doch mal.
1: Ja, ich erzähle.
0: Was ist die letzten Monate passiert hier?
1: Das hat ja schon letztes Jahr angefangen. Wir haben im August 2025 angefangen, Förderanträge zu schreiben für dieses Projekt. Wir haben 7 Förderanträge geschrieben. Ja, ganz unterschiedliche Stellen, also sowohl Land als auch Stadt und Uni und ja, Stiftungen. Und das war eine ganz schöne Arbeit. Da muss man ja ziemlich viel ausfüllen, Kosten- und Finanzierungsplan setzen. Genau, und dann haben wir uns getroffen. Ab November, Dezember sind wir in die wöchentliche Orga eingestiegen. Wir sind ein Orga-Team aus ja so 6 Personen, die Hälfte davon Studis, die Hälfte arbeiten. Ja, und natürlich auch sehr, sehr viele HelferInnen im Hintergrund, die auch im letzten Jahr bei Metaroom mitgemacht haben, ohne die das gar nicht möglich wäre. Ja, und zu den Kosten, also wir haben jetzt für dieses ganze Projekt so ungefähr knapp 9.000 Euro zur Verfügung, wovon einfach schon 2.500 für die Miete draufgehen. Also ihr könnt euch vorstellen, ja, es braucht einfach das Ehrenamt, um das alles umzusetzen. Und wie ihr auch schon, ja, wie ich auch schon gesagt habe, die Hälfte von uns arbeitet. Also machen wir das einfach nach unserer Arbeit. Es ist wirklich ein Herzensprojekt und ja, erfüllt uns aber auch, weil wir dann einfach einen Ort haben. Also wir sehen einfach, was wir tun, ja. Die Arbeit.
0: Wer war denn letztes Jahr von euch dabei? Da waren wir am Graben. Ah, ein paar Hände gehen hoch, vielleicht so die Hälfte.
1: Yay.
0: Okay. Und es ist ja schon ein großer Unterschied zum letzten Jahr, Sabrina, die Räumlichkeiten.
1: Ja, auf jeden Fall. Also wir haben hier jetzt, ich glaube, ungefähr 80 Quadratmeter und im Graben hatten wir 32.
0: Wow, ja.
1: Und da hatten wir auch einfach nur eine Umkleidekabine als Lagerort. Und hier haben wir ja mehrere Räumlichkeiten. Also das ist schon Luxus und auch von der Location her. Wir sind direkt am Theaterplatz. Wir sind sehr sichtbar. Das merken wir auch schon in der Vorbereitung, dass ständig Leute an die Tür klopfen und fragen, was wir hier jetzt vorhaben, ob wir ein Secondhand-Laden sind oder
0: ja, Lampengeschäft.
1: Ja, ob wir Haare schneiden. Ja. Das, aber irgendwo, ja, ist alles ein bisschen wahr.
0: Stimmt, kommen wir später noch dazu.
1: Genau. Ja, und an der Stelle kann ich ja auch gleich nochmal die Förderer aufzählen, die uns finanzieren. Also falls ihr selbst so ein Projekt auf die Beine stellen wollt, das sind so die Anlaufstellen. Also ein großes Danke an dieser Stelle an das Studierendenwerk Thüringen, das Studierendenkonvent Bauhaus, der Bauhaus-Uni, Studierendenrat der HFM, Gesellschaft der Freunde und Förderer Franz Liszt und die Neue Liszt-Stiftung, genau, und Stadt Weimar und Land Thüringen, da warten wir eben noch auf Rückmeldung, aber wir sind da sicher, da kommt noch was. Und also nochmal kurz zum zeitlichen Ablauf, also wir sind jetzt hier für einen Monat, haben aber ja nur Geld für 10 Tage, aber diese 10 Tage sind vollgepackt mit tollem Programm. Und es gibt natürlich auch Kosten, die wir nicht über die Fördergelder abdecken können. Deshalb findet ihr in dem ganzen Raum Infos zu Spendenmöglichkeiten. Und da würden wir uns natürlich sehr freuen. Na, machen wir jetzt mal wieder Musik,
0: ja.
1: Richtig?
0: Ja, würde ich auch sagen. Wir haben noch einen Song dabei, und zwar von Doja Cat. Der Song heißt Amen und spielt so ein bisschen mit dem Amen, also Amen, und aber auch Amen im Sinne von Man, Männer. Und es geht um Macht, Moral und männliche Dominanz. Und das Ganze verpackt in sehr provokante Lines. Und es geht um sexuelle Selbstermächtigung. Und irgendwie verschwimmen mir so zwischen Ironie und Ernst die Grenzen. Was ist Satire? Ist es Kritik oder kalkulierte Provokation? Und wahrscheinlich ist es von allem ein bisschen. Ich finde den Song sehr catchy. Und wenn ihr euch vorhin gefragt habt, ja, was macht man jetzt während so einer Radiosendung eigentlich, wenn die Musik kommt? Also wenn wir im Studio sitzen, dann feiern wir meistens die Musik, die wir selber mitgebracht haben.
1: Singen laut mit.
0: Aber ihr könnt einfach quatschen, euch noch ein Getränk holen und euch wohlfühlen. Und dann hören wir jetzt erstmal Doja Cat mit Amen.
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0: Das war Doja Cat mit Amen. und ja, ihr seid hier heute im Meta-Room mit der feministischen Radiosendung Metaspace. Und wir haben jetzt eine Person zu Gast, Lucienne von der 8. März Orga-Gruppe.
1: Hallo.
0: Zur Einordnung, die 8. März Orga-Gruppe bildet sich ja jedes Jahr neu um eine Demonstration zum feministischen Kampftag auf die Straße zu bringen. Und ja, Lucienne, wie fühlst du dich? Morgen geht's los.
2: Schon ein bisschen ausgelaugt, aber trotzdem sehr gespannt auf morgen, weil ich habe das Gefühl, die ganze Arbeit in der Vorzeit ist dann immer so super. Also fühlt sich immer super wertschätzend an, wenn man dann sieht, wie viele Leute wirklich kommen und wie viel das wirklich macht, dieses Straßenfest immer so umzusetzen.
0: Und wie hat sich die Zusammenarbeit in diesem Jahr gestaltet? Wie groß ist eure Gruppe? Wann habt ihr gestartet?
2: Wir haben uns so ein bisschen was von euch abgeguckt. Also die letzten Jahre ist es immer so ein bisschen sehr hektisch verlaufen, was so den Start anging. Meistens haben wir erst immer so Mitte, Ende Januar irgendwie was hingekriegt, auf die Beine zu stellen. Und dann haben wir dieses Mal gedacht, okay, jetzt probieren wir es schon mal im November. Das war nicht so erfolgreich. Also in der Regel haben wir uns dann einfach immer nur so in den Orga-Konstruktionen getroffen, die halt eh schon bestanden. Aber ab Dezember hat sich dann auch so ein paar Neuzugänge mit in die Treffen gesandt. Und es war auch wieder sehr cool zu sehen, also ähnlich wie bei euch. Wir haben ein relativ breites Spektrum von so Schülis bis hin zu arbeitenden Leuten und haben uns jetzt quasi in den letzten Wochen dann immer getroffen und ich jetzt mal, ja, ähnlich wie ihr das macht, so ein bisschen Aufgaben verteilt und geguckt, dass wir den Theaterplatz für den Tag anmelden dürfen. Und dann haben wir dieses Jahr so ein bisschen, ja, die Besonderheit, dass wir uns entschieden haben, auch eine Demonstration zu machen. Die letzten paar Jahre, also ich bin jetzt schon zum dritten Mal mitten in der Orga dabei, und die letzten paar Jahre haben wir eigentlich immer nur ein Straßenfest gemacht, weil es ja diese sehr große Demonstration in Erfurt gibt. Und wir haben uns gedacht, vielleicht bietet sich Weimar an, auch so ein bisschen für andere Personen, die vielleicht in Erfurt sich entweder nicht so gesehen fühlen oder das

0: nie rechnen konnten. Und das hat uns dieses Mal auch ein bisschen so Möglichkeiten gegeben, die wir in den letzten Jahren nicht hatten. Aber ja, eigentlich quasi alle aus ehrenamtlichen Stücken.
1: Und ja, was passiert morgen am Theaterplatz?
0: Wir treffen uns 13.30 Uhr und versammeln uns schon so ein bisschen auf dem Platz. 14 Uhr ist dann offizieller Auftakt der Demonstration, auch schon mit so ein paar Redebeiträgen. Und dann gibt es so einen Demonstrationszug mit einer Zwischenkundgebung auf dem Herderplatz. Dann finden wir uns wieder auf dem Theaterplatz ein und ab 15 Uhr ist dann ähnlich wie die letzten Jahre dann das Straßenfest bis 18 Uhr. Und wenn man danach noch Energie hat, kann man ja auch noch in den Metro gehen, weil ihr habt ja eine Afterparty organisiert.
1: Richtig. Ja, hier gibt es auch noch ab 18 Uhr zwei DJ-Sets. Einmal von Nokia Slider, Groovy Housey Sounds mit dabei Hafergirl. Und Too Shy to Q, Beats aus aller Welt, Trance und Hard Groove.
2: Das ist auf jeden Fall ein anderer Vibe als jetzt gerade.
1: Ja. Yeah.
2: Hier im Raum.
1: Aber der Raum ist wandelbar. Aber habt ihr nicht auch Musik-Acts am Theaterplatz?
0: Ja, wir haben nicerweise auch ein paar Leute mitkommen können. MC Nifty liegt auf und dann haben wir auch Flausen und MC Dauerwelle, das ist so ein Rap-Duo. Und wir haben Natalie, das ist eine Freundin von einer Person aus unserer Orga-Gruppe, die auch Sängerin ist und dann mit Gitarre so ein bisschen akustisch auflegt.
2: Cool.
1: Mega gut.
2: Richtig gut.
1: Und wie sieht's aus mit dem Thema Sicherheit und Awareness? Was habt ihr da geplant?
0: Wir haben ein Awareness-Konzept. Das ist eigentlich auch schon so eine Sache, die bei uns relativ fundamental so drin ist. Also, dass wir einfach versuchen wollen, dass alle Leute auf der Demo und dann auch auf dem Straßenfest sich einfach wohlfühlen. Und dazu kann man halt, also es gibt Awareness-Personen bei beiden Veranstaltungen, die ganze Zeit mitlaufen und an die man sich wenden kann, wenn man sich irgendwie unwohl fühlt, wenn irgendwas passiert ist oder es einfach so gesundheitliche Sorgen gibt, genau. Und dann dient der Meta-Room in der Zeit der Veranstaltung als Awareness-Space. Also wenn man irgendwie einen Rückzugsraum benötigt, dann kann man sich da auch gerne einfinden beziehungsweise einfach die Awareness-Personen, die ihr dann morgen auch deutlich gekennzeichnet sieht, ansprechen und dann findet sich da definitiv eine Unterstützung.
1: Ja, voll gut. Wir freuen uns sehr auf den morgigen Tag. Das wird richtig aufregend, vor allem so perfekt, dass wir hier am Theaterplatz einfach ein Ladengeschäft haben und ihr direkt nebenan den Theaterplatz besetzt. Das ist richtig toll.
0: Total, ich freue mich auch sehr, dass es so perfekt geklappt hat.
1: Richtig gut. Ja, dann vielen Dank, Lucien, für das kurze Interview. Es geht weiter mit Musik und zwar mit dem Song Germ von der britischen Singer-Songwriterin Kate Nash. Sie hat einen Text geschrieben, es war ursprünglich ein Essay, das hört man auch, Spoken Word trifft Pop-Punk. Und Auslöser für das Essay war eine kontroverse Entscheidung des britischen Supreme Courts im Jahr 2025. Da ging es nämlich um die rechtliche Definition des Begriffs Frau. Transfrauen wurden da nicht eingeschlossen, was ja zeigt, dass es ein klarer Rückschritt für Inklusion, Gleichberechtigung und die Rechte von Transpersonen ist. Und genau, in ihrem Song geht es um Transphobie, Solidarität mit der Trans-Community, um Gewalt gegen Frauen, toxische Männlichkeit und starre Rollenbilder. Ja, es ist ein krasser Song, er ist krass persönlich, faktenbasiert und eben mit einem klaren Appell für inklusiven Feminismus. Hier kommt Kate Nash mit Germ.

0: Ich musste irgendwie an ein Essay denken bei dem Song. Komisch.
1: Komisch, ja.
0: Wie kommt das nur?
1: 5 Minuten Song, ja.
0: Was haben wir denn gehört, Sabrina?
1: Kate Nash mit dem Song Germ.
0: Okay.
1: Ja.
0: Was immer du mitbringst, hören wir uns an.
1: Na klar, das passt ja auch wunderbar hier rein. Ja, ihr seid im Meta-Room.
0: Yay.
1: Erzähl mal, Laura, was siehst du von deiner Position aus, dass das auch die RadiohörerInnen nachempfinden können?
0: Ja, ich sitze in einem sehr trashig gestrichenen Raum in den Farben Türkis und Rosa. Also wenn ich darüber gucke, in Kombi mit so dem lilanen Fransenband an der Decke, habe ich so wirklich 80er Jahre Miami Vice Vibes. Also ja, irgendwie so Lollipop, Eisladen, Eis, wir könnten auch noch Eiscreme verkaufen, würde auch passen. Über uns schwebt so das Metaspace mit dem Projektor, den ich endlich kaufen konnte von unseren Fördergeldern. Nur für diese Sendung. Richtig gut. Und ich sehe tolle Ausstellungen. Da hinten sieht es auch so ein bisschen aus wie so eine 60er-Jahre-Sofa-Ecke, irgendwie bequem zum Hinsetzen. Da hinten sehe ich noch so Meta-Merch, was wir heute gesiebdruckt haben. Ein Inforegal, die ganzen netten Leute hier im Publikum. Da drüben sitzt Susan an der Technik und hinter uns einfach ein grandioses, man kann es nicht anders nennen, es ist ein Bühnenbild.
1: Es ist ein Bühnenbild und ich bin so beeindruckt, was ihr da auf die Beine gestellt habt vom Gestaltungsteam. Wir haben die Farbe ja so nicht an der Wand ausgewählt und waren erstmal überfordert, als wir zum ersten Mal dieses Ladengeschäft gesehen haben. Und jetzt denke ich mir, ja, geil, alles richtig gemacht.
0: Irgendwie stimmig.
1: Ja, sehr stimmig.
0: Da auch nochmal danke an die ganzen helfenden Hände im Aufbau. Meine Mom für die schöne Deko und die ganzen Ausstellenden. Und es gibt einfach 3 große Schaufenster, was richtig cool ist, weil ständig gucken Leute rein, man sieht, dass draußen irgendwie was los ist. Also es gibt direkt so eine Verbindung von innen nach außen durch die Schaufenster.
1: Ja, das ist richtig, richtig gut. Wir sind ja hier, um 10 Tage Programm zu feiern.
0: Ja.
1: Ich habe jetzt hier mal unseren Programmflyer in der Hand. Richtig groß.
0: Ja.
1: 10 Tage vollgepackt.
0: Gibt es denn für dich ein Highlight, worauf du dich freust besonders?
1: Ja, ganz klar. Also für mich ist der Konzertabend immer ein Highlight, weil ich den organisiere. Und wir haben jetzt einen größeren Raum. Das hat mich natürlich auch im Booking beeinflusst. Könnte sein, dass hier Bands auftreten mit Schlagzeug. Das war letztes Jahr nicht möglich. Ich freue mich da riesig drauf. Ich erzähle euch was über die Bands. Und zwar haben wir am 13.03. Besuch von Vandalispin. Vandalispin macht verrauchten Indie-Pop mit Soul, klarer Jazznote. Und hinter dem Projekt steht Helena Niederstraßer, studierte Jazz-Schlagzeugerin. Und für sie ist Songschreiben ja eine klare Selbsttherapie. Erste Bühnenerfahrungen hatte sie ja als Teenagerin nachts in München auf den Straßen, hat sie da einfach gesungen. Der Name Vandalispin ist ein Kofferwort aus Vandalismus und Lesbien. Und steht ja für sie für einen bewusst eigenen Weg. Spannend fand ich auch, als ich recherchiert habe, dass sie als beste Newcomerin ausgezeichnet wurde auf dem Reeperbahn-Festival 2025. Dieses Jahr auf dem Dogville-Auftritt. Ich meine, Meta-Room Dogville. Ganz klar.
0: Hier wir setzen starten. Die Trends.
1: Ja,
0: ist so.
1: Ist ganz klar.
0: Ja.
1: Genau, und war jetzt auch im letzten Jahr Vorband von Fuffi 50. Ich freue mich einfach riesig, dass wir diese Band hier haben und auch noch eine grandiose Band als Support Spinnen aus München. Dahinter stecken Veronika und Sophia. Ihr Sound kann man einordnen zwischen Punk, Noise und Krautrock. Direkt, laut, voller Energie, was wir für diesen Raum brauchen. Bei ihrer Musik geht es ihnen weniger um Selbstverwirklichung, sondern einfach um Freiheit, Austausch, laut sein und Spaß haben. Und das wollen wir am 13.03. Wir wollen laut sein, wir wollen ganz viel Spaß haben, wir wollen hier einen Raum kreieren, wo alle einfach schwitzend nebeneinander stehen und mitschreien können, weil es gibt sehr viele Mitschreiparts und darauf freue ich mich einfach.
0: Und das Tolle ist ja auch, dass nicht nur das Konzert, sondern alle Veranstaltungen kostenlos sind im Meta Room.
1: Alles ist kostenlos.
0: Ja.
1: Richtig. Und Laura, was geht bei dir so programmmäßig? Was schwebt dir da so vor, was du unbedingt besuchen musst oder welche Programmpunkte du vielleicht auch noch selbst machst?
0: Na, ich freue mich natürlich aufs Haare schneiden, weil ich ja sehr gerne Haare schneide und das einfach ein sehr schöner Ort ist, in dem sehr schöne Frisuren entstehen könnten, denke ich mir. Das wird auf jeden Fall ein schöner Abend. Das ist, glaube ich, nächsten Sonntag. Oh Gott, jetzt weiß ich es gar nicht aus dem Kopf.
1: Ja, gucke ich mal ins Programmheft und am 15.03. von 12 bis 18 Uhr Haare schneiden und Kleider- und Pflanzentauschparty.
0: Ja, ich glaube, das wird ein richtig schöner Sonntagnachmittag. Man kann einfach mit seinen Klamotten herkommen oder ein bisschen stöbern, Pflanzen mitnehmen, neue Frisur mitnehmen. Das ist doch das, was man im März und im Frühling machen möchte, denke ich mir, an einem Sonntag.
1: Ganz klar.
0: Hammer.
1: Und ich meine, da gab es ja schon Gerüchte, dass das hier so ein Friseurladen ist.
0: Ja.
1: Ganz klar. Kein Problem. Secondhand Friseur, wir sind dabei.
0: Ja, aber auch sonst. Es sind, ich freue mich auch auf das Flinter Speed Dating, also Flinter Friends Speed Dating stelle ich mir auch spannend vor. Karaoke habe ich auch richtig Bock drauf. Hast du noch was anderes auf dem Schirm?
1: So vieles. Aber muss ich jetzt nochmal in mich gehen und jetzt hören wir am besten nochmal Musik. Und ihr könnt hier einfach mal ein Programmheft nehmen und durchstöbern und vielleicht dann auch nochmal zu Wort kommen, was ihr ganz gut findet. Jetzt hören wir doch erstmal bei Vandalismen rein, weil Vandalismen kommen am 13.03., dass ihr euch schon mal einstimmen könnt.
0: Sind wir schon mal gut vorbereitet alle.
1: Richtig, dass wir alle mitsingen können, kommt jetzt der Song Lesbian Recruiter. Viel Spaß!

0: Das war Vandalispin mit Lesbian Recruiter und ihr seid bei Metaspace.
1: Yay!
2: Jetzt haben wir die Crowd auch in der Radiosendung. Ja. Man kann sich vorstellen, wie viele Leute hier sind. Das ist echt unfassbar. Wenn ihr das sehen könntet gerade, Hammer.
0: Richtig. Und es gibt ja auch eine Meta-Room-Ausstellung, wenn ihr die jetzt sehen könntet. Also ihr müsst ja noch vorbeikommen, das ist ganz klar. Und wir haben jetzt bei uns Hanna Uhlmann. Hi.
1: Hallo.
0: Und du hast auch ein Projekt mitgebracht. Und zwar das Projekt
1: 5 Tage im Zyklus.
0: Ah, 5 Tage.
1: Verrät vielleicht schon was.
0: Ja. Erzähl uns doch gern mal. Oder erzähl uns auch gern, was da jetzt
1: was
0: steht in der Ecke. Genau, was wir hier jetzt sehen und was es damit auf sich hat.
1: Ja, also danke erstmal. Ich freue mich sehr, dass ich hier im Meta Room meine Arbeit 5 Tage im Zyklus einmal zeigen darf, weil es um ein Thema geht, was mir sehr, sehr wichtig ist und wo ich mir mehr Sichtbarkeit in der Gesellschaft wünsche. Und zwar geht es um die chronische Krankheit Endometriose, bei der sich gebärmutterähnliche Teile außerhalb der Gebärmutter ansiedeln und dann während der Menstruation und teilweise auch davor oder danach Schmerzen auslösen, das ganze System irgendwie betreffen, auch das Gehirn, die Hormone, den Verdauungszyklus, alles Mögliche. Und ja, das ist eine Krankheit, die sehr unterschätzt wird, wo es auch sehr lange dauert, um da irgendwie eine feste Diagnose zu bekommen. Die meisten gehen jahrelang zum Arzt und es entwickelt sich, die Krankheit entwickelt sich weiter, aber es wird nie irgendwie richtig eingeordnet. Genau. Und sichtbar ist meine Arbeit. Es ist eine Kleiderpuppe mit einem Kleid, das so ein weißes Kleid mit Spitzen, was so ein bisschen schimmert. Ich glaube, das ist so ein Kommunionskleid. Und darüber ist ein Korsett, was so ein bisschen Skelett, dornig, in Knallrot mit Ketten um den Körper so geschlungen ist, auf der Höhe des Unterbauchs. Genau, und das Korsett ist 3D gedruckt und hat halt diese spitzen Dornen und es geht um den Schmerz, den man irgendwie, also ich habe das Korsett auch selber schon getragen in so einem performativen Event und genau, dass dieser unsichtbare Schmerz dadurch sichtbar wird oder auch Personen, die ihn nicht haben, vielleicht anziehen können.
0: Ja, ich finde, das ist ja wirklich ein krasses Objekt hier. Also es sticht gleich ins Auge und ich fand es super spannend, darüber zu lesen im Vorfeld und habe auch gelesen, dass es ja auch viel aus deiner persönlichen Erfahrung heraus entstanden ist. Gab es so einen Moment, den du erlebt hast oder wo du wusstest, okay, jetzt musst du daraus etwas erschaffen?
1: Ja, den gibt's eigentlich jeden Monat. Also jedes Mal, wenn ich mit diesen Schmerzen im Bett liege, weiß ich, dass ich mich mit dem Thema mehr beschäftigen möchte und dass ich es auch sichtbarer machen möchte oder dass ich mehr darüber sprechen möchte. Und in den Momenten entstehen dann auch die Gedanken, wie ich es in Kunst umsetze. Dann während des restlichen Monats ist man natürlich auch mit anderen Sachen beschäftigt, aber ja, ich versuche das in meiner Kunst einfach mit einfließen zu lassen und ja, auch dadurch irgendwie wieder Raum zu eröffnen. Und seitdem hatte ich super viele Gespräche über das Thema, auch mit anderen Personen, die auch betroffen sind und genau. Es gibt auch diesen Sommer, ich weiß nicht, ob ich jetzt hier Werbung machen darf, aber
0: auf jeden Fall.
1: Im Herbst in Leipzig nehme ich auch bei einer Ausstellung teil und da geht es um Schmerz im Oktober im Helmut Space.
2: Das sind doch schöne Ausblicke schon für den Sommer.
0: Ja. Ja, vielen Dank, dass du mit deiner Arbeit hier bist und dass du das mit uns geteilt hast. Und würden dann jetzt gleich das Mikrofon übergeben an Joan. Hi.
3: Hallo.
2: Fliegender Wechsel hier.
0: Du hast Arbeiten mitgebracht unter dem Projekttitel Quer fällt ein. Erzähl
3: Ganz genau.
0: Gerne darüber, was wir hier sehen und was es damit auf sich hat.
3: Das sind relativ viele Arbeiten aus unterschiedlichen Techniken tatsächlich und das ist
4: auch gar nicht so wirklich ein konkretes Projekt, sondern eher so ein Titel, den ich mir tatsächlich so ein bisschen aus den Fingern gezogen habe, weil ich ja auch irgendwie einen Titel haben wollte. Und es sind recht viele Fotografien, die jetzt in den letzten ein, zwei Jahren entstanden sind, aber auch Cyanotypien und gedruckte quasi Kopien von Chemigrammen. Also das ist so eine Technik, wo man quasi Fotopapier aus der Dunkelkammer nimmt, aber außerhalb der Dunkelkammer mit negativen oder positiven belichtet. Und da kommen ganz viele lustige Sachen bei rum. Und das ist quasi unter dem Titel Querfeldein so eine Zusammenstellung aus Fotos und Werken, die so ein bisschen experimentell sind, wo ich vielleicht Sachen zum ersten Mal ausprobiert habe oder die einfach so zufällig auch zum Beispiel mit Freunden entstanden sind.
0: Und gibt es da so eine Verbindung auch emotional?
4: Das definitiv, weil das alles, also ich habe schon versucht, ein bisschen zu kuratieren, so aus eben Dingen, die in den letzten Jahren auch einfach zufällig entstanden sind, und da eben Werke rauszusuchen, die auch einfach diesen selbstbewussten Experimentiergedanken so darstellen oder zusammenfassen, weil es letzten Endes auch immer, finde ich, persönlich in meiner Kunst darum geht, so ein bisschen aus mir rauszukommen und auch als nur mal irgendwie kleine, weiblich gelesene Person so ein bisschen auch Raum zu nehmen, der vielleicht nicht so wirklich erreichbar scheint oder auch einfach ganz konkret physisch gar nicht mal so unbedingt da ist oder so erdacht wird. Und ja, es ist einfach, es sind viele auch emotionale Gedanken so an den Fotos, die hier gezeigt werden. Und ich hoffe natürlich, dass andere Leute vielleicht auch so ein bisschen Gefallen daran finden oder sich so ein bisschen Gedanken machen, was so vielleicht für sie auch dahinter steht.
0: Und wie war so der Prozess für dich, das hier im Meta-Room zu machen?
4: Das war sehr interessant irgendwie. Also ich habe diesen Open Call halt gesehen, wo eben Mitwirkungen und auch künstlerische Mitwirkungen irgendwie gesucht wurde. Und da ich letztes Jahr auch so ein bisschen schon vom Meta-Room mitbekommen habe und auch mal bei ein paar Veranstaltungen da war, fand ich die Idee natürlich total spannend, einfach Fotos zu zeigen und zu gucken, so was so an die Wände kommen könnte. Und genau, beim Aufbau, es war, oder die Male, wo ich dann auch jetzt hier war, es war total lieb hier, es waren total nette Leute da, es war sehr schön, auch so ein bisschen vom einfach Meta-Room-Prozess mitzubekommen und da auch einfach ein Teil von zu sein. Also auch nochmal danke an alle Leute, die das hier wirklich mit auf die Beine gestellt haben. So, es ist wirklich ein sehr cooler Raum hier.
0: Voll. Ja, vielen Dank ja, für deine Bilder hier. Ich finde das so krass, was es mit dem Raum macht. Also ich stehe sehr oft in dieser hinteren Ecke und gucke einfach sehr lang.
2: Ja,
0: ich verweile da so mit dem Blick.
2: Ja, die Kleinteiligkeit oder dadurch, dass es so viele kleinere Sachen auch sind, lädt das total ein, einfach stehen zu bleiben und so sich in alle so rein zu vertiefen. Das finde ich richtig cool.
0: Ja, vielen, vielen Dank dir. Es gibt natürlich auch weitere Künstlerinnen. Also wir haben insgesamt 5, nochmal gecheckt, ja, 5 Künstlerinnen und verschiedene Projekte hier. Es lohnt sich auf jeden Fall, vorbeizukommen, ja, im Meta Room. Wir sind da auch morgen am Sonntag von 12 bis 22 Uhr. Genau, und dann geht's jetzt weiter
2: mit einem schönen Song.
0: Ja.
2: Ja, ich habe Robin mitgebracht mit dem Song Dopamine, der so richtig schön vorwärts geht. Ein Song über Sehnsucht und das Gefühl, wenn die Emotionen wie ein chemischer Ausnahmezustand so den Körper einnehmen. Und Robin ist einfach, weiß nicht, finde ich auch eine Künstlerin, die tolle Musik macht rund, also zum 8. März, weil sie einfach so danceable sind und irgendwie auch so vorwärts gehen. Deswegen, ja, hören wir jetzt rein bei Robin.

0: Das war Robin mit Dopamin und da kommen auch direkt noch Leute rein. Sucht euch gerne einen Platz. Wir sind hier bei Metaspace, einer Live-Radiosendung, und schauen jetzt nochmal ganz kurz aufs Programm für die nächsten Tage.
1: Genau, es gibt nämlich am 14.03. einen Vortrag von Luise Demirden. Und da geht es nämlich um Riots Not Diets, Einführung zum System Fettfeindlichkeit. Das kann ich euch einfach sehr ans Herz legen, diesen Vortrag. Da wird nämlich gemeinsam erkundet, was Fettfeindlichkeit ist und warum sie uns alle betrifft. Das finde ich einfach einen spannenden Input.
0: Ja.
1: Und wir haben, wie gesagt, ganz viele wunderbare Programmpunkte, die wir jetzt nicht im Detail alle vorstellen können, weil die Zeit nicht ausreicht. Aber wir haben wunderbare Programmleier, die ihr euch mitnehmen könnt. Und wir haben unsere Website www.metaroom.online. Hier danke an Lena, die diese Seite dieses Jahr gestaltet und veröffentlicht hat. Oder ihr könnt euch eben über Instagram meta.ware oder meta.room informieren. Und jetzt gibt's nämlich gleich wieder Musik, weil wir jetzt schon so drin sind und weil wir tolle Musik hier spielen wollen. Es gibt den tollen Song von Meek, Singer-Songwriterin aus Ripley. Der Song heißt Fabulous. Und ihr müsst den hören. Ich weiß nicht, er bringt mich immer...
0: ihr werdet ihn hören,
1: ihr kommt da jetzt nicht drum rum, aber ich liebe den Song, weil er einfach immer eine gute Laune bringt, obwohl es natürlich um Selbstzweifel geht, aber sie werden eben zur Parole um für Mut und Stolz im einzustehen. Hier kommt Fabulous von Meek.

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1: Oder dieser Song
2: ist sag doch auch mal was dazu.
1: Wunderbar. Das war Meek mit Fabulous. Ja, und wir sitzen im Meta Room.
2: Und falls ihr euch wundert, was wir hier zwischendrin immer mit Susan von der Technik so wild raschelnd auf den Blättern umher schreiben und streichen, ist dann, wenn wir uns doch mal verquatschen dann in der Sendung, muss man immer gucken, dass der Redaktionsplan, den man eigentlich so sehr akribisch und ausführlich vorbereitet hat, wie Sabrina in diesem Fall, dass man den dann doch nochmal durcheinander würfelt und Beiträge leider gestrichen werden müssen. Aber dafür haben wir heute richtig viel gehört, was im Meta-Room passiert und was die Ausstellenden auch so mitgebracht haben.
1: Richtig, wir müssen ja bei einer Stunde bleiben, sonst können wir ja jetzt nicht in den Thüringer Bürgerradios gespielt werden, sonst müssten wir eine 2-Stunden-Sendung draus machen und da wollten wir euch jetzt nicht überfordern, uns auch nicht. Deswegen kommen wir jetzt langsam zum Ende der wunderbaren yes. Metaspace-Sendung. 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Und jetzt kommt ein großes Danke an Susan an der Technik. Das ist richtig krass, was Susan hier gemacht hat. Wir danken euch, das wunderbare Publikum, das uns hier die Stunde begleitet hat. Vielen lieben Dank fürs Zuhören. Vielen lieben Dank an die Artists und an Lucien von der 8. März Orga-Gruppe. Danke an das Meta Room Orga-Team mit Emmy und Lisa und Amber und Lena und Laura und Lauras Mama und
2: Sabrina.
1: Und an alle Förderer, die dieses Projekt möglich gemacht haben, allen HelferInnen, die hier Schichten schieben. Das ist wirklich wunderbar. Und wenn ihr jetzt denkt, boah, Metaspace ist ja richtig cool, was die hier auf der Bühne gemacht haben. Ja. Ganz, ganz toll. Wir kommen wieder.
2: Ja, bitte, kommt wieder.
1: Am 20.03. gibt's noch eine Sendung und wir bringen euch die Schlagerhits mit. Ja, Laura hat hier schon Deko mitgebracht, das ist richtig cool. Freut euch also am 20.03. auf eine Stunde voller großer Gefühle, Ohrwürmer und ganz viel Glanz mit Live-Auftritt der Herzschwestern. Schlager für Herz und Seele.
2: Ja, das wird richtig deep.
1: Es wird so deep und danach geht's ab.
2: Und wir haben auch Gäste, wir haben auch da wieder...
1: Wir haben Gäste. Danach geht's ab mit Karaoke. Ihr könnt also eure Schlagerhits gleich nochmal selbst singen. Es wird grandios am 20.03. Und dann gehen wir doch jetzt in den letzten Song rein.
2: Ja.
1: Ja.
2: Sabrina, vielen Dank. Das war unsere erste Sendung mit so viel Publikum. Yay. Überhaupt mit Publikum. Vielen Dank an euch. Ihr wart richtig lieb.
1: Ach, das war richtig toll. Genau. Und jetzt kommt... ein letzter Song, der von Liebe, Fürsorge und Menschlichkeit erzählt. Es geht um Ezra Furman, Transfrau, Musikerin, Songwriterin aus den USA. Und Ezra fragt

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1: So. 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
9: Hallo und herzlich willkommen hier zur Freistunde der Kinder- und Jugendzeit auf Radio Frei. Wenn hier nicht gerade die Freisprecherinnen und Freisprecher live senden, dann ist es oftmals so, dass wir die Ergebnisse aus diversen Radioprojekten hier präsentieren. Radioprojekte, die wir mit Jugendgruppen machen oder eben auch mit Schulklassen. Und heute habt ihr die Möglichkeit, ganz besondere Hörspiele zu hören, denn die Klasse 6b der Gemeinschaftsschule in Urbich mit dem Titel Am Urbach, die war vor einigen Tagen hier bei uns und die Schülerinnen und Schüler, die haben ihre eigenen Hörspiele entwickelt und aufgenommen. Zunächst einmal haben wir uns verschiedenste Hörspiele angehört und haben erarbeitet, was eigentlich alles zu so einem Hörspiel dazugehört, welche Wirkung Musik haben kann und warum bestimmte Sounds an bestimmten Stellen zu hören sind. Als nächstes haben die Schülerinnen und Schüler dann ihre eigenen Geschichten in Kleingruppen entwickelt und da mussten auch das ein oder andere Mal die Ideen wieder eingefangen werden, sonst hätten wir jetzt wahrscheinlich 4 Stunden Hörspiele gehört. Es geht um Abenteuer, es geht um Freundschaft, es geht um Chaos bei Klassenfahrten und es geht aber auch um zauberhafte Fabelwesen. Nachdem diese Geschichten entwickelt wurden, wurden natürlich Sounds aufgenommen. Die Schülerinnen und Schüler sind mit Aufnahmegeräten ausgestattet, ja durch die Gegend gestreift und haben Geräusche aufgenommen für ihr Hörspiel, um dann anschließend auch ihre eigenen Hörspiele, die sie aufgeschrieben haben, natürlich einzusprechen. Die Schülerinnen und Schüler sind jeweils in die Rollen hineingeschnüpft und haben ihre Hörspiele tatsächlich gespielt. Im Anschluss wurde dann natürlich alles noch zusammengebastelt, damit ihr jetzt halt hier eben diese tollen Geschichten hören könnt. Dazwischen gibt's natürlich immer ein bisschen Musik und bevor wir wirklich in diese Hörspielwelt eintauchen, erstmal unser erster Song und dann geht's los. Viel Spaß!

0: Ihr hört die Freistunde hier auf Radio Frei. Ergebnisse eines Hörspielprojekts mit Schülerinnen und Schülern der Klasse 6b der Gemeinschaftsschule am Urbach aus Urbich. Und wir starten direkt mit dem ersten Hörspiel, das den Titel hat Überleben im Geisterschloss.
1: Das Überleben im Geisterschloss. Es gab nah am Wald eine Familie. Die Mutter ist schon gestorben. Der Vater hatte sich eine neue Frau ausgesucht. Aber er hatte es zu spät gemerkt, dass sie böse war. Als der Vater auf der Reise wieder war, wurde er sehr krank und ist gestorben. 4 Jahre später sagte die Stiefmutter,
2: geht Pilze im Wald sammeln, aber vor Sonnenuntergang seid ihr zurück. Und wehe, wenn nicht.
3: Ja, Stiefmutter, wir kommen vor Sonnenuntergang wieder.
2: Komm, Titania, wir gehen. Verdammt, der Teller ist mir runtergefallen.
1: So sind die beiden im Wald gegangen und suchten Pilze und Beeren. Als die Sonne unterging, wurde es langsam Zeit, dass die beiden Geschwister nach Hause gehen.
3: Komm, lass uns nach Hause gehen.
2: Aber wie kommen wir nach Hause? Wir haben uns verirrt. Was machen wir jetzt nur?
3: Dann müssen wir heute im Wald schlafen. Komm, wir suchen uns einen Schlafplatz.
1: Die beiden suchten nach einem geeigneten Schlafplatz. Doch plötzlich raschelte es im Busch. Die beiden Geschwister haben sich erschrocken. Doch dann hüpfte nur ein Hase heraus. Sie gingen weiter und entdeckten eine Hütte. Das Dach war mit Moos bedeckt. Auf dem Moos waren noch Pilze darauf. Helene war so müde, sie klopfte an die Tür. Die Hexe machte die Tür auf.
2: Hallo, ihr Schönen. Ihr seht sehr müde und erschöpft aus. Wollt ihr vielleicht bei mir schlafen?
1: Als Helene mit reinging, packte Titania Helene am Arm, zog sie zu sich.
4: Helene, ich habe nur ein gutes Gefühl über der Hexe. Komm, lass uns woanders schlafen.
2: Ja, okay, dann lass uns woanders schlafen. Hauptsache, ich schlafe jetzt.
3: Wir schlafen doch woanders. Ich habe das Gefühl, sie sind eine böse Hexe.
2: Komm, lass uns schnell verschwinden.
1: Die beiden sind schnell weggerannt. Die Hexe rief noch hinterher.
2: Verflucht seid ihr, Gören!
1: Sie rannten weiter, so schnell sie konnten. Nach einer halben Stunde stießen sie auf ein Schloss. Das Schloss war gruselig und schien verlassen zu sein. Aber trotzdem gingen sie rein.
2: Titania, ich habe Angst.
3: Alles gut, solange wir zusammen sind, wird uns nichts passieren.
2: Na, das hoffe ich doch.
1: Als sie reingingen, knallte die Tür hinter ihnen zu. Sie sahen eine Couch und legten sich drauf. Sie schliefen ein. Als es 0 Uhr war, hörte Titania eine Stimme.
4: Verschwindet, geht weg.
3: Helene, wach auf.
2: Was ist denn?
3: Was war das? Sollten wir nachgucken?
2: Was nachgucken?
3: Na, diese Stimme. Hörst du sie denn etwa nicht?
2: Doch, jetzt höre ich sie auch. Lass uns in einem Monat gucken, wenn sie immer noch da ist. Aber jetzt schlafen wir.
3: Ja, okay.
1: Sie schliefen ein. Ein Monat ist vergangen und jeder Abend war gruselig, weil sie die Stimmen gehört hatten. Sie wollten wissen, wo die Stimme herkommt. Auf einmal schaltete Helene einen Hebel um. Und die beiden Geschwister waren jetzt getrennt.
2: Titania, wo bist du? Titania!
3: Helene, ich glaube, wir sind jetzt getrennt. Du bist auf der anderen Seite.
2: Hier ist eine Treppe. Ich gehe sie mal hoch. Ah, ein Drache!
5: Hab keine Angst vor mir. Ich bin ein guter Drache. Ich wurde verflucht. Du musst mich nur...
2: Willst du den Drachen befreien? Dafür musst du eine gute Seele haben. Verschwinde, du Hexe. Werde lieb. Und ich habe eine gute Seele. Du kannst jetzt zu Ende reden.
5: Du musst mich nur berühren. Ich heiße Mondschein.
2: Ich fasse dich jetzt an.
5: Juhu, ich wurde von Fluch befreit.
6: Auf einmal stand Titania im Raum und die Hexe stand auch im Raum. Und Titania sagt,
3: es werde Licht.
6: Die Hexe Nico wurde lieb und alle lebten glücklich bis ans Ende.
5: Das Überleben im Geisterschloss. Ein Hörspiel von Schülerinnen der Klasse 6b aus

Nachdem wir jetzt eine fantastische Geschichte gehört haben über Leben im Geisterschloss, geht's jetzt weiter mit den vier Freunden, die sich etwas ganz Besonderes für diese Nacht überlegt haben.

0: Es waren einmal vier Freunde, Alberto, Louis, Clarissa und Nelly. Diese vier Freunde wollten zusammen campen, also machen sie sich auf den Weg in den Wald mit den Fahrrädern. Nach 10 Minuten waren sie da. Es ist schon etwas dunkel geworden.
1: Schaut mal, da ist unsere Hütte.
2: Ja, okay, komm, wir stellen unsere Fahrräder ab und gehen rein.
3: Alberto, warte, ich habe einen Schlüssel.
0: So, jetzt packen die vier Freunde alles aus und breiten die Schlafsachen aus.
2: Komm, wir essen jetzt noch mal was, bevor die Nachtwanderung losgeht.
4: Es ist 21 Uhr. Wollen wir jetzt losgehen?
5: Ja. Ja.
4: Habt ihr alles? Taschenlampe und so weiter?
2: Ja, wir haben alles eingepackt.
5: Ja.
0: Ja, wir haben alles.
2: Ja, okay. Wollen wir laufen oder Fahrrad fahren?
3: Ich wäre für Laufen.
0: Ich bin für Laufen.
4: Ja, ich wäre auch für Laufen.
0: Nach 30 Minuten bemerkten sie etwas Schlimmes. Ey Leute, habt ihr Louis gesehen?
4: Hä? Wo ist Louis hin?
2: Ja, auch keine Ahnung, wo Louis ist.
4: Lasst uns aufteilen und Louis suchen.
0: Ja, also Albert, du gehst nach links, Clarissa, du gehst nach rechts und ich gehe geradeaus weiter.
2: Ja, okay, lass das so machen.
6: Louis, wo bist du?
7: Hallo, Louis.
2: Louis, wo steckst du?
0: Nach 1,5 Stunden gehen beide wieder in die Hütte und merken, dass Clarissa fehlt. Dann entschieden Alberto und Nelly, nicht mehr nach Clarissa zu suchen, weil sie nicht riskieren wollten, noch einen zu verlieren.
2: Ja, komm, wir gehen jetzt nach Hause.
0: Ja, okay, wir gehen jetzt nach Hause. Nach 20 Minuten geschah das.
4: Leute, wo seid ihr? Hallo!

0: Ihr hört nach wie vor Hörspiele, die Schülerinnen und Schüler der Klasse 6b der Gemeinschaftsschule am Urbach in Urbich entwickelt haben. Und wir haben jetzt schon hier eine etwas gruseligere Geschichte gehört, wo vier Freunde nachts im Wald unterwegs waren. Davor das Überleben im Geisterschloss und ein bisschen gruselig geht's jetzt auch weiter. Die alte Spielzeugfabrik.
1: An einem kalten Herbstabend gehen Paul, der als Ängstlicher in der Gruppe gilt, mit Linus, dem Mutigen, und Lia, die sehr technisch begabt ist, im Wald spazieren.
2: Habt ihr das gehört?
3: Ach komm, Paul, sei mal nicht so ein Schisser.
2: Du hast ja recht. Vielleicht muss ich einfach ein bisschen ruhiger werden.
1: Plötzlich klimperte es vom Berg und viele Steine fielen auf den Weg. Die Kinder schauten nach oben und sahen, dass die Steinlawine auf sie zuraste.
4: Schnell, kommt mit! Rennt um euer Leben!
1: In der Panik schreit Linus:
5: Hilfe, ich habe Angst!
6: Halt die Klappe und renn!
1: Und packte ihm am Kragen.
4: Leute, guckt mal da, da ist ein Gebäude. Rennt da schnell hin.
6: Ja, das ist eine gute Idee.
1: Sie rannten zum Gebäude und knallten die Tür zu.
6: Ich weiß nicht, ob das so eine gute Idee war.
3: Warte, ich versuche, die Tür zu öffnen.
1: Linus probiert mit allen Mitteln, die Tür zu öffnen. Aber sie ging einfach nicht auf.
6: Es ist ganz schön dunkel hier.
3: Ja, warte, ich suche einen Lichtschalter.
1: Linus guckte sich in der ganzen Halle nach einem Lichtschalter um.
7: Leute, ich habe einen gefunden! Gut!
3: Ey Leute, lass mal die Halle erkundigen. Leute, kommt, wir suchen einen Schlafplatz.
4: Guck mal da, da sind Löschdecken. Darauf können wir uns ein Bett bauen.
1: Sie legten sich schlafen, aber plötzlich ging das Licht an und die Maschinen fingen an zu laufen.
6: Was ist das für eine komische Musik?
3: Wartet, ich guck mal, was da draußen los ist. Leute, die ganze Fabrik läuft.
4: Oh nein, das ist gar nicht gut.
3: Paul, steh du auch mal auf.
6: Ja, aber
4: was sollen wir jetzt machen?
3: Leute, hört ihr dieses Knistern auch?
4: Ja, das ist echt ein komisches Geräusch.
6: Seht ihr diese Puppen auch?
3: Ja, die sind echt komisch, aber warum bewegen die sich?
4: Wir müssen hier so schnell wie möglich raus.
6: Da oben ist ein Fenster, lass uns schnell hin.

0: Sie liefen zum Fenster, öffneten es und sprangen. Sie landeten auf Schotter.
1: Ja! Juhu! Wir haben es geschafft! Juhu!
0: Das war die verlassene Spielzeugfabrik.
2: Von Arne als Linus.
3: Von Lennart als Paul.
4: Von Lea als Lia.
5: Und ich bin Hannes und ich war der Erzähler.

Und wir kommen jetzt zu unserem vierten und letzten Hörspiel von Schülerinnen und Schülern der Klasse 6b der Gemeinschaftsschule am Urbach. Und hier geht es um eine vermeintlich ganz normale Situation im Schulleben, nämlich um eine Klassenfahrt, die dann aber doch auch Wendungen annimmt, die nicht vorhersehbar waren.

0: Trotz der vielen Pannen sind wir im Camp angekommen. Der Campleiter wartet schon auf euch.
1: Hallo, liebe Klasse 7b. Ich bin Byron. Ihr könnt mich aber auch duzen. Ich bin euer Campleiter für die nächsten Tage. Ich mache das Feuer schon mal an, ihr geht in eure Hütten und könnt eure Betten schon mal vorbereiten. Um 20 Uhr treffen wir uns am Lagerfeuerplatz.
0: Wer ist eigentlich mit wem in einer Hütte?
1: Da muss ich zuerst auf meinen Zettel gucken. Amber, Michael und Johnny gehen in Hütte 11 bei der großen Tanne. Max und Pete gehen in Hütte 7. Und Jenny und Sabine, ihr geht in Hütte 11.

0: So, Kinder, die Hütten sind bezogen. Das Lagerfeuer brennt. Gleich gibt's was zu essen. Sucht euch einfach schon mal einen Platz.
1: Komm, Amber, wir setzen uns dort rüber. Schön als Lagerfeuer.
2: Gute Idee.
0: Ey, das ist mein Platz. Sucht euch einen anderen.
1: Aber wir sind zu zweit. Weg da, du Mistkerl.
2: Hört auf zu streiten. Es gibt doch genug Platz für alle. Ihr könnt euch doch beide neben mich setzen.
1: Du kleiner Schleimer.
0: Vollhong, ich hab keinen Bock auf dich. Viel Spaß beim Kuscheln am Lagerfeuer.

0: Guten Morgen, Johnny.
1: Guten Morgen, Amber. Ach, weißt du, ich habe irgendwie ein schlechtes Gewissen. Ich gehe mal zu Michael und entschuldige mich wegen gestern.
0: Gute Idee.
1: Michael? Michael? Hä? Er ist gar nicht da.
0: Aber seine Schuhe sind noch hier. Wo ist er?
1: Wir müssen ihn suchen und dem Campleiter Bescheid geben.
0: Campleiter Byron! Michael ist verschwunden, aber wir müssen ihn suchen.
2: Ganz ruhig. Ihr sucht hier niemanden alleine im Wald. Ich rufe die Polizei. Die wird sich um den Jungen kümmern.
3: Hallo, Kommissar Lea beim Apparat. Wie kann ich Ihnen helfen?
2: Hier ist Campleiter Byron. Eines der Kinder ist im Wald verschwunden. Er heißt Michael und wurde zuletzt gestern Abend am Lagerfeuerplatz gesehen.
3: Kein Problem. Ich komme mit meinen Kollegen und Spionen. Wir finden ihn. Wir gehen zuerst zum Förster. Er kennt den Wald am besten. Er kann uns sicherlich helfen.
2: Alles klar. Ich werde auch reinkommen. Ich bin in 5 Minuten da.

0: Hallo, Kommissar Leon. Ich habe den Förster schon überall gesucht, aber noch nicht gefunden. Und die Tür ist auch verschlossen.
1: Okay, ich trete die Tür ein. Gehen Sie einen Schritt zurück. Hier ist eine Blutspur.
0: Und da hinten, in der Ecke, ist das der Förster?
1: Er hat keinen Puls mehr. Er ist tot. Das Messer steckt noch tief in seiner Brust.
0: Oh mein Gott, was für ein grausamer Anblick.
1: Der Täter kann ja nicht so weit sein. Ich glaube, die Spürhunde haben was gefunden. Ich lasse sie raus. Die Hunde rennen in den Wald. Hinterher.
2: Halt, stopp, Polizei.
0: Mist, ich bin aufgeflogen. Sie verfolgen mich. Oh, Scheiße, verdammt, dumme Wurzeln.
2: Jetzt haben wir dich. Waffe liegen lassen, Hände auf den Rücken. Sag uns, wo ist der Junge?
0: Ich verrate euch gar nichts. Da könnt ihr lange drauf warten.
2: Sag schon, der Junge ist unschuldig.
0: Okay. Ich sag euch, wie er ist. Aber nur, wenn meine Strafe milder ausfällt.
2: Okay, Deal.
0: Okay, der Junge ist in der Hütte am See. Aber vorsichtig, das ist Sumpfgebiet. Dort gibt's Krokodile. Passt auf, dass ihr euch nicht beißt.
2: Ja, wir passen auf.

0: Der Steg ist ganz wackelig. Ich muss aufpassen, dass ich nicht das Abendbrot werde von den Krokodilen. Aber ich sehe schon die Hütte. Ich höre ihn. Ich renne zur Hütte.
1: Hilfe! Kann ich nicht hören?
0: Michael, ich komme und befreie dich.
2: Oh, Kommissar, danke, dass Sie mich gefunden haben. Ich hatte solche Angst.
0: Jetzt ist ja alles gut. Ich bringe dich sicher zurück zu deinen Freunden.
3: Oh nein, Michael ist immer noch verschwunden und von der Polizei haben wir immer noch nichts gehört.
4: Sie werden ihn schon finden. Hoffentlich geht es ihm gut.
3: Hörst du das? Ist das die Polizei?
4: Schau mal da, das ist das Polizeiauto.
3: Michael, Michael!
4: Zum Glück ist Michael unverletzt. Der Streit war so sinnlos, ich weiß nicht, warum ich ihn nur angefangen habe.
0: Komm, Michael, ich begleite dich zu deinen Freunden.
5: Okay, Herr Kommissar, vielen, vielen Dank.
3: Michael, wir haben uns solche Sorgen gemacht. Ich hab dich so vermisst.
4: Tut mir leid, Michael, dass wir uns gestritten haben.
5: Alles gut, Johnny, schon vergessen.
4: Beim nächsten Mal kannst du natürlich selber entscheiden, wo du sitzt.
3: Kommt, Kinder. Jetzt fahren wir zurück in die Schule.

0: Das Hörspiel Chaos auf Klassenfahrt. Dabei spielt mit
1: Leon,
2: Jonas,
3: Johann
4: und Gabriel
0: und der Franz. Ich hoffe, es hat euch gefallen.

0: Das waren sie, die vier Hörspiele, die Schülerinnen und Schüler der Klasse 6b aus der Gemeinschaftsschule am Urbach entwickelt haben. Innerhalb von nur wenigen Tagen haben sie sich diese Geschichten ausgedacht, haben sie niedergeschrieben und dann natürlich auch selbst vertont, sind in die Rollen geschlüpft, haben Sounds aufgenommen und rausgekommen sind, wie gesagt, diese vier Hörspiele. Nachhören könnt ihr die auch nochmal in Ruhe auf unserer Homepage unter www.radio-frei.de. Das war's für die heutige Freistunde. Ich wünsche euch noch viel Spaß im Programm von Radio Frei und bis bald.
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0: Wir müssen über den Fluss rüberrudern.
1: Halt! Bis hierher, Männer! Wer kommt als nächster an die Reihe? Wer kommt dran?
2: Wer kommt dran? Ach du lieber Schreck, sowas! Ich glaube, ich bin dran, Herr Oberst.

0: Willkommen, ihr habt Radio frei eingeschaltet und ihr hört den Easy Sunday. Ich sage guten Morgen, liebe Mithörerin, guten Morgen, lieber Mithörer, morgen UFO.
1: Moin Sven, hier da draußen.
0: Mensch, mit dem ersten Lied gleich drei Sachen. Easy Sunday,
1: wow.
0: Fußball,
1: oui.
0: Und Disco. Psst. Fand ich jetzt klasse. Ich könnte wieder nach Hause gehen. Ah, nee, ich bleib noch ein bisschen. Okay, also wir haben eröffnet mit La Nova Generazione und Disco Go.
1: Fein, dann ich würde eröffnen mit den Staple Singers und das Album Family 3 liegt auf und davon gibt's Boogie for the Blues.

0: I Wonder Why. Das war Musik von einer Band aus Harlem, aber nicht Harlem in New York, sondern Harlem als Stadt in Holland. Okay. Die Band heißt Frog und passend dazu der Titel des Albums Be Kind to Animals, Kiss a Frog.
1: Tja. Ja, nun so Curtis Mayfield, eines seiner späteren Album, Take It to the Street heißt es. Davon gibt's heute mal hier On and On.

0: Dezember erschienen ist. Nee. Das heißt, das ist Super Love.
1: Feini. Das nächste Stück hat italienische Wurzeln. Wir hören was von Gianni Marchetti. Das Stück heißt No Parking. Tolles Stück Musik.

0: Katharina Caselli und ihre italienische Version von The Day of Pearly Spencer. Italienisch wäre es dann Il Volto della Vita.
1: Ja, dann hüpfen wir rüber nach Spanien. Auch eine Lady auf dem Plattenteller hier aus dem Jahr 69 und wir mir lachen mit Déjame en Paz.

0: History of Africa, ein Stück von Laurel Aitken hier, dargeboten von den Classics.
1: Ja, Amy Winehouse ist nochmal am Plattenteller heute im Duett mit Tony Bennett und sie beide singen Body and Soul.

0: Monkey See, Monkey Do. Patti LaBelle, covered hier Michael Franks.
1: Fein hier. Ein Sound, der wird weitergeführt von Roy Ayers hier. Da könnt ihr den gleichen Sound machen, wie eben schon gehört ist hier. Es gibt ein paar unveröffentlichte Aufnahmen auf Platte gepresst von 76 bis 81. Tolle Stücken haben sie da nochmal rausgeangelt. Wir hören heute davon I Am Your Mind.

0: Rap. Es waren George und Gwen McRae.
1: Ja, bei mir auf dem Blatt der Dacorn und Ping, die haben sich irgendwie versteckt beim Aussortieren von letzter Woche. Sind so einfach irgendwo dazwischen geraten und sind nochmal dabei. Juniper Smiles Upon You heißt das Album und wir hören sie, wir fangen schon mal ganz langsam an mit White Clothes.

0: 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Elkie Brooks war das.
1: Ja, und ich dachte mir, ich fange schon mal mit dem Bachrock-Sound auch Teil 1. Der heißt nämlich diese Woche The Green Grass Starts to Grow. Und interpretiert wird es von Frank Jacksfield and his Orchestra. Der Bachrock-Sound der Woche Teil 1. Und wir denken natürlich auch an Hal David.

Frank Jacksfield und sein Orchester brachten uns diese Woche wieder eine tolle Version eines Burt Bacharach-Songs der Woche. Und Ufo erwähnte vorhin Hal David, Burt Bacharach, der Komponist, und Hal David ist für den Text verantwortlich. Den musste man sich jetzt denken, wenn man da textsicher ist, so wie du. Für die Leute, die da nicht so textsicher sind, die können jetzt einfach mal zuhören. Wir hören Chuck Jackson, er bringt uns eine Version von Any Day Now mit dem Burt Bacharach Song der Woche, Teil 2.

0: Das war die Jacqueline Taipa aus Frankreich aus dem Jahr 67. Le Coeur au bout de toi, hieß das Stück.
1: Feines Stück. Lange nicht gehört, sehr schön. Auch lange nicht gehört und ich würde euch auch ganz gerne mal mitnehmen auf eine kleine Reise nach Finsterwalde.
0: Komm ich mit.
1: Kommst du mit?
0: Ja.
1: Na, da sind wir schon zwei. Ich glaube, drei sind noch dort, da sind wir schon fünf. Das Ganze vom Projekt Songs for Joy, Finsterwalde.

Hey Leute, hier ist Carsten Erubik-Meyer und ich wünsche euch viel Spaß mit dem Easy Mobisi Sunday mit UFO und Sven.

0: Ja, schön zum Mitbrummen eigentlich auch gern. Emily hieß es, ein Stück von Franco Michalisi, auch nochmal aus Italien.
1: Sehr schön. Und jetzt gibt's Tom Brownie und nicht nur Tom Brownie mit seiner silbernen Trompete, sondern sein ganzes Ensemble dazu. Und die erfüllen jetzt genau zwei Dinge. Einmal klatschen die Applaus für das Lied davor und dann fordern die zum Tanz auf mit Let's Dance.

0: wunderschöne Olla Sound. Ruben Ford war das. It's so good.
1: Ähnlich alt soll es weitergehen, aber wir springen nur 10 Jahre voraus. Crocodilo Ornella Vanoni.

0: Sunshine of My Life. Eine Version von Stevie Wonders Hit hier in französischer Sprache, ein wunderschönes Duett. Dafür lohnt es sich, Sonntag aufzustehen. Auf jeden Fall in dieser Version oben dahin noch. Brigitte Bardot und Sacha Distel aus 73. Coole Nummer.
1: Sehr schöne Nummer. Unbedingt. Da war, den Sonnenschein behalten wir gleich bei. Ich bringe nur ein bisschen Sand dazu, ein bisschen Atlantik. Wir gehen nach São Paulo rüber. Hier gibt es nämlich eine schöne Version von Chic. Und die, wenn man genau hinhört, hört man die Wellen knistern von vor São Paulo.

0: Ja, was ein Brett. Erstmal der Song ohnehin schon, aber in der Version auch nochmal toll. Sunshine of Your Love, hier in der Version von Spikey Wilson.
1: Unbedingtes Brett, ja, so für Sonntag ganz schön zum Schwitzen bringt. Ich würde gerne nochmal den Rocksteady ins Spiel bringen. Max Romeo. She's but a little girl.

0: Mensch, aus dem Jahr 2005, französische Musik von Notre Dame, Suto Respondeur.
1: Sehr schön. Farragava Brothers liegen bei mir noch einmal auf und jetzt gehen wir noch ein bisschen auf die Yacht.
0: Okay.
1: He wants to see you.

0: Das waren die zwei bezaubernden Ladies, die sich Brigitte nennen und mit ihrem Stück Pâté wuchen.
1: Gut, dann liegt es wohl an mir, die letzten Minuten einzuläuten und ich beginne mit der Average White Band und was, Cheese, irgendwas mit Cheese, She's a Dream, not a Clown.

0: Aber
1: ich habe mir schon ausgemacht.
0: Das machen wir einfach nächste Woche nochmal.
1: Doch, was für was.
2: Ja, das war auf jeden Fall eine gute Idee und das sollten wir auch so machen.
0: Ja.
2: Dann bis nächste Woche.
0: Klasse.
2: Bis dahin euch eine schöne Woche. Nächste Woche ist dann Pfingsten. Mal gucken. Ja, ich bin da, klar.
0: Ja.
2: Ja, da sind wir da. Ja, bis dahin.
0: Tschüss.
2: Tschüss.

0: Und das Geräusch verrät es schon, eine gute alte Musikkassette, eine MC, mit der man zum Beispiel Mixtapes erstellen konnte und manche das vielleicht auch tun. Vielleicht auch mit dieser Sendung hier, die ihr gerade hört, nämlich dem Mixtape mit Reinhard und Alec. Hallo Alec.
1: Hallo liebe Zuhörerinnen und Zuhörer, hallo Reinhard, herzlich willkommen zu eurer Lieblingssendung hier bei Radio Frei. Und wir hoffen, wir können euch heute auch wieder eine gut kuratierte Sendung bieten. Ihr kennt das Motto, das Thema des Mixtapes, dass wir versuchen, ein musikalisches Oberthema zu finden, was wir als spannend erachten, und wir hoffen, dass es euch natürlich auch interessiert. Und wir versuchen das so ein bisschen dann auch zu strukturieren und natürlich subjektiv ausgewählt entsprechende Titel herauszufinden. Und ja, du hast mir vor ein paar Tagen mal das Thema der Sendung zugeschickt und da war ich sehr begeistert und erfreut, denn wir kümmern uns heute um
0: die deutsche Sprache. Ja. Augenblick verweile doch die Schönheit der deutschen Sprache, speziell natürlich in Musiktexten. Wir werden da durch die Jahrzehnte wandern und eben feststellen, dass manche Dinge sich wiederholen, bestimmte Diskussionen auch um die Sprache in Texten. Aber bestimmte Künstlerinnen und Künstler, wo wir merken, die kann man fast als Repräsentanten sehen, eben dafür, dass man umdenken muss, dass eben es auch eine Welt außerhalb des Schlagers gibt. Das werden wir alles feststellen. Und Anlass ein bisschen war für mich und vielleicht auch dann für dich der Geburtstag von Udo Lindenberg an diesem Wochenende. Er wird 80 Jahre alt und Udo Lindenberg gehört auf jeden Fall zu den Menschen, die sehr viel für die deutschsprachige Musik gemacht haben. Das klingt jetzt schon viel zu pathetisch. Er hat einfach coole Musik gemacht, muss man sagen. Vor allen Dingen in den 70er Jahren. Auch da kann man sich schon wieder streiten. Wann gibt es den besten Lindenberg?
1: Und es steht natürlich noch ein runder Geburtstag an, nämlich Herbert Grönemeyer.
0: Stimmt.
1: Der 70 geworden ist oder 70 wird jetzt. Roundabout
0: 70 geworden ist.
1: Und das war der erste Kontakt, der erste Gedanke, den ich hatte, weil für Grönemeyer steht genau das Gleiche. Die Vielfältigkeit und die Farbe der Sprache, das ist was ihn da ausmacht. Und das ist einer der Künstler, und das mag ich besonders an Künstlern, wenn die mit vielleicht einfachen Worten, aber auf der anderen Seite auch mit verwundenen und verwunschenen und mit eleganten Worten spielen auch und Dinge beschreiben, die einem zwar im Kopf sind, aber die man selber gar nicht ausdrücken kann. Und ich glaube, da haben wir heute einige schöne Beispiele dafür.
0: Wir fangen mal direkt an, weil das ja für uns jetzt für diese Sendung der Ausgangspunkt war mit Udo Lindenberg. Wir sind gedanklich jetzt nochmal im Jahr 1972. Es lief 3 Jahre die ZDF-Hitparade zu dem Zeitpunkt. Stars wie Rex Gildo, Howard Carpendale und der junge Peter Maffay waren schwer angesagt. Alles Schlager. Und dann kommt plötzlich dieser sehr, sehr junge Mann aus Kronau und hört euch einfach mal diesen Titel an. Alles klar auf der Andrea Doria.

0: Alles klar, auf der Andrea Doria von den frühen 70er Jahren ist dieses Lied von Udo Lindenberg entstanden, auf dem gleichnamigen Album, alles klar, auf der Andrea Doria. Und ihr merkt schon, das klingt dann doch ganz anders als zum Beispiel, sagen wir mal, Tränen lügen nicht von Michael Holm, was ja im gleichen Jahrzehnt sehr populär gewesen ist. Und damit sind wir mittendrin in diesem Mixtape-Thema Augenblick verweile doch die Schönheit der deutschen Sprache. Und Alec, das können wir ja sagen, dass auch wir im Vorgespräch gemerkt haben, ja, interessant, was zu welchen Zeiten so da gewesen ist und dass auch wir zu unseren Lebzeiten immer wieder mal Diskussionen erlebt haben, ist das Lied vom Text in Ordnung, ist das gut getextet, das fragt man sich ja immer und du hast ja eben schon Herbert Grönemeyer genannt, mir ging es auch so, das war eigentlich der erste Künstler, den ich auch in meiner Erinnerung habe in der Kindheit, Jugend, bei dem ich gemerkt habe, es kommt schon auch auf gute Texte an, wenn ich die verstehe, weil die englischsprachigen von Modern Talking habe ich ja nicht verstanden, ja. Da habe ich nur Sherry Sherry Lady mitgesungen.
1: Ja, und ich glaube, so jetzt im Vorgespräch haben wir ja auch gesagt, die deutsche Sprache, es ist, man sagt ja immer, wenn jemand versucht, Deutsch zu lernen, ist deutsche Sprache schwere Sprache. Aber es ist eben auf der anderen Seite eben auch eine Kunstform, kann man schon fast sagen. Und das merke ich manchmal bei mir auch, Deutsch ist halt eine sehr harte Sprache. So, das merke ich manchmal, wenn man so ein bisschen streng mit seinen Kindern ist und da kommt man immer so Stopp und da merkt man so, wenn man das so hört, dann ist es schwierig. Und ich glaube, das spiegelt sich in manchen Texten auch wieder und wird wahrscheinlich auch von außen, das ist ja immer interessant, in Europa oder in Amerika, wenn die Menschen deutsche Musik hören. Das finde ich ja ganz spannend, weil zum Beispiel NDW, Nina mit 99 Luftballons oder was ich jetzt, die Amerikaner, die ich so in Studienzeiten kennengelernt habe, die waren total fasziniert von Rammstein, weil die das irgendwie, dieser Duktus,
0: das rollende R, das harte.
1: Denkst du, das fand ich schon sehr befremdlich, aber da zeigt man auch, was eben auch da mit Sprache geht. Und ich glaube auch die Diskussion, wie man mit deutscher Sprache umgeht oder was man in Deutsch erzählt, gerade wenn es politisch wird, das ist eine Diskussion, die zieht sich durch alle Generationen. Da werden wir heute auch nochmal hinkommen. Und das ist vielleicht dann auch was die Deutschen so eigen haben, dass natürlich das dann sehr ausgebreitet wird und sehr intensiv auch diskutiert wird.
0: Und wir haben jetzt mal ein ganz anderes Beispiel mitgebracht, wir haben ja eben aus den frühen 70ern einen Song gehört, um mal klar zu machen, wo man so stand, wie das so alles anfing. Es fing natürlich irgendwann schon im 19. Jahrhundert an, dass auch Deutsch gesungen wurde. Aber wir sind jetzt mal in der Moderne und landen im Jahr 1932, am Vorabend der Machtübernahme der Nationalsozialisten, wenn man so will, das Jahr. Und bei einem Künstler, der alles andere als ein Nationalsozialist war, um das gleich zu sagen, Hans Albers. Aber ich finde, an der Person Hans Albers kann man ganz viel ablesen, wie arrangierst du dich irgendwie mit dem System im Dritten Reich, auch als Schauspieler, nicht nur als Sänger? Wie machst du dann nach dem Zweiten Weltkrieg weiter? Er hat oft auch Haltung gezeigt, Hans Albers, ja, also hatte er eine jüdische Frau und so weiter. Und er war so populär, das hat ihn geschützt, dass er dann eben auch zum Beispiel die Hauptrolle in Münchhausen 1944 mitgespielt hat und da durchgesetzt hat, dass Erich Kästner unter Pseudonym am Drehbuch mitschreiben durfte, der eigentlich auch eine Persona non grata war und geächtet und so weiter. Also es gibt wirklich ganz viel Positives zu Hans Albers zu sagen, aber wir hören jetzt immer darauf einzugehen, einen Song aus dem Jahr 1932, den man heute, sage ich jetzt, auch darüber geht es ja schon zu diskutieren, ich würde ihn nicht mehr so ohne weiteres klingen. Flieger, grüß mir die Sonne, wurde dann von Extra Breit gecovert. Wir hören einfach mal rein.

0: wir haben es mal jetzt angespielt, Flieger, grüß mir die Sonne. Und Alec, das können wir mal sagen, dass dieser Song aus der Zeit heraus betrachtet, aus dem Jahr 1932 von Hans Albers, sogar sehr, sehr verständlich ist. Es geht um den technischen Fortschritt. Es geht darum, dass man erst wenige Jahre her fliegen konnte. Charles Lindbergh, der erste Aufbruch. Transatlantikflug war erst wenige Jahre her, der Aufbruch. Mhm. Was dann auch mit natürlich von den Nazis ausgenutzt wurde, also dieser technische Fortschritt, ja, also auch dieser vom Nordpol zum Südpol steckt da im Text, also dieser Verbreitungsgedanke, da kann, wie gesagt, Hans Albers nichts dazu, der hat ja jetzt nicht einfach ein Lied gemacht, wo die Nazis 1:1 gesagt haben, ja stimmt, danke für den Hinweis, vom Nordpol zum Südpol können wir ja auch mal versuchen, das meine ich nicht, ich meine nur, wie der Zeitgeist eben damals gewesen ist.
1: Das ist Spannungsfeld, ne? Das ist, glaube ich, schon einfach etwas, was in der Zeit sich entwickelt hat und was okkupiert worden ist und was natürlich in der Nachschau, wenn man jetzt historisch drauf guckt, sicherlich immer kritisch ist. Aber es zeigt einfach nur, dass das ein schönes historisches Beispiel für die Art und Weise, wie mit deutscher Sprache umgegangen werden kann. Das glaube ich schon. Es gibt ja vielleicht ganz noch hunderte Jahrhunderte zurück dieses romantisierende. Und da gab es ja auch schon den Aufbruch. Ja. Und die Spielfarben, die Sprache hat, das finde ich immer das Schöne. Also was will man denn ausdrücken? Soll es politisch sein, gesellschaftlich, kritisch? Eben Liebe ist ja ein großes Thema. Ja. Und das, diese Vielfalt, das macht mir beim Hören deutscher Musik auch Spaß, weil man natürlich selber, ich selber maße mir an, dass ich schon immer große Freude hatte am Lesen und Schreiben und eben auch Hören. Und deswegen macht mir das umso mehr Spaß, sich da auch ein bisschen dran abzuarbeiten. Und das ist halt was anderes, als wenn ich auf Englisch höre, weil ich kann nicht so gut Englisch, muss ich mir das noch mehr erarbeiten. Das merke ich so für mich. Ist auch gut, weil es eine Herausforderung. Auch da gibt es Künstler, die mit der englischen Sprache sehr virtuos umgehen. Und wenn man jetzt mal so die letzten Jahrzehnte schaut, und das fängt ja bei Udo Lindenberg an, dass der ja offensichtlich Vorbild für viele Künstlerinnen und Künstler ist, wie sich so weiterentwickelt hat, auch im Pop und zu der Musik, wie es heute ist, ist es eine Entwicklung, sagen wir es mal ganz wertneutral. Und das finde ich eben doch ganz spannend zu sehen, auch jetzt wie die jungen Künstler das doch dann auch wieder aufnehmen und versuchen, auch ihre eigene Sprache mit reinzubringen, weil die Sprache ändert sich ja auch. Und das finde ich ganz, ganz spannend.
0: Man kann auf jeden Fall an so Musiksongs immer sehen, wo stehen wir gerade auch in der Sprache. Natürlich kann man auch sich Literatur jeweils aus der Zeit nehmen, wie du es ja auch gesagt hast. Also wenn man jetzt an Heinrich Heine denkt und so, das ist dann nochmal 100 Jahre früher als jetzt Hans Albers. Aber da kriegt man ja trotzdem schon vieles mit, 100 Jahre früher. Das muss ich mal nochmal nachschauen. Auf jeden Fall kriegt man auch an Literatur nochmal mit, wie eben mit Sprache umgegangen wird. Wir springen jetzt wieder in die 70er hinein, weil ja auch immer die Frage ist, haben wir im Vorfeld auch darüber diskutiert und ich halte auch nicht viel davon zu sagen, es gibt jetzt den einen Ausgangspunkt, der das revolutioniert hat, der sozusagen das Alte abgestreift hat und gesagt hat, jetzt entstauben wir hier mal die Sprache und plötzlich ist Udo Lindenberg da und alles ist auf einmal ganz anders. So ist es ja nun nicht. Lindenberg war ein wichtiger Baustein, ein wichtiges Mosaikstückchen, um zumindest in den 70ern erstmal eine Bestandsaufnahme zu machen. Das werden wir heute auch in der Sendung hören, dass das immer wieder vorkam in jedem Erzählung. Die Frage, was singen wir hier eigentlich, ist das überhaupt noch zeitgemäß? Aber Lindenberg hat sich das eben auch gefragt und hat eben dann seine Songs gemacht. Aber nicht nur Lindenberg, damals im alten West-Berlin, das war ja auch so eine ganz eigene Insel. Da sind viele interessante Bands entstanden, unter anderem eben auch Tonsteine Scherben. Und wir hören jetzt einen ihrer populärsten Songs, der nochmal so klar macht, das ist die gleiche Zeit wie Lindenberg und auch textlich ganz anders als Rex Gildo und Howard Carpendale und wie sie alle heißen, Michael Holm. Und den Song hören wir jetzt.

Ja, bei Radio Frei kennt den Song auf jeden Fall jeder und viele kennen ihn auch darüber hinaus. Der Rauchhaus-Song von Tonsteine Scherben aus dem Jahr 1972 vom zweiten Studioalbum der Scherben. Keine Macht für niemand, übrigens auch so ein Titel, der wirklich ein Slogan geworden ist, der sich verselbstständigt hat. Und natürlich das Mastermind hinter Tonsteine Scherben ist Rio Reißer. Und das muss man einfach sagen, Rio Reißer ist jetzt ja auch schon ein paar Jahrzehnte schon verstorben, ist natürlich auch einer der großen deutschsprachigen Künstler, dessen Texte auch einfach in Gedichtform erscheinen können, ähnlich wie

0: Definitiv. Und du hast ja schon gesagt, das fing irgendwann wahrscheinlich, und da müssen wir auch mal ganz genau hinschauen, auf Ost und West, war ja damals ein geteiltes Land. Ich würde mal sagen, in beiden Seiten, dass man nachgefragt hat, was war da eigentlich, oder wir denken mal um mit den Texten, muss irgendwann in den frühen 60ern begonnen haben. Also ich würde mal sagen, wenn man jetzt in die 50er geht, da finden wir wahrscheinlich keinen beispielhaften Song, der irgendwie so ganz anders ist und auch kritisch und so weiter. Das begann in Ost und West wirklich erst in den 60ern. Und da sind wir beim nächsten Beispiel, weil da schon ein sehr junger Wolf Biermann eben auch in der DDR von sich reden gemacht hat. Und Wolf Biermann verbinde ich übrigens immer mit dem Wort Liedermacher. Das könnte so der zweite Vorname von Wolf Biermann sein. Wolf Liedermacher Biermann. Weil das habe ich immer zuerst im Kopf noch vor Reinhard May als Liedermacher oder so ist es bei mir, Wolf Biermann. Und du hast da auch was rausgesucht.
1: Also ich finde es natürlich jetzt ganz spannend, wenn wir so erzählen oder sprechen, dass die deutsche Sprache halt dann auch zweigeteilt war am Ende. Und dass man wahrscheinlich gerade in der DDR noch viel mehr gucken musste, was man wie sagt. Das ist natürlich total spannend, weil die Musik dann auch eine andere oder die Texte einfach andere sind. Gibt es ja genügend Beispiele auch von ostdeutschen Bands, die dann auch gecancelt worden sind. Oder die es halt, ich glaube, wie Karat zum Beispiel, eben sehr gut geschafft haben,
0: Metaphern zu arbeiten, wie Albatros für Freiheit und so weiter.
1: Und ein Künstler, der sich das halt nicht nehmen lassen hat, frei heraus seine Meinung zu sagen, ist Wolf Biermann. Und der musste natürlich dann auch mit allen Konsequenzen da leben. Und ich finde, das ist natürlich gerade, da sind wir wieder heute bei den gesellschaftlichen Diskussionen, wo man vermeintlich ja nichts mehr sagen darf und die Staatsmedien und tralala. Das waren zu der Zeit Menschen, die wirklich was gewagt haben, die mutig waren und die auch eben mit den Konsequenzen leben mussten. Da ist das ja heute hier alles wirklich killefit dagegen. Und Wolf Biermann ist einer, der halt wirklich auch in seiner Sprache sehr direkt ist auf der einen Seite, auf der anderen Seite eben auch sehr süffisant spielt mit den Themen und auch mit den Worten. Und wir haben jetzt mal ein Lied rausgesucht, was nicht so bekannt ist. Und als ich das jetzt gehört habe, habe ich gedacht, das ist total krass. Das ist wie die Vorlage für den Film Das Leben der Anderen. Und wir hören einfach mal rein.

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0: Die Stasi-Ballade von Wolf Biermann aus dem Jahr 1966. Und wenn man das so hört, Alec, ich gebe dir recht, da denkt man so, wow, wie präzise beschrieben, wie gut beschrieben. Heute muss man eigentlich immer manchmal noch erklären, wir auch manchmal auch nachschauen für uns selber, wer ist da namentlich gemeint. Havemann wird erwähnt, Robert Havemann, Physiker, aber auch ein kritischer Zeitgeist, der relativ schnell mundtot gemacht wurde vom DDR-System, von der DDR-Regierung. Und das spielt natürlich alles eine Rolle. 1966 durfte Biermann eben noch auftreten, aber war schon unter Beobachtung. Und das führte dann schließlich zur Ausbürgerung 1976. Und das sagen ja viele, dass das so der ganz langsame Anfang vom Ende der DDR war. Wieder eine andere Geschichte. Wir beschäftigen uns ja heute mit deutschsprachigen Texten, die aber immer Zeitgeist beinhalten. Das sind wie so kleine Zeitkapseln.
1: Ja, und ich kann wie so eine, auch nach dem Hören nochmal betonen, dass das zu der Zeit wirklich ein, naja, in anderen Staaten wäre es vielleicht ein Todesurteil gewesen. Aber wenn man sich da vorstellt, wie der Erich sitzt und so ein Lied hört und dann seine Schergen losschickt, das ist schon krass. Also das ist schon eindrücklich. Und wenn man genau auf den Text hört, merkt man diesen, naja, diese feine Ironie, so einen gewissen Sarkasmus, aber eben auch einen unbändigen Willen zu sagen, Freunde, mit mir nicht. Also da könnt ihr euch mit euren idiotischen Plänen hier nochmal im Kreise drehen, aber es bringt euch nichts, weil am Ende ist das alles nur ein Witz. Ja, und naja gut, die Geschichte hat es ja gezeigt, dass es genauso gekommen ist.
0: Ja, am Ende war es ein Witz, allerdings mit einigen für sehr, sehr drastische Konsequenzen, ein bitterer Witz, aber es hat sich dann auch schnell erledigt gehabt. Wir kommen jetzt zu einem Song, der zwar ein neuerer Song ist, aber der im Grunde zeigt, das geht uns ja auch so, dass wir eine Generation sind, die mitunter vielleicht auch beeinflusst und zu groß wird, aber schon auch Wolf Biermann hören und Tonsteine Scherben hören, Udo Lindenberg auch sehr gern hören. Und jemand, der auch so ist, ist Danger Dan, der auch beeinflusst wurde von Musikern aus dieser Zeit. Unter anderem, darf man nicht vergessen, die sind jetzt aber englischsprachig, Lou Reed und so weiter, hatten ein enges Verhältnis zu Berlin. Wir haben ja rausgehört, Berlin war in dieser Zeit 60er, 70er Jahre auch eine ganz wichtige Stadt, neben Hamburg und München sicherlich, aber Berlin, und ich sage bewusst Berlin, weil sowohl Ost-Berlin als auch West-Berlin in beiden Teilen, siehe Wolf Biermann und siehe Tonsteine Scherben, auf jeweils der anderen Seite der Mauer interessante Musik entstanden ist. Lange Rede, kurzer Sinn, Danger Dan hören wir mal, der übrigens auch, zu dem würde gut der Begriff Liedermacher passen, weil die Art und Weise, wie der Song jetzt gestaltet ist, die wir gleich hören, das klingt klassisch wie Liedermacher, aber heute hat man eben andere Labels. Auf jeden Fall hören wir von Danger Dan, Lauf davon.

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0: Danger Dan mit Lauf davon und offenkundig ein Fan von Lou Reed, eine große Hommage.
1: Da war es kurz ruhig hier im Studio. Ja, sehr beeindruckender Song. Und ein schönes Beispiel für wie gelungen man Emotionen, Gefühle, auch eigene Geschichte transportieren kann durch Songs, also durch Texte und Wörter.
0: Und ich muss wirklich sagen, ich bin beeindruckt von Danger Dan, weil wie so vielen kannte ich ihn vorher nur als Teil der Antilopengang und das war ja auch schon großartig. Aber das war jetzt nochmal so eine ganz andere Ebene und
1: sehr, also persönlich, Chapeau, ja. Sehr persönlich. Also sonst sind sie ja immer sehr politisch und auch da virtuos in ihren Texten und in Tönen. Und ja. Ihr vielleicht merkt das ja, wir sind ein bisschen
0: besinnlich
1: und befangen und überlegen, wie es jetzt hier weitergehen kann.
0: Schnell wieder ablenken, wenn wir vielleicht zum nächsten Liedermacher kommen. Ja. Gedanklich sind wir immer noch ein bisschen in den 70ern. Du hast ja gesagt, wann ist eigentlich, das würde mich interessieren, Danger Dan geboren. Ist der noch, wie alt ist der jetzt?
1: Der ist 83, hatte ich
0: vorhin. Ah, okay, also knapp die 70er verpasst.
1: 83 geboren, ja.
0: Und wir sind aber noch zeitlich ein bisschen eher, wir sind Kinder der 70er und sind jetzt auch im Jahrzehnt der 70er, weil wir haben schon gesagt, Liedermacher haftet an Wolf Biermann an, dieses Etikett, aber eben auch an Menschen auf der westdeutschen Seite. Ich trenne heute mal bewusst ein bisschen, weil das ja immer ein bisschen dazugehört, auch die Entwicklung in den unterschiedlichen Teilen der beiden Deutschlands mal zu betrachten. Und eigentlich hat man gemerkt, dass sie sich gar nicht so unähnlich sind. Also einmal die Sprache hat ja immer schon verbunden, aber auch die Art und Weise, wie mitunter Musik gemacht wurde. Und Reinhard May, eben ein Liedermacher, der in den 70er Jahren da plötzlich auftauchte. Von ihm wollen wir jetzt was hören. Du hast jetzt schon
1: geschaut. Ja, also ich würde sagen, Reinhard May ist, wir hatten das Stichwort Liedermacher und das ist, kann man vielleicht abfällig nutzen, diesen Begriff. Und vielleicht das auch so ein bisschen, ich glaube, es gibt genügend Menschen, die auch, denen Wolf Biermann auch zu viel ist. Und sein Pendant in der BRD, auch da gibt es genügend Leute, glaube ich, die Reinhard May doch für einen ziemlich betulichen Onkel halten, der so ein bisschen Geschichten aus dem Leben erzählt. Und das liegt wahrscheinlich natürlich an dem totgenudelten Lied Über den Wolken, das ist das, womit er bekannt geworden ist. Aber ich glaube auch, Reinhard May, dafür sind wir wahrscheinlich DDR-Kinder, dass wir das zu wenig mitgekriegt haben, wie der so auch die Gesellschaft in der BRD beeinflusst hat. Und ich meine zumindest, dass er eben auch ein sehr politischer Mensch ist. Und ich habe, als unser erstes Kind geboren worden ist, eine CD geschenkt bekommen, die da so ganz anders war als das, was man von Reinhard May kannte. Und die CD heißt Mein Apfelbäumchen. Und allein schon diese Begrifflichkeit, das ist, glaube ich, für jemanden, also für mich als Vater, wo ich sage, das ist so ein ganz liebevolles Begriff. Also das geht mir auch schon sehr nah. Und ist aber auch, glaube ich, ein Song drauf, der politisch ist. Und der heißt Nein, meine Söhne gebe ich nicht. Und da wollen wir gleich mal reinhören.
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1: Hochaktuell. Ein hochaktuelles Lied aus 1989 und all die Diskussionen, die wir jetzt haben in Zeiten von Krisen und Kriegen und der Idee der Verteidigung Europas und Deutschlands, dann ist das eben mal die Gegenperspektive eines Vaters und ja, sehr beeindruckend und zeigt auch, dass eben Reinhard May doch auch ein, glaube ich, friedensbewegter Mensch zu BRD-Zeiten war und sicherlich auch immer noch ist.
2: Hier war dann das Mixtape, wir beschäftigen uns heute mit deutschsprachigen Texten, Augenblick, Verweile, doch die Schönheit der deutschen Sprache. Anlass war der 80. Geburtstag von Udo Lindenberg, der dieses Wochenende stattfindet. Und Udo Lindenberg war jemand, der auf jeden Fall in den 70er Jahren alles auf den Prüfstand gestellt hat und zumindest was die Musik angeht, sich vom Schlagermuff und alle anderen vom Schlagermuff befreit hat. Also er hatte nicht wirklich Schlager gemacht, wobei eine Ausnahme einer seiner ersten Singles, die Sommerliebe, die versuchte schon im damaligen Zeittrend mitzuschwimmen. Viele haben dann aber die B-Seite der Single lieber aufgelegt, Hoch im Norden, das ist eine andere Geschichte. Und Udo Lindenberg, weil wir jetzt gerade so an diesem Scheitelpunkt der deutschen Geschichte eben waren, mit diesem Song von Reinhard May im Jahr 1989 erschienen, wenn man das Jahr schon hört, dann weiß man, da war ja was, da war ja der Mauerfall und da gab es einen Umbruch, was schließlich zur Wiedervereinigung der beiden deutschen Staaten dann 1990 führte. Und dieser Zeit war auch Udo Lindenberg weiter aktiv. Genau 1989 ist das Album Bunte Republik Deutschland erschienen, BRD eben abgekürzt, was eine Bestandsaufnahme, eine Diagnose des gesellschaftlichen Zustandes von Westdeutschland war, wie es auch in dieser Zeit übrigens Herbert Grönemeyer gern gemacht hat. Das waren ja auch immer Spiegel der Zeit, die Alben jeweils. Und persönlich hatte Lindenberg aber viele private Probleme, vor allen Dingen, und das ist jetzt schon die schöne Umschreibung, ein Alkoholproblem. Also er war schlichtweg schon süchtig, was dazu führte, dass 1988 seine Begleitband, das Panikorchester, sich von ihm trennte. Und in dieser Zeit er so auf dem, ich sag's mal höflich, absteigenden Ast war. Die Konzerte waren nicht mehr so nachgefragt. In Westdeutschland wohlgemerkt, wir reden ja von 1988, 89. Und das gehört auch ein bisschen immer so zur Rückschau in der Geschichte dazu. Es gab zwar dieses Alkoholproblem und die Sucht, das heißt aber nicht, dass zwischendurch immer noch mal Großtaten möglich waren. Das muss ich dem sonst sehr geschätzten Benjamin von Stuttgart-Bache, der zwei wirklich sehr lesenswerte Bücher über Udo Lindenberg geschrieben hat, dann auch mal sagen. Es ist nicht so Tiefpunkt und dann plötzlich ist alles wieder gut geworden. Selbst am Tiefpunkt gab es interessante Sachen. Ich nenne jetzt einfach mal zwei. Einmal gibt es ein Konzert in Leipzig, was Udo Lindenberg noch zu DDR-Zeit 1990 gegeben hat. Gibt es auch einen Live-Mitschnitt, ein großartiges Konzert, gibt es Ausschnitte. Und da war er offenkundig persönlich in der Krise. Wahrscheinlich hat er davor und danach und vielleicht auch währenddessen getrunken. Das Konzert war großartig. Und 1991 ist ein Album erschienen, was jetzt nicht zu den wichtigen Alben von Udo Lindenberg gehört, aber einige Songs drauf hat, wo man denkt, wow, das hat er in dieser Zeit noch geschrieben. Gustav heißt das Album, benannt nach seinem Großvater, ist auch das Bild von seinem Großvater drauf. Da sind Songs wie Club der Millionäre drauf, die eigentlich, das hört man, sowas für die Prinzen geschrieben, aber es ist auch ein Song drauf unterm Säufermond, der sich eigentlich, und das zeigt so, wie selbstreflektiert Udo Lindenberg war, er hat trotzdem weiter getrunken, es geht um einen Alkoholiker und diesen Song hören wir jetzt mal unterm Säufermond aus dem Jahr 1991, auch ein sehr, sehr starker Song.

0: Ein sehr ehrlicher Song.
1: Unterm Säufermond von Udo Lindenberg aus dem Jahr 1991, als er selber Säufer war, um mal in den Vokabeln zu bleiben. Und er wusste offenkundig genau, wovon er singt. Und ich finde es ein ganz starker Song, den ich jetzt erst dieser Tage wirklich kennengelernt habe. Es gibt aktuell auch eine Dokumentation über Udo Lindenberg, die ich jetzt nicht perfekt finde, weil er mitunter Zeitzeug und Zeitzeugin auftreten, Stichwort Tokyo Hotel, die ich jetzt nicht unbedingt als Lindenberg-Experten bezeichnen würde. Trotzdem ist diese Doku sehenswert und da kommt dieser Song angespielt auch mit vor. Deswegen gilt für Udo Lindenberg auf jeden Fall, auch was deutschsprachige Texte angeht, das ist immer wieder eine Entdeckung. Aber es gibt ja noch zwei, drei andere Künstler. Übrigens interessant, wir reden über Künstler, noch nicht Künstlerinnen. Wir kommen auch zu Künstlerinnen.
0: Stimmt.
1: Aber es sind natürlich auch sehr, in dieser Zeit zumindest, es gab ja Annette Humpe auch schon, um mal eine Künstlerin zu nennen, eine sehr, sehr wichtige von Ideal, die ab den 80er Jahren wirklich, bis zum heutigen Tag kann man sagen, ganz prägend war. Aber wir wollen ja für uns ehrlich bleiben. Wir haben, nicht weil wir das nach Geschlechtern ausgesucht haben, zu uns sind irgendwie die Künstler gekommen, wie Udo Lindenberg, aber um den anderen jetzt auch mal direkt zu nennen, Herbert Grönemeyer ist ja bekannt, dass wir ihn beide sehr schätzen, der in dieser Zeit, als Udo Lindenberg diesen Song veröffentlicht hat, 1991 auch ein Album veröffentlicht hat, Luxus, ich habe schon gesagt, ähnlich wie Lindenberg, und das ist sicherlich auch die Stärke von Künstlerinnen und Künstlern, die auf Deutsch singen, dass sie immer auch versuchen, so ein bisschen wiederzugeben, wo das Land gerade steht, ohne dabei aber zu plakativ zu werden. Das ist die Gratwanderung so ein bisschen. Und in seinen Hochzeiten hat das Herbert Grönemeyer ziemlich gut geschafft.
0: Ich kann euch nur ans Herz legen, die Biografie, hätte ich schon fast gesagt, die Dokumentation, die jetzt anlässlich seines 70. Geburtstags erschienen ist, ist für mich als Die Hard-Fan auch nochmal wirklich interessant gewesen, gerade so die Jahre nach Mensch, so was die letzten 20 Jahre so passiert ist, und es zeigt, was für ein politischer Mensch er ist, und was ich auch interessant fand, seine frühen Jahre, wo man sieht, wo das alles herkam. Also wo man mitbekommt, was er auch für in was für eine Gesellschaft er eben auch aufgewachsen ist. Genau in diesem, nach dem Krieg, wirklich Arbeiter, oder da, wo er aufgewachsen ist, im Pott, wirklich Arbeiter, diese Trennung zwischen Deutschen und Zugewanderten, zwischen wirklich den harten Arbeitenden und der Upper Class vielleicht. Und Herbert Grönemeyer ist für mich, wie gesagt, jemand, das muss ich sagen, der mich vom ersten Ton an fasziniert hat und der, in dem ich mich halt in so vielen Texten wiederfinde. Und das ist für mich seine große Kunst, dass er halt meinen Gefühlen und Gedanken einfach einen Ausdruck gibt. Und ich glaube, das geht vielen, die wirklich so auch Die Hard sind, genauso, dass er es schafft, auf magische Weise mit entweder sehr einfachen Worten oder mit sehr eleganten Beschreibungen Gefühle auszudrücken.
1: Ging mir ganz genauso. Ich nehme an, dass du was aus Luxus jetzt rausgesucht hast.
0: Genau, wir wollten ja so ein bisschen in der Zeit bleiben. Ich glaube, meine Erweckungserlebnisse, gut, ich glaube, jedes DDR-Kind weiß, dass im Plattenschrank der Eltern das Bochum-Album.
1: Das gab es als Amiga-Platte auch einfach ungefragt 1:1 nachgepresst. Ja, da wurde oft keine Lizenzen bezahlt, aber Hauptsache, man kann es auch im Osten hören, und deswegen hat sich
0: das dann, fand ich damals schon Nebel drauf ganz eingelassen. Interessant, ja. Weil da waren ja auch mit Amerika zum Beispiel auch gesellschaftskritische Texte schon dabei. Und mich hat es, glaube ich, so richtig erwischt mit Chaos dann und dem Song Land unter. Also den kann ich euch auch mal sehr ans Herz legen. Das umarmt einen ganz, ganz schlimm. Dolle. Jetzt wollen wir aber mal bleiben bei Luxus. Und Luxus, das war eben auch eine Zeit, bei Grönemeyer ging es, das hat er so beschrieben, für ihn war das eine Rausch, die Zeit. Also irgendwie jedes zweite Jahr ein neues Album, dann Tour und jeden Abend richtig Randale. Also es waren auch so ganz interessante Aufnahmen von den Konzerten. Und er hat das geschrieben wie so im Rausch. So, das war für ihn das Persönliche, aber er hat natürlich auch dann die Verwerfung und Neuerung durch den Mauerfall mitbekommen. Und ich glaube, er war zu Beginn halt wirklich auch ein kritischer Geist, der gesagt hat, okay, Wiedervereinigung, das ist für die Menschen gut, aber ich habe so ein bisschen Schiss vor dem Nationalismus, dass wir hier wieder als die großen Deutschen auftreten.
1: Das war sozusagen das größere Problem, was er diagnostiziert hatte, plus natürlich auch das Konsumdenken, ja, was schon im Titel von Luxus ja mit drinsteckt, dieses Streben nach Luxus, was ja bis zum heutigen Tag gilt. Ein Song heißt ja zum Beispiel auch Hartgeld, es zähle die schnelle Mark, das bezieht sich ja genau eben auf die Stimmung, die damals herrschte, auch aus ostdeutscher Perspektive.
0: Und für die Mütter und Väter unter uns sei gesagt, da ist das tolle Lied Marie drauf. Also alle die jetzt gerade frisch Kinder kriegen, die sollten ihre Kinder vielleicht, sollten nicht, aber Marie ist ein schöner Vorname, und der Text Der berührt mich jedes Mal, wenn ich das höre, gerade mit Blick auf meine eigenen Kinder. Und ja, was wollen wir spielen? Wollen wir was gesellschaftskritisches spielen?
1: Also ich
0: du hast gesagt, du brauchst ein bisschen was.
1: Ja, mit. Deswegen Luxus wäre ich sehr dafür, auch wenn das schon aber ich finde, Luxus ist ein ganz großartiger Song. Okay. Also da wäre ich absolut dabei,
0: gut.
1: Weil der diesen Rausch beschreibt, in dem wir uns zum Teil ja heute noch befinden. Luxus von Herbert Grönemeyer.

0: Ah, ich liebe diesen Song. Also ich liebe ganz viele Künstler. Songs. Ja, diese Künstler, das ist, es ist, ja, wir gestehen. Ja, wir gestehen, ich, Alex.
1: Das ist
0: ja,
1: kein Geständnis.
0: Ja, das ist ein Liebesbekenntnis. Ja. Aus dem Jahr 1990, 91, so, da ist der Song rauf und runter gespielt worden vom Album Luxus, was genau im Einheitsjahr 1990 erschienen ist von Herbert Grönemeyer. Und wir bleiben ein bisschen in der Zeit, weil das habe ich auch schon festgestellt, Alec, es gab immer wieder mal, und das ist wahrscheinlich ein natürlicher Prozess bei deutschsprachigen Songs, die Frage, müssen wir da nochmal was anderes machen? Also, oder ist jetzt das zu festgefahren? Und es gab immer wieder den Punkt, dass zu verschiedenen Zeiten, wir haben schon festgestellt, Lindenberg hat einiges in den 70ern aufgebrochen, neben Wolf Biermann, neben Reinhard May. Und dann bedingt dann durch Erfolge wie zum Beispiel von Modern Talking, dass dann plötzlich deutschsprachige Künstler Englisch gesungen haben, war es auf einmal wieder angesagter, lieber Englisch irgendwas zu machen. Und das Deutsche galt eher so als mhm. Und deswegen, das fing auch schon bei Bandnamen an, dass man sich hinterm Englischen versteckt hat. Zum Beispiel Element of Crime haben extra sich einen englischen Namen gegeben, obwohl es eine Westberliner Band war. Aber der Sänger und Gründer der Band, Sven Regner, hat mal gesagt, Mitte der 80er war die neue deutsche Welle noch zu präsent. Sie wollten sich keinen deutschen Namen geben, weil sie wären dann zu sehr gelabelt worden als möglicherweise NDW-Band, was sie nicht waren und nie sein wollten. Und deswegen haben sie zunächst englischsprachig gesungen, bis sie 1991 sich entschieden haben, mit dem Album Damals hinterm Mond auch Deutsch zu singen. Und den Titelsong von Element of Crime, den hören wir genau jetzt.

0: damals hinter dem Mond von Element of Crime aus dem Jahr 1991. Grüße gehen raus an Detlef, der wie immer mit großer Begeisterung zuhört. Und wir sind gedanklich jetzt in der Wendezeit, in der Zeit des Mauerfalls, in der Zeit danach, als nicht nur wegen des Mauerfalls auf einmal viele Strukturen, festgefahrene Dinge aufgebrochen wurden und eben auch die Frage im Raum stand, neben der Überlegung, die alle 10 Jahre, alle 15 Jahre auftauchte bei den Künstlerinnen und Künstlern, singen wir jetzt mehr Deutsch oder nicht? Brauchen wir eine Quote? War ja auch mal in den Nullerjahren Thema. War die zweite Frage, müssen wir nicht auch vielfältiger werden? Das ging jetzt auch wieder so, als hätte man so ein Manifest verfasst, aber ich fasse es mal so zusammen. Brauchen wir nicht Impulse irgendwie von außen, was Neues? Was tut sich denn da hinterm großen Teich namens Atlantik, den USA? Da gibt's ja sowas wie, sagen wir, Grandmaster Flash und anderes, Curtis Blow, dieses Hip-Hop-Rap, da ist ja was. Und das waren ja Zeiten, als man dann angefangen hat, auf einmal auch auf Deutsch zu rappen, auf Deutsch, was auch immer das war, zu freestylen. Ja, 1989 war auch das Jahr, als sich die Fantastischen Vier gegründet haben. Also da tat sich was in der Zeit in mehrfacher Hinsicht.
1: Also man sagt ja, Golden Age of Hip-Hop sind die 90er. Das gilt sicherlich insbesondere auch für die Staaten. Aber ganz klar, wie es von dir beschrieben ist, natürlich auch gerade für Deutschland. Und die von dir benannten Bands haben natürlich da Pionierarbeit geleistet. Hamburg und der Süden der Republik, München, Stuttgart, Heidelberg, das waren so die Horte der oder die ersten Bastionen des Hip-Hops und von da aus ging es natürlich dann bundesweit weiter. Aber natürlich auch klar, das waren sicherlich auch Orte, wo viele amerikanische Soldaten stationiert waren und die Kinder oder Jugendlichen haben dann viel von der Mucke mitbekommen. Und der Hip-Hop selber hat natürlich auch viele Spielarten und das ist auch das Spannende, rein sprachlich gesehen, zu sagen, okay, man hört erstmal Englisch, vielleicht als Kind oder Jugendliche versteht man überhaupt nicht, was sie da erzählen. Und auch in den Staaten gab es natürlich, gab den Gangster-Rap und dann gab es irgendwie den gesellschaftlich kritischen Rap.
0: G-Funk gab es dann auch, also es wurde dann wieder mehr funkiger auch, also ruhiger auch, genau. Also wie du sagst, viele Spielarten. Im Deutschen war es auch so, um mal bei Fantastischen Vier zu bleiben, da ging es erstmal um Sprachwitz und die Sprache selber, so ein bisschen und genau. Um das Sampling, während andere schon in der Zeit gesagt haben, wir nutzen auch eben mit Sprechen was zu machen, aber wir sind da schon von vornherein politischer. Das ist jetzt kein Diss gegenüber Fanta 4, aber man hat in jeder Hinsicht ausprobiert. Ja, also die einen haben das eben in die eine Richtung gemacht, die anderen in eine andere Richtung. Wir hören jetzt mal ein frühes Beispiel von Advanced Chemistry. Und sehr interessant, man merkt, das waren politisch bewegte Zeiten. Es gab damals auch schon Anschläge, Übergriffe, Überfälle auf Asylbewerberheime, besonders im Jahr 1992, Stichwort Rostock-Lichtenhagen, was beim folgenden Song auch eine große Rolle spielt von Advanced Chemistry, Fremd im eigenen Land aus dem Jahr 1992.
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3: Das Wetter heiter bis wolkig, Temperaturen morgen bis 34 Grad.
4: Ein Song von Advanced Chemistry, Fremd im eigenen Land aus dem Jahr 1992, als es immer wieder rassistische Überfälle mit Todesfolgen gab, als es Übergriffe, Überfälle auf Asylbewerberheime gab, die Belagerung des Asylbewerberheims in Rostock-Lichtenhagen, als viele Anwohner und Anwohnerinnen einfach zuschauten, die Polizei überfordert war, das alles spielte nur eine Rolle. Gleichzeitig merkt man, Alec, Advanced Chemistry, ähnlich, ein ganz anderer Song, damals entstanden von Fanta 4, du hast es eben schon gesagt, so eine Spielwiese. Spaß trotzdem am Sampling, also bei allem ernsten Thema haben sie hier Tagesschau-Ausschnitte benutzt, sie haben das Thema aus Report oder Monitor, Politmagazin, ich weiß nicht ganz genau, auf jeden Fall war das ein sehr markantes Thema, damals auch der Zeit mit benutzt, um sozusagen diesen politischen Hintergrund mit reinzubringen, sie hatten teilweise fast so Hörspielelemente, also man merkt einfach, ihnen war der Song wichtig, natürlich, aber die Form war ihnen genauso wichtig, wie sie da was zusammensetzen, das gehörte mit eben dazu.
5: Und das ist natürlich auch da wieder, Geschichte wiederholt sich. So aktuell wie dieser Song kann es heutzutage gar nicht sein. Und das ja, ist eigentlich eher betrüblich. Und zeigt aber auch, wie, ja, erstens, welche Struktur die Gesellschaft hat, was für lange Linien es gibt. Und dass es jetzt, um im musikalischen, textlichen zu bleiben, eben doch auch immer so ist, dass es doch neben den ganzen Spaß- oder Popkünstlern eben auch Musikschaffende gibt, die sich gesellschaftskritisch äußern. Und gerade, das ist ja das Thema mit dem Migrationshintergrund, ja, die zweite, dritte Generation von Migranten, die dann ja hier in diesem Land leben und immer wieder mit denselben Stereotypen konfrontiert werden. So ist es ja heute immer noch. Insofern ganz hochaktuelles Thema. Und Advanced Chemistry war eines von verschiedenen Bands, die eben sich gesellschaftskritisch geäußert haben. Andere Band war Main Concept, die gerade letzte Woche hier in Erfurt in der E-Burg aufgetreten sind. Und ja, dann gab es eben noch die Fraktion, die spielerisch an die Sache rangegangen ist, die sich auch politisch geäußert haben, aber vorrangig eben schon einfach so ihre Jugend gelebt haben und Geschichten aus ihrem Alltag und Leben erzählt haben. Und das eben, wie ich fand, mit textlich sehr nicht nur spaßig, sondern eben sehr wortgewandt einfach gespielt haben und Geschichten erzählt haben. Eine Band, gerade aus den Anfangsjahren, ist Fettes Brot. Also bevor die so kommerziell so groß geworden sind, haben die wirklich auch richtig einfach tolle Texte gehabt. Die Beginner natürlich und Fünf Sterne war natürlich ein großes Thema, aber die Vorband Tobi und Bo. Und das fand ich schon immer richtig, richtig geilen Rap. Und da hören wir jetzt einfach mal rein von Tobi und das Bo. Und der Song heißt Ist mir egal, wenn wir ihn dann gleich hier finden.

0: Gegenwärtiges so verbinden kann und spontan ist super. Also finde ich immer noch sehr begeistert.
1: Ja, sehr vom Wortwitz geprägt, sehr begeistert. Und das, ich habe immer, wow, wenn man so mit Worten und Sprache umgehen kann, Respekt. In dieser Zeit, die populärste Formation war die Fantastischen Vier. Und um unserer Pflichtschuldigkeit auch nachzukommen, auch was von Ihnen zu bringen, weil das muss man auch mal sagen, Fanta Vier ist schlecht, hat sich schlecht entwickelt, nicht mal schlecht gealtert. Ich finde die alten Sachen immer noch super. Aber ich würde mir heute irgendwas Neues nicht mehr von Ihnen anhören. Das ist so willkommen im absoluten Mainstream. Man könnte sagen, da fischten sie ja schon immer schon rum, sie waren von Anfang an so. Und das ist nicht mal ein Vorwurf, im Gegenteil, es war ja gut, dass sie auch so weit vorgedrungen sind, weil viele sich dadurch das erste Mal mit Hip-Hop auseinandergesetzt haben und dann eben genau Formationen wie der Turbines Bo und Fettes Brot und so weiter kennengelernt haben und auch erstmal ermöglicht haben. Deswegen ist das alles schon in Ordnung. Und wir hören von dem 1994 erschienenen Album Lauschgift, nein, 1995 war es erschienen, wir wollen ganz genau sein, hören wir, was geht.

0: die haben sich schon immer ein bisschen selbst gefeiert. Das war richtig cool, richtig gutes Album.
1: Hip-Hop-Hooray.
0: Oh. Die Fantastischen Vier mit Was geht's vom Album Lauschgift. Möglicherweise immer noch das beste Album der Fantastischen Vier, was auch wirklich gut gealtert ist und dieses ganze Verspielte gut zum Ausdruck bringt. Aus dem Jahr

0: 1995, dem Jahr, in dem ich Abitur gemacht habe, und du aber immer noch 2 Jahre weiter büffeln musstest, bevor du dann, glaube ich, auch die Schule verlassen durftest.
1: Ist 3 Jahre. Egal, das ist mir egal. Mir war es wieder mal scheißegal.
0: Ja, ja, du musst doch bis 1998 Abi. Ja, da war ich schon wie immer die entscheidenden 3 Jahre weiter. Aber wir haben die gleiche Musik gehört.
1: Meiner Zeit voraus, ja.
0: Augenblick, verweile doch. Ja. Vielleicht auch dieser Moment, den müssen wir einfrieren. Die Schönheit der deutschen Sprache ist unser Thema in deutschsprachigen Songs. Und wir haben festgestellt, ich glaube, jetzt ist schon mehr als eine Stunde rum, aber das ist vielleicht auch so ein bisschen Spiegelbild, dass wir noch keine Künstlerinnen gehört haben. Also es gab natürlich immer schon, auch in den 80ern, eben Menschen, die Musik gemacht haben, Künstlerin Nena zum Beispiel, aber Nena haben wir jetzt heute nicht drin, passt aus verschiedenen Gründen nicht, aber eine ganz wichtige Figur, auch dank Ideal ursprünglich, nämlich Annette Humpe, und die als Sängerin, als Künstlerin neben Ideal, dann später Ich, war aber auch Produzentin der Prinzen und hat wirklich umtriebig bis zum heutigen Tag. Und ihre Schwester Inga Humpe, sie hatten auch mal eine gemeinsame Formation, Humpe und Humpe, genauso
1: das gefällt mir gut.
0: Genauso wichtig, unter anderem Zweiraumwohnungen und so. Also den Humpes, um es mal so zu formulieren, haben wir einiges zu verdanken. Und wen hören wir jetzt? Hören wir jetzt Inga oder
1: Annette Humpe? Ich gerade so rödelte gerade in meinem Kopf. Zweiraumwohnung, die waren, glaube ich, mal hier im
0: auf der Freifläche.
1: Museumskeller.
0: Ach so.
1: Haben die mal gespielt, ja?
0: Das ist möglich.
1: Diese 37 Grad und es wird immer heißer.
0: Genau.
1: Nee, das war nicht die andere Band.
0: Jetzt kriegst du wieder
1: ein bisschen ins Fettnäpfchen gesetzt, nachdem ich summte das und dann stellte man fest, dass das doch die falsche Band war. Egal.
0: Wie, du warst damals für ein Konzert bei der falschen Band? Hast du ganz andere Songauswahl erwartet?
1: Ich muss nochmal in meinem Kopf kramen. Ich bin, wie du gerade feststellst, 98 Abitur, das heißt, in Teilen bin ich auch schon ein bisschen
0: aber langsam im Kopf. Von welcher
1: Humpe bleiben wir bei Annette Humpe. Haben wir festgestellt, okay, sie war Produzentin und Teil der Band Ideal und Teil der Band Ich, hat aber auch produziert Lucy Electric.
0: Weil ich ein Mädchen bin.
1: Die ihres Zeichens ja wirklich, glaube ich, schon eine Vorreiterin des Feminismus war. Und
0: da würden uns aber einige auf die Barrikaden gehen.
1: Ja,
0: da können wir mal ein bisschen müsste man nochmal nachschauen. Also da habe ich auch Halbwissen, das gebe ich zu.
1: Und dann fängt es natürlich an zu rödeln. Tic-Tac-Toe, ja, denkt man ja auch, ist ja eigentlich auch so eine Girly-Band. Aber was man von vielen in Gesprächen jetzt immer wieder hört, dass die damals als Teenagerin Tic-Tac-Toe gehört haben, gesagt, ja, das ist ja krass, was für eine offene Sprache, was für eine wortgewaltige Sprache.
0: Aber und die beschäftigen sich mit, das hat aber nicht Annette Humpe produziert, Tic-Tac-Toe.
1: Nein, aber fällt mir gerade ein. Ich bin jetzt abgehört. Über Lucy Electric zu Tic-Tac-Toe. Aber wir wollen ja stehen geblieben bei Annette Humpe und der Band Ideal. Vielleicht wollen wir was von Ideal spielen?
0: Fände ich ideal, ehrlich gesagt, um einen ganz schlechten Wortwitz zu bringen.
1: Ui.
0: Nein, das war jetzt wirklich, ich entschuldige mich. Wir können es leider nicht rausschneiden, weil es live ist. Sonst hätten wir es rausgeschnitten.
1: Das bleibt für immer, Reinhard.
0: Aber da gibt es schöne Songs.
1: Du bist
0: ich habe Bock auf Monotonie. Ich finde das so einen großartigen Song.
1: Ich habe Bock auf Monotonie. Das ist nicht unser Leben, aber
0: ja, das ist ein toller Song. Ja, wirklich.

0: Ist es schon Schluss? Das kann nicht sein, Alec. Also,
1: wir rockerten hier durchs Studio.
0: Ja,
1: Und tanzten ein wenig und haben nochmal nachgelesen über Lucy Electric unter anderem und hier auch uns die Köpfe heiß diskutiert über das Thema weibliche Liedermacherinnen und Künstlerinnen, Musikerinnen, die heute unterrepräsentiert sind. Und wir uns im Anbetracht der Zeit, es bleibt nicht mehr viel Zeit heute, aber wir natürlich gerne aufrufen wollen, dass ihr euch gerne nochmal beteiligt und wir gerne auch nochmal eine zweite Sendung zum Thema die Schönheit der deutschen Sprache machen und dann gerne mal eine weibliche Ausgabe machen.
0: Deswegen, falls ihr Vorschläge habt, redaktion@radio-frei.de, Betreffzeile Mixtape, Songs, deutschsprachige Songs von Künstlerinnen oder Bands mit einer Frontfrau, wir sind Helden, da werden wir auch gleich mal auch von Ihnen was hören. Aber da gibt's ja auch noch mehr und das wollen wir auch mal füllen, um sozusagen das Konto ein wenig auszugleichen.
1: Ja, und nicht als die mittelalten weise Männer sitzen auf dem Balkon und erzählen, wie schön Männer uns die Welt erklären.
0: Das wollen wir selbstverständlich nicht. Wir sind Helden, müsste auch, wenn ich schätzen müsste, gibt's mindestens seit 20 Jahren. Also das erste Album hieß ja, wie hieß es eigentlich, von hier an blind war das zweite Album, Die Reklamation, ne? War das, glaube ich, das erste. Ja, das. Und da waren schon eine ganze Menge drauf. Da war, wenn ich mich nicht irre, Denkmal drauf und so weiter. Was wollen wir denn hören?
1: Also erstmal muss ich sagen,
0: 2003 sehe ich gerade.
1: Anfang der 2000er und das war sicher auch eine Zeit, in der dieses Thema junge deutsche Bands, zum Beispiel Mia, die spielt glaube ich jetzt auch irgendwie auf dem Petersberg dieses Jahr, irgendwie habe ich jetzt gerade gelesen.
0: Wir gucken da mal nach.
1: Als das aufkam und wir haben natürlich noch die ganzen tollen deutschen Bands noch gar nicht erwähnt, die Sterne und die anderen und die tollen und jedenfalls zu der Zeit kam es auch wieder zu diesen Diskussionen, da ging es natürlich auch um Nationalstolz und wie deutsch darf Musik sein, was darf oder wo fängt Nationalismus an, eben gerade über Mia ein ganz großes Thema gewesen, so nach dem Motto, wie befreit oder wie unbekümmert können wir uns denn darüber freuen, dass wir in Deutschland leben oder deutsch sind. Und wir sind Helden auf jeden Fall als Band mit der Frontfrau Judith
0: Holofernes.
1: Das war eher vielleicht so ein bisschen noch die intellektuelle Speerspitze, kann man das so sagen? Also zumindest vom Textlichen habe ich in Erinnerung, war das schon auch sehr geschliffen und sehr
0: Das hat auf jeden Fall
1: Wohlklingen
0: auf eine neue Ebene gehoben und interessant ist, wie du es eben beschrieben hast, das hat man aber schon wieder so vergessen, dass Anfang der Nullerjahre die Diskussion um Deutschquote, mehr deutschsprachige Songs in Radios und so weiter dann auch in so eine Schieflage gekommen ist, wie du es gerade beschrieben hast, ne? Plötzlich so nationalistische, also muss ich aufpassen in der Formulierung, aber es ging wirklich in eine ungute Richtung, ja, es war jetzt nicht gleich, dass das schon wieder ganz stramm alles war, aber es war eine seltsame Diskussion und die hat sich aber dann ganz schnell erledigt, auch dank Wir sind Helden, bei auf einmal ganz viel Deutsch Frage ist wieder rauskam, das war die weibliche Seite, du hast eben gesagt, auf der Männerseite muss man sagen, 2003 Wir sind Helden, 2004 hat Clueso sein zweites Album Gute Musik, sein Durchbruchsalbum herausgebracht, also da kam vieles zusammen, was ursprünglich nicht zusammen gehörte, aber auf Deutsch gesungen hat und deswegen jetzt aber so viel geredet, jetzt hören wir mal was von Wir sind Helden.
1: Also bekannt ist natürlich, glaube ich, Denkmal und das ist auch bekannt, weil es als Markus Lanz Jingle immer noch benutzt wird.
0: Das ist nur ein Wort, glaube ich.
1: Dann ist es doch nur ein Wort. Dann wollen wir doch, siehst du, da bleibt Markus Lanz bei mir hängen. Oder ich bleibe auf Markus Lanz hängen, eins von beiden. Also was wollen wir spielen? Wollen wir bitte nur ein Wort spielen oder...
0: Wir können gerne auch mal was anderes spielen. Also einfach, um das mal selber kennenzulernen, was sie noch so hatten. Ja, also sag du.
1: Den Titel des zweiten Albums von hier an.
0: Dann machen wir das blind. Doch.
1: Machen wir das so?
0: Ja, ich habe den, glaube ich, noch nie gehört. Mal sehen, ob ich ihn kenne.

Blinz, von Hiern Blinz. Wir sind Helden von ihrem zweiten Album, was von Hiern Blinz auch genau heißt. Ihr hört weiterhin das Mixtape, gerade noch so mit Reinhard und Alec. Also uns gibt's wieder, es klingt jetzt so dramatisch, aber wir gucken schon auf die Uhr. Wir haben noch 17 Minuten, in denen wir Geistreiches von uns geben können zum Thema Augenblick, verweile doch die Schönheit der deutschen Sprache. Und wir sind jetzt in den Nullerjahren, wir haben immer so ein bisschen reflektiert, wer was gemacht hat, wer was beschrieben hat, wer kleine, gute Kurzgeschichten hatte. Ich mach's kurz, eine Band, die es inzwischen leider nicht mehr gibt, die aber sehr, sehr kluge, sehr intelligente Texte immer hatte, ist die Band Blumentopf aus München. Und die hat einfach mal, beziehungsweise der Sänger hat mal beschrieben, ja, wie das Leben in seinem Blog so ist. Und wir hören jetzt die Live-Variante von Mein Blog, also im Sinne von meinem Stadtviertel und aufgenommen in München, genau da, wo eben er herkommt oder die Band herkommt, Blumentopf.

0: Yeah, mein Blog. Oh, mein Blog, das ist mein Blog. 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
1: Dankeschön, München. Ich muss ja zugeben, meine Strophe ist ja nicht mehr ganz aktuell mit der Wohnung im dritten Stock. Ich bin jetzt umgezogen, ich wohne im vierten Stock. Ich hab's. Es geht noch aufwärts, München. Ich bin auf dem Weg nach oben. Aber eins habe ich noch nicht geschafft. Ich bin noch nicht so weit oben, dass ich den richtigen Blick aus dem Fenster habe.
2: Na, vielleicht wohnt er jetzt ja inzwischen im achten Stock. Und das war Blumentopf mit meinem Blog. Und du hast gerade eben Off Records nochmal eingeworfen, dass es ja auch andere Songs für den Titel gibt, auch mein Blog von Sido. Das ist wohl, was ich jetzt zumindest bislang recherchieren konnte, kurze Zeit später, 2004 entstanden. Also da war Blumentopf ein bisschen schneller. Und du hast aber gemeint, ich kenne jetzt das Lied von Sido nicht, dass das ein bisschen eine andere Anmutung hat und ein komplett anderes Lied ist.
3: Da geht es ja mehr so um Märkisches Viertel, MV, Ghetto, die harte Straße und genau, ich glaube, die Anfangszeilen, du in deinem Reihenhaus lachst mich aus, aber ich in meinem Blog und so. Interessant, also wirklich dann, wirklich deswegen interessant, dass das auch zeitgleich fast rausgekommen ist, wie unterschiedlich sprachlich man mit seiner eigenen Hood umgehen kann.
2: Wir kommen jetzt zu einem Künstler, den habe ich über einen Freund, wie so oft, kennengelernt. Martin H. hatte irgendwann von Gisbert zu Knüpphausen erzählt. Das muss Ende der Nullerjahre gewesen sein, in der Zeit, als sein erstes Album herausgekommen ist. Ein Name, den man sich übrigens schon mal merken muss, ne? Gisbert zu Knüpphausen. Wenn du so geboren wirst, das ist eben nicht Reinhard Hucke, also bei mir, das klingt so unspektakulär, aber wenn du Gisbert zu Knüpphausen heißt, dann bist du eigentlich dazu verpflichtet, irgendwie künstlerisch dich zu betätigen, als Schriftsteller, als Schauspieler oder eben in dem Fall als Musiker. Und das war auch eine Zeit lang, also die ersten beiden Alben, dann habe ich die nicht weiter verfolgt. Ich glaube, dir ging es aber auch so. Das war für uns ganz wichtig damals in der Zeit.
3: Ne? Das ist echte Songs. Liebe, kann man da sagen. Das ist mit einer ganz großen Urgewalt über uns so in den Freundeskreis gekommen, der Gisbert und seine Songs und seine Alben. Und das ist was ich sehr im Herzen trage. Drei Alben hat er gemacht, die sehr unterschiedlich sind. Ich glaube, das erste selbstbetitelte Album lebt von einer ganz brachialen Energie, aber auch Zerbrechlichkeit. So, das ist, glaube ich, auch sein Markenkern. So dieses It's better to burn out than to fade away. Und das zweite Album ist ein bisschen ruhiger, getragener, vielleicht auch ein bisschen melancholischer. Und das dritte Album, das kam ja dann spät raus, 2017, das ist dann schon, würde ich sagen, ein erwachsenes Album.
2: Das Licht dieser Welt, da haben wir häufiger schon den Titelsong gebracht, der uns immer sehr emotional
3: ja.
2: mitnimmt. Ich weiß gar nicht, was du diesmal bringen willst.
3: Viele Grüße an Ada, ja. Ada an der Stelle. Ja, weil ich gerade die Tage mit Manu, auch mit meiner Frau hatte, möchte ich gerne heute spielen, Dich zu lieben ist einfach.
2: Oh, das klingt gut, ja.

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0: Dich zu lieben ist einfach
1: von Gisbert. Ja, manchmal ist es auch ganz einfach mit der deutschen Sprache. Einfach, aber schön. Das ist ja auch sehr, ja, wirklich ein sehr treffendes Momentum zu sagen, man mit einfachen Worten die Schönheit des Lebens auszudrücken zu können, ja.
0: Ich gebe zu, Gisbert zu Knüpphausen ist so gut in seinen Texten, dass ich jedes Mal Respekt habe, einen Song zu bringen. Ich wusste ja eben nicht, welchen du bringst, und ich wusste, wir werden emotional wieder sehr berührt sein. Ich hatte ja erst gedacht, das Licht dieser Welt, weil das einer dieser Songs ist, die jedes Mal ganz tief gehen. Ich persönlich mag so einen unbekannten Song, der heißt Seltsames Licht, da bin ich am Ende immer fix und alle. Aber ab und zu möchte ich auch fix und alle sein, da höre ich mir jetzt mal zu Knüpphausen an, da ist man ja so schmerzpervers, ja, und suhlt sich dann in der Melancholie.
1: Ein Bad in der Melancholie, das hat man ja schon mal als Titel der vergangenen Sendung auch thematisiert, und ja, das ist immer wieder schön, dann befreit aus dem Bad auszusteigen.
0: Deswegen unbedingter Tipp, Gisbert zu Knüpphausen, wenn ihr mal mitbekommt, dass er wieder mal in der Nähe ist. Er ist ja schon in Erfurt aufgetreten, im Haus der sozialen Dienste hatten wir ihn zum Beispiel live gesehen, ist schon ein paar Jährchen her. Aber da unbedingt hingehen, weil das immer besondere Konzerte sind. Alec, bevor wir die nächste Sendung ankündigen, vor allem das Thema, vielleicht für uns und auch für euch da draußen, die zuhören, diese Mixtape-Ausgabe, was haben wir selber so mitgenommen? Wir haben ja einige Künstler heute auch gespielt und auch Künstlerinnen, zwei, die wir lange manchmal nicht gehört hatten. Für mich war es ja auch so eine Entdeckungsreise. Was ist dir denn so hängen geblieben? Also so an Künstlern, wo du sagst, Mensch, du hast ja eben, glaube ich, gemeint, Blumentopf, wow.
1: Ja, das ist, man sofort wieder eine merkt, Verbindung. Dass man vielleicht doch mit zunehmendem Alter sich beschränkt auf seine Lieblingskünstler und dann doch mal überlegt, was man in den letzten 2-3 Jahrzehnten für Musik gehört hat, und bemerkt, wie gut die deutsche Sprache ist, wie gut deutsche Künstler mit der Sprache umgehen können. Also gerade, wir hatten das Beispiel jetzt Blumentopf, muss ich sagen, das ist eine Band, die ich auch viel gehört habe, die mir auch so ein bisschen aus dem Kopf gefallen ist. Ja, Tobi und Bo sowieso, und diese ganze Clique so drumherum, das ist für mich heute war so ein Impuls zu sagen, da höre ich mal wieder rein und spiele vielleicht meinen Kindern auch mal was vor. Ja, das ist so der Punkt heute für mich.
0: Für mich war es auch Danger Dan, also muss ich sagen, Lauf davon, das war so ein Song, da ging es dabei, so, da habe ich den Atem angehalten. Also es ging jetzt so ein bisschen, als wo wir uns sagen, mein Gott, was haben die für Musik ausgewählt? Wir können ja wirklich mal ganz ehrlich sagen, wir haben schon immer ein Konzept, aber wir hören die Songs ja vorher nicht komplett, ja, sondern manchmal wissen wir nur, dass es die gibt und die könnten passen, und dann hören wir sie aber komplett während dieser Sendung und sozusagen selber. Das nimmt uns dann komplett mit. Deswegen ist es hoffentlich nicht nur für euch ein schönes Erlebnis, Mixtape zu hören, sondern für uns beide ist es auch so. Und wir wollen noch viele dieser schönen Erlebnisse haben, unter anderem das nächste Mal dann an einem Samstag wieder, den 13. Juni. Und dann ist die Fußballweltmeisterschaft schon ein paar Tage alt, die dies Jahr in 3 Ländern stattfindet, in den USA, Kanada und Mexiko. Und da können wir schon mal sagen, wir werden uns mit Hymnen beschäftigen, aber zwischen wirklich guten Fußballhymnen, die immer zur Genie WM oder EM entstanden sind, Genie und Wahnsinn, aber auch mit den peinlichen Hymnen, die eben auch was über die Zeit aussagen, ja, wenn dann plötzlich Peter Alexander lostrellert mit der deutschen Nationalelf, unter anderem.
1: Oder Shakira, habe ich jetzt gelesen, tritt wohl auf in der Halbzeit des Finales, was jetzt auch Kommerzialisierung zeigt. In einem Finale gibt es eine Halbzeit, die keine Viertelstunde dauert, sondern halt wie beim Super Bowl eine halbe Stunde, wo so ein paar Superstars auftreten. Und Shakira war Waka Waka Waka, das war 2010,
0: glaube ich, oder 2006, also eins von beiden. Ja,
1: ja, also und, Geschichte wiederholt sich. Und da wollen wir ein bisschen drüber reden, ein bisschen Fußball euch noch ein bisschen mehr einbläuen oder zumindest mal von einer anderen Seite zeigen, als das, was uns hier dann in den ja fast 6 Wochen Fußball, WM, Irrsinn, Wahnsinn, Kommerz und so weiter bringen wird. Und ja, jetzt haben wir noch einen kleinen Moment Zeit für einen Rausschmeißer, und wir werden dann mit dem Udo schließen, denke ich.
0: Und der dieses Wochenende 80 Jahre alt wird, Udo Lindenberg, und hören einen unbekannteren Song aus dem Jahr 1978, der sich eigentlich damit beschäftigt, es ist eigentlich egal, wen du liebst, welches Geschlecht der oder diejenige ist, um es mal kurz zu machen. Na und, heißt der Song, und wir sagen
1: Tschüss.
0: Wir sagen Tschüss.
1: Bis bald.
0: Bis bald.

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Herzlich willkommen bei LAMA, dem Lateinamerika-Magazin im Mai. Ich hoffe, ihr habt euch jetzt ein bisschen eingegroovt mit dem Cumbia, mit dem ich gerade gestartet bin. Und zwar war das ein Cumbia aus den Anden, aus der Andenregion. Und die Band heißt Los Destellos. Und die sind gar nicht mehr die jüngsten, also das ist schon von, Moment, 1971, das Lied, was wir gerade gehört haben. Und es heißt Passion Oriental, also die orientalische Leidenschaft. Und mich erinnert das immer total an so Pferdegetrappel, also da, als würde man gerade durch die Prärie reiten. Und das geht bei Cumbia geht mir das öfter so, weil einfach dieser Rhythmus so einschlägig ist und ja, und so schön, wie ich finde. Genau, und ja, ich habe deshalb mit Cumbia angefangen, weil es heute sehr viel um Musik gehen soll. Also ihr seid bei LAMA, dem Lateinamerika-Magazin, wo wir meistens sehr viel reden und die Musik sich in den 2 Stunden Sendung sehr oft auf nur 8 Lieder oder so beschränkt. Und ich habe schon des Öfteren gehört, das ist viel zu wenig, wir hören die Musik so gerne, wir wollen gerne ein bisschen mehr tanzen. Und deshalb habe ich mir überlegt, weil auch die Interviewgäste dann heute dann doch nicht mehr kommen können und wir aber diesen Termin jetzt wahrnehmen müssen, um das Radio zu machen. Deshalb habe ich mir überlegt, ich mache mal eine Musiksendung, denn ich habe ganz, ganz viele schöne Platten und vor allen Dingen ganz viel Musik aus Lateinamerika, was man wahrscheinlich sonst nicht so oft hören kann. Und werde euch mal ganz viel von meinen Platten vorstellen und auch ein bisschen was erzählen, wenn ich was drüber weiß über die Künstlerinnen und Künstler. Und wie gesagt, das war gerade Musik aus Peru von den Anden, Los Destellos und ungefähr aus dem Jahr 1971. Und weiter geht's mit Cumbia. Und zwar habe ich eine sehr begnadete, tolle Musikerin rausgesucht und das Lied ist auch sehr, sehr, sehr bekannt, aus Argentinien wiederum, denke ich, sehr bekannt, und zwar El Pescador, der Angler, der Fischer, und die Sängerin heißt Tórtola Momposina und die ist so beeindruckend, die hat so eine tolle Stimme. Das ist auch ein Cumbia und damit geht's jetzt weiter. Und ich hoffe, ich kann euch so ein bisschen mit in die Cumbia-Welt abholen und auch dafür begeistern.

einer meiner Lieblingscumbias, nämlich, ach, das ist so schön, von Los Hijos del Sol, also den Söhnen und Töchtern der Sonne, Cariñito, meine Liebe, meine Zärtlichkeit. Wunderschön. Auch nicht mehr ganz so jung. Ich kann jetzt aber, glaube ich, gar nicht sagen, aus welchem Jahr das war. Aber also ich glaube, alle Latinas und Latinos, die das gerade gehört haben, haben sich sehr, sehr, sehr gefreut, weil das einfach wirklich auch zu den Klassikern zählt. Guck nochmal, ob hier ein Jahr steht, weil es ja hier so Redaktionskolleginnen und Kollegen gibt, die immer das Jahr dazu sagen, in denen irgendein Lied rauskommt. Nö, kann ich nicht liefern, tut mir leid, aber dafür überzeuge ich vielleicht mit Schönheit der Musik. Ja, also wir sind bei Lama, dem Lateinamerika-Magazin. Ich habe heute keine Gäste, deshalb wird es heute weitgehend eine Musiksendung geben. Eigentlich habe ich aber so zwei, drei Themen, die ich gerne ansprechen möchte, so zwischendurch, und denke, das ist ganz wichtig, mal darüber zu informieren. Aber weitgehend wird es heute bei Lama ganz, ganz viel um Musik gehen, und zwar natürlich nur Musik aus Lateinamerika. Und ich habe in meinen Plattenkisten gekramt und habe Platten mitgebracht. Und so auch das nächste Lied. Und zwar ist es auch wieder ein Cumbia. Wir bleiben erstmal noch ein bisschen beim Cumbia, weil es so schön ist. Und es handelt sich um Quantic, die sich immer mal mit anderen Menschen zusammentun. Und in dem Fall ist das die Nidia Gongora, deren Musik und Stimme man sehr oft in irgendwelchen neuen Formationen hört. Also sie macht sehr viel bei anderen Künstlerinnen und Künstlern mit und singt dann also hauptsächlich ihre Lieder. Und außerdem ist hier das Flowering Inferno präsentiert. Und der Titel heißt No Soy del Valle. Also ich komme nicht aus dem Tal, nein, nein. Obwohl wir ja hier in Erfurt schon aus dem Erfurter Beckental kommen. Naja, mal sehen, ob ihr des Cumbias auch noch nicht überdrüssig werdet. Es geht weiter mit Cumbia.

Cumbia aus Peru haben wir gerade gehört. Und man mag es kaum glauben, aber dieses Lied ist tatsächlich eigentlich ein trauriges Abschiedslied. Also traurig nicht unbedingt, aber es geht um Tod. Es geht nämlich darum, dass zuerst der Opa und dann auch die Oma gestorben ist. Ya sea muerto mi abuelo. Mein Opa ist schon gestorben. Und ja, wie wir das oft auch kennen aus lateinamerikanischen Ländern, der Tod ist nicht unbedingt etwas, was dort so ausgegrenzt und eher traurig hingenommen wird, sondern der Tod wird einfach in das Leben mit hineingenommen. Und also für uns sind das ja jetzt sehr fröhliche Cumbia-Klänge gewesen. Und so ist es halt auch, dass man den Toten nicht vergisst vor allen Dingen, also dass man dem im Kopf behält und dann sich eher so ein tanzbares Lied ausdenkt, was man dann spielen und betanzen kann und dann quasi der Person gedenkt, der es gewidmet ist, sodass die Person halt eigentlich im Herzen immer noch da ist. Und das finde ich eigentlich einen ganz, ganz schönen Gedanken. Das waren Juaneco y su Combo, auch aus Peru, auch ein Cumbia und wie ich finde, eine sehr schöne Art und Weise, sich an jemanden zu erinnern, der sehr wichtig war im Leben und den man nicht vergessen möchte. Genau. Und von den Cumbias

Sounds kommen wir jetzt mal nach Kolumbien. Also eben waren wir in Peru soundtechnisch und jetzt kommen wir nach Kolumbien, wo es auch viel Cumbia gibt. Und als ich in Kolumbien war, habe ich diese tolle Platte ergattert, die ich wirklich total mag. Also nicht nur vom Äußeren, also auch von dem, was drauf ist. Das sind auch ganz, ganz viele schöne Lieder drauf. Und die ganzen 12 Lieder sind alle tanzbar, steht, wird ganz groß draußen drauf versprochen auf der Platte. Und die sind alle von 1969. Und man hat hier, steht hier nochmal hinten geschrieben, estos son los 12 hits bailables de 1969. Das sind die 12 tanzbarsten Hits von 1969. Ni modo, auf keine Art und Weise. Está pues en sus manos un disco de padre y señor mío. In deinen Händen hältst du eine Platte des Vaters und des heiligen Herrn. Also etwas ganz Tolles. El disco que lo tiene todo y los tiene a todos. Eine Platte, die alles hat und die alle mit sich mitnimmt. Auf das ihr tanzt, auf das es eine großartige Nacht ist. Also ich könnte euch jetzt einfach hier auch die ganze Platte weiter vorspielen, denn das, was uns hier versprochen wird auf der Platte, ist auch wirklich so. Also es ist echt coole Musik da drauf. Und ich habe mich aber dann doch entschieden, euch noch an anderen Platten, die ich mitgebracht habe, teilhaben zu lassen und nicht nur die eine zu spielen. Und ich finde den Titel des nächsten Liedes sehr lustig, nämlich Así empezaron Mama y Papa. Nein, Papa y Mama. So begann es mit Papa und Mama. Bin mal gespannt, was die uns jetzt so Schönes erzählen. Die Band heißt La Tropibomba. Und also die Tropenbombe. Und ja, da hören wir jetzt mal rein. Aus Kolumbien, La Tropibomba.

Da hat sich jetzt gleich das nächste Lied eingeschlichen. Ich hatte euch zwar gesagt, dass ich die Platte nicht vorhabe durchzuspielen, aber jetzt waren es dann doch irgendwie zwei Lieder gleich von der Platte, aber ist ja okay, weil es war ja ganz anders und es war ja auch eine ganz andere Band. Und das, was wir jetzt als zweites gehört hatten von dieser Platte, ist das Lied Capulito de Rosa. Und die Band heißt Los Ases del Ritmo. Auch was für ein geiler Name. Die Rhythmusasse, so nennen die sich. Und kommen ja auch aus Kolumbien. Und dann habe ich mal recherchiert, was eigentlich Capulito bedeutet, weil mir das Wort gar nicht so geläufig war. Und zwar ist es die Knospe oder sogar die Verniedlichung einer Knospe. Und Capulito de Rosa bedeutet also das Rosenknöspchen. Ja, ja. Genau, darum ging es gerade im letzten Lied, um das Rosenknöspchen. Und das hat sich doch auch ganz gut angehört. Es war ein bisschen langsamer tanzbar, aber es war meines Erachtens auch tanzbar. Und ja, ich habe überlegt, wir sollten vielleicht schon wieder in das nächste Land reisen. Also ihr reist gerade ein bisschen musikalisch mit mir durch meine Plattensammlung und durch die Länder. Und wir waren ja schon in Peru und wir waren auch schon in Bolivien. Und jetzt sind wir gerade in Kolumbien gewesen im Jahre, was hatte ich gesagt, 1969, genau. Und jetzt dachte ich, kommen wir mal nach Mexiko. In Mexiko gibt es auch sehr viel verschiedene Musik, auch Cumbia, ja, auf jeden Fall. Aber ich habe mal eine Platte rausgesucht, die mag ich so gerne. Und manchmal glauben mir die Leute nicht, dass das aus Mexiko ist. Es ist so ein Sampler, eine Compilation, der heißt Manos Arriba, also Hände nach oben. Und das ist Your Introduction to Mexico's Electro Scene. Und wenn ihr jetzt hier denkt, wir hören jetzt hier so elektronische Musik, ist es irgendwie falsch, weil alle Lieder, die hier drauf sind auf der Doppel-LP, sind nicht das, was ich mir unter elektronischer Musik vorstelle, aber super cool und super anders. Und was das Krasseste ist an dieser Platte, die ist relativ modern im Gegensatz zu dem, was ich alles vorher gespielt habe. Ich habe jetzt hier auch schon mal die Lautstärke ein bisschen runtergenommen. Die ist so mega laut aufgenommen. Das ist echt krass. Ja, genau. Wir hören jetzt von dieser tollen mexikanischen Einführung in die elektronische mexikanische Musik, hören wir jetzt die Band Natos mit dem Lied Danzon Era.

Ihr werdet es bestimmt gemerkt haben, wir sind schon wieder beim Cumbia gelandet, denn wir waren mal kurz in Mexiko und haben uns auch, also dann hat man das wirklich sehr deutlich gehört, ein bisschen andere Art von Musik angehört, nämlich die Einführung in die elektronische Musik Mexikos, und das war auch tanzbar, aber halt ganz, ganz anders. Und irgendwie dachte ich, es passt trotzdem sehr gut, den, wie heißt der gleich, Rodolfo Isotípica dahinter zu legen. Da waren wir dann jetzt kurz wieder thematisch in Kolumbien. Rodolfo kommt da nämlich her und ist ein Cumbia-Künstler, und er hat dieses Lied 1979 herausgebracht. Das hieß jetzt gerade Tabaco y Ron, und wer hätte es gedacht, übersetzt heißt das Tabak und Rum. Man hätte es auch aus Kuba stammen lassen können, so thematisch, wenn man mal bei den Klischees bleiben möchte, die Leute so haben. Aber genau, zu Kuba wollte ich eigentlich auch thematisch nochmal kommen, und das passt ja jetzt ganz gut. Während nämlich die ganze Welt gerade auf Iran und auf Israel und auf den Krieg dort schaut und auf das, was Trump so macht und wie er reagiert und was so die nächsten Schritte sind, beziehungsweise angekündigte Waffenstillstände, die dann nicht unbedingt eingehalten werden, sieht es in Kuba ganz, ganz, ganz schön trübe aus. Da hat Trump natürlich auch seine Finger im Spiel und nutzt das gerade ziemlich aus, dass keiner so richtig hinschaut, was da passiert und wie es den Menschen dort geht. Und in Trumps Augen ist ja dieses sozialistische Land Kuba schon lange ein Dorn. Also er findet es nicht gut und er möchte das Land, manchmal spricht er von befreien, dann spricht er wieder von der Einnahme. Er möchte einfach etwas machen mit Kuba. Es gefällt ihm nicht, wie da bisher regiert wird, und er, ja, wie so einige Dinge, möchte er natürlich auch gerne Kuba wahrscheinlich auch annektieren zur USA. Und währenddessen geht es den Menschen dort richtig, richtig schlecht. Also das Land ist abgeschottet von der Außenwelt. Es gibt kein Öl mehr aus Venezuela. Das war ja auch ein großer Schritt, den Trump gemacht hatte. Und nun bekommt eigentlich das Land Kuba keinerlei Sprit mehr. Sie sind darauf angewiesen, von außen Dinge zu importieren. Das heißt, wenn es keinen Sprit gibt, dann kann man nicht wirklich tanken, es können keine Autos und Mopeds fahren und es fahren auch keine öffentlichen Busse mehr. Gleichzeitig ist der Tourismus zusammengebrochen, also es wird von allen Seiten abgeraten, nach Kuba zu reisen. Auch hier vom Auswärtigen Amt in Deutschland wird dringend davon abgeraten. Es fehlt eigentlich an allem momentan in Kuba, also es ist so, dass es auch kaum noch Strom gibt. Wenn es den kurz gibt, dann ist das vorübergehend. Also er fällt immer wieder aus. Das heißt, die Leute können auch ihre Bars und Restaurants nicht betreiben, da die Kühlung der Lebensmittel immer wieder unterbrochen wird und man so ja keine Gerichte anbieten kann und auch keine Getränke. Und es fehlt den Leuten auch an dem Notwendigsten, nämlich am Essen, und genauso auch eigentlich an dem, wovon gerade das Lied sprach, nämlich am Tabak, der ja aus Kuba kommt. Die Zigarrenproduktion leidet auch darunter, denn Felder können ohne Wasserpumpen und den Strom für die Wasserpumpen nicht bewirtschaftet werden, nicht gewässert werden erstmal und auch schlecht und schwer geerntet werden. Das heißt also, ich möchte einfach mal darauf aufmerksam machen, was eigentlich auch gerade passiert, wo so viel gerade in der Welt los ist und wo man sich Sorgen macht natürlich. Und ja, das ist jetzt wie eine Hiobsbotschaft, dass man sich auch Sorgen um Kuba machen muss. Aber ich habe, wie gesagt, das Gefühl, es geht ganz schön unter in den Medien, dass es auf Kuba auch gerade solche krassen Zustände gibt, die von diesen, wilden Vorstellungspräsidenten gerade einfach mal durchgeführt werden. Und es ist für mich immer noch unglaublich, wie ein Präsident, ein Mensch so weit gehen kann und einfach die ganze Welt und sämtliche andere Länder quasi unter seine Herrschaft und in Mitleidenschaft zieht. Und
Ich habe zwar gesagt, das wird eine Musiksendung, die es ja auch größtenteils geworden ist bis jetzt, aber dennoch möchte ich nochmal darauf hinweisen, dass aus Kuba halt nicht nur Lebensmittel kommen, beziehungsweise Zigaretten und Rum, der ja hier auch in großem Maße getrunken wird. Havanna gibt es ja immer noch hier in jeder Bar. Aber eigentlich kann man gerade in den Straßen Havannas nicht viele Menschen sehen, weil die Menschen auch ihr eigenes Essen nicht mehr gut zubereiten können. Es gibt keine Kohle, sie müssen mit Holz heizen, um sich überhaupt, also heizen, die Herde anheizen, um sich überhaupt was zu essen zu kochen, von dem es aber auch nicht so viel gibt. Es gibt Hunger gerade, die Menschen wissen nicht, wie sie sich und ihre Tiere noch versorgen sollen. Und das finde ich mega katastrophal. Also das ist natürlich in anderen Ländern auch so, aber in Kuba muss es nicht so sein. Also es wird gerade mutwillig erzwungen, dass die Menschen dort so zu leiden haben. Genau, und deshalb hat mich dieses Lied gerade, was ja eigentlich aus Kolumbien kommt, aber trotzdem den Titel Tabaco Irón trägt, dazu inspiriert, darüber nochmal zu informieren. Ja, und trotzdem geht es jetzt weiter mit brasilianischer Musik. Brasilianische Musik habe ich auch sehr viel und höre ich auch sehr, sehr, sehr, sehr gerne. Und es gibt eine oder mehrere Compilations, die ich sehr, sehr mag, wovon ich aber leider nur die allererste auf Platte habe. Die anderen drei habe ich nur auf CD beziehungsweise MP3. Das ist sehr schade, denn die sind super schwer zu bekommen, weil die nämlich ganz beliebt sind. Es handelt sich um sehr typische brasilianische Lieder, also manche davon sind sehr traditionell, andere sind moderner, aber trotzdem sehr typisch. Also es geht zum Beispiel um Baile Funky oder es geht um Rap Brasileiro oder es geht um, ja, was könnte man noch nennen? Es geht auch um Samba, ne? Also da sind wir wieder beim Thema traditionell, aber es ist alles ein bisschen moderner aufgepeppt. Also auch die moderne Musik wurde nochmal moderner gemacht. Und die ältere Musik, also auch die älteren Sambas, die hier zu finden sind, oder Merengues oder was auch immer man hier alles finden kann auf dieser Platte, jedes Lied ist nämlich anders, sind von französischen DJs ein bisschen aufgehübscht worden. Und diese ganze Compilation heißt Favela Chiqui, also die hübsche, schicke Favela, das Armenviertel. Und es sind hier wirklich große Größen vertreten aus Brasilien. Es Erlon Chaves oder Jorge Ben oder zum Beispiel Elsa Soares, die ich auch sehr mag. Die müssen wir eigentlich heute auch noch spielen. Genau, aber ich habe jetzt erstmal einen Rhythmus ausgesucht, der unter den Brasilien-LiebhaberInnen immer sehr, sehr, sehr beliebt ist, nämlich Forró. Forró ist ein Tanz, den man eigentlich in allen Bars und auf der Straße ganz viel tanzt in Brasilien und ist auch nicht ganz so schwer zu lernen von der Schrittfolge her, aber es wird sehr eng getanzt und es ist sehr schnell und ich mag Forró sehr. Und genau, und das Lied, was ich jetzt spiele, mag ich auch sehr, denn es geht um Chinellos. Chinellos, das sind die Fußbekleidungsstücke, die hier Flipflops heißen oder auf Spanisch Chanclas. Und Chinellos, das, die sind ja in Brasilien sehr, sehr, sehr beliebt. Das ist ja die Alltagskleidung für alle Leute. Also viele ziehen die auch auf Arbeit an und natürlich auch zu Hause. Und ich persönlich kann alles damit machen. Also ich kann wirklich da Berge hochklettern und ja, ich kann damit besser als barfuß laufen. Barfuß laufen kann ich nämlich gar nicht, aber in den Chinellos kann ich alles. Und hier geht es jetzt im nächsten Lied um den Chinello von Rosinha. Rosinha ist eine Frau und das Lied ist schon relativ alt
und aber wie gesagt jetzt ein bisschen modernisiert und ist von Trio Nordestino, also dem nordestinischen Trio, und aus dem Nordosten kommt ganz, ganz viel vor, aus dem Nordosten Brasiliens, deshalb auch dieses Trio kommt dort her. Und man muss vielleicht noch dazu sagen, die Chinellos sind in der Kultur Brasiliens nicht nur an den Füßen sehr vertreten, sondern die werden auch immer mal geworfen, wenn jemand was sagt, was eigentlich passt, dann nimmt man mal kurz seinen Chinello zur Hand und wirft den dann zu der Person, versucht sie zu treffen, was jetzt auch nie irgendwie große Schmerzen verursacht, weil es ist ja nur Gummi. Deshalb jetzt O Chinello da Di Hossinha.

So, vom Fauxhaws sind wir jetzt zum Frevo gekommen, genauer gesagt zur Explosion do Frevo, also zur Explosion des Frevos. Frevo ist der Rhythmus, den wir gerade gehört haben, auch aus Brasilien. Und ja, das war so ein bisschen, es ist so ein bisschen interessant, weil eigentlich haben wir gerade 1, 2, 3, 4 Lieder in einem Stück gehört. Und zwar hat hier Claudionor Germano ganz, ganz viele Frevo-Hits zusammengewürfelt und hat ja, das alles immer, also in einem Lied quasi mehrere Hits zusammengetan. Zuerst hatten wir El Frevo, meu bem, das ist Frevo, meine Liebe. Frevo y Ciranda, dann das zweite war Frevo und Ciranda, ist auch ein Rhythmus. Maracatu hat man da auch gehört. O anel que tu me deste, war das nächste. Der Ring, den du mir gegeben hast. Und A pisada essa, der Witz ist dieser. Genau, und das, der Witz war dieser, dass wir jetzt eigentlich 4 Lieder in einem gehört haben und gleichzeitig einen Eindruck bekommen haben vom Frevo aus Brasilien. Also ich glaube, wenn wir hier ältere brasilianische Hörerinnen und Hörer haben, dann werden die sich gerade gefreut haben. Ich finde leider auf dieser sehr alt aussehenden Platte kein Jahr. Also ich kann jetzt hier nicht sagen, aus welchem Jahr das stammt, was wir gerade gehört haben, aber es ist offensichtlich, dass es schon einige Jahre her ist, dass diese Platte aufgenommen wurde. Und ich finde es das cool, dass es in Brasilien so viele verschiedene Stile gibt, Musikstile. Also wir hatten ja schon einige genannt, Funky, Carioca, Samba, die bekanntesten Sachen, ne, Maracatu und so weiter. Und halt jetzt auch Forró und Frevo, was wahrscheinlich die meisten nicht so unbedingt kennen. Und eine andere Platte, die ich habe, die ich auch sehr cool finde, die nennt sich Batucada Fantastica, also die fantastische Trommelei. Und da sind alle Rhythmen aus Brasilien drauf und das ist echt cool. Also da kann man quasi lesen, was man gerade hört. Also ob es jetzt ein Samba Quente ist oder Marcha Gihancho oder Tamborins oder Heko Heko. Heko Heko kennt man zum Beispiel vom Capoeira auch. Oder Cuicas. Cuicas, das sind die Instrumente, die hier wahrscheinlich ganz leichtfertig als Brummtopf bezeichnet werden würden. Also es ist ähnlich aufgebaut mit so einem Schallkörper und so einem Stäbchen, was man so hoch und runter rubbelt mit so einem Schwämmchen und dann macht das aber keine brummigen Geräusche, sondern quietschige, deshalb auch Cuica und nicht Brummtopf. Genau, dann haben wir Maracatu, Brato Baião, dann haben wir auch Atabaques e Surdos, also die Atabaken sind die großen Trommeln, die auch sehr oft bei brasilianischer Musik und auch im Capoeira benutzt werden. Dann gibt es die Agogós, das sind solche Kuhglocken, sagt man, glaube ich, auf Deutsch. Da gibt es zwei verschiedene Tonhöhen und die hängen auch immer so nebeneinander und die gibt es auch manchmal am Schlagzeug. Genau, dann gibt es noch den Marcha de Carnaval, also den Karnevalsmarsch sozusagen. Und Pandeiro, das sind die Tamburine, genau. Ja, also ich wollte euch mal einen Einblick in diese Platte geben und ich würde mal sagen, wir fangen mal mit dem Samba Quente an, dem Rhythmus, der hier als erstes beschrieben wird auf der Platte. Wir sind in Brasilien und also so musikalisch gerade in Brasilien, eigentlich ja bei Lama, dem Lateinamerika-Magazin, und wir machen heute eine musikalische Reise durch meine Platten und damit durch die Länder Lateinamerikas, was ja auch zum Lama Lateinamerika-Magazin sehr gut passt. Und jetzt hören wir den nächsten brasilianischen Rhythmus.

Das war der Ensayo Geral, also die Generalprobe quasi von der Batucada Fantastica, also von der fantastischen Trommel-Workshop-Geschichte, also Workshop wahrscheinlich nicht, aber von der fantastischen Trommelgruppe. Und ja, das ist echt cool, also weil das halt wirklich so eine tolle Einführung ist in die ganzen brasilianischen Rhythmen. Und ich konnte euch jetzt nur zwei Beispiele geben, weil ich wollte ja so viel wie möglich noch von meinen Platten an euch weitergeben. Also wir hatten zuerst Samba Quente gehört, das hatte ich ja auch angesagt. Und dann dachte ich, ah, jetzt noch ein anderes Beispiel. Und dann haben wir halt diese Generalprobe gehört, die sich ja dann immer geschwindigkeitstechnisch immer mehr aufgebaut hat. Und das Ganze wird quasi geleitet von Luciano Perron. Der hat das Ganze, ich glaube, in Paris, also in Paris aufgenommen, obwohl Grand Prix du Disque Académie Charles Cros Pays. Paris. Also da bin ich mir nicht sicher. Ne? Hier steht halt aber auch andererseits, dass es in Rio aufgenommen wurde und dass es auf Kassette natürlich auch verfügbar ist, ja, sehr wichtig. Und ja, also das war jetzt ein Einblick in Rhythmen, in brasilianische Rhythmen. Und wenn wir jetzt in Brasilien bleiben, was wir gerade mal tun, kommen wir zu einer Platte, die ich erst seit letztem Jahr habe, weil ich da mal wieder in Brasilien war und mir die Platte da mitgebracht habe. Die habe ich auf einem Flohmarkt gefunden und die heißt Velhos Sambas, Velhos Bambas. Also alte Sambas und alte Bambas, genau. Und da gibt es also viele schöne Lieder, ja, ist wirklich alt und gediegen und nett, so wie man sich oft brasilianische Musik auch vorstellt, die ja viel, viel, viel, viel vielseitiger ist als nur aus Samba bestehend. Und hier geht es um das Lied Pela Décima Vez, zum 10. Mal heißt das Lied, und ist von Zezé Gonzaga. Und ich persönlich kenne Zezé Gonzaga eigentlich auch als Forró-Künstler. Also der ist eigentlich so einer der Pioniere des Forró gewesen. Deshalb bin ich jetzt sehr gespannt. Ich habe vorher nicht nochmal reingehört, aber ob jetzt hier wirklich Samba kommt oder ob jetzt hier Forró kommt. Aber ich meine, wenn das hier draufsteht, wird ja wohl Samba kommen. Das heißt, zum 10. Mal heißt das Lied. Wir hören das allerdings jetzt hier zum 1. Mal. Velhos Sambas, Velhos Mambas.

Vellos, Sambas, Vellos, Bambas. Eindeutig war doch hier ein schöner Samba-Rhythmus zu hören. Und den habe ich der Platte entnommen, die den gleichnamigen Titel hält. Und die Person, die wir jetzt zuletzt gehört haben, war Roberto Paiva. Und das Lied heißt Fabio da Verdaggi. Eigentlich ist es auch wieder so eine Zusammenstellung von drei verschiedenen Titeln gewesen, die quasi in einem Stück jetzt hier gelaufen ist. Das hatten wir vorhin schon mal beim Frevo. Und das zweite Stück quasi in diesem Lied war Nutrus Tempus Ereo.

Sklaven ursprünglich mal von Angola und Mosambik nach Brasilien gekommen sind, sich dann in Brasilien vermischt haben mit den dortigen, teils auch indigenen Kulturen und mit dem Katholizismus, der mit den Europäern nach Brasilien gekommen ist. Und so ist auch Candomblé entstanden. Das ist eine der sehr verbreiteten Religionen im ganzen Land. Und es geht da um die Orixá im Candomblé. Die Orixá, das sind eine Art Götter, die man bei verschiedenen Situationen oder Beweggründen anruft und dann um Hilfe bittet. Also es gibt zum Beispiel den Olorum, das ist der Orixá der Krankheiten. Dann gibt es den Xangô, das ist der Krieger. Dann gibt es die Iemanjá, die Göttin des Wassers, des Salzwassers. Dann Yansa, die Göttin des Süßwassers. Und so gibt es quasi für verschiedene Bereiche der Natur und der Lebenswelten immer zuständige Orixá. Und man betet zu diesen Göttern und man bittet um verschiedene Dinge, und dies alles passiert in Häusern oder in Stationen, die dafür bereit sind, und da gibt es dann die Velho Pretos oder die Maij Santo oder Paij Santo. Das sind quasi Menschen, die sich darum kümmern und die dann Zeremonien organisieren, in denen viel getrommelt wird, in denen Trance dann herbeigerufen wird, und in dieser Trance erscheinen dann diese Orixá und geben dann quasi Wissen weiter oder geben Antworten auf Fragen. Und dann gibt es auch noch das Verfahren, dass man verschiedene Opfergaben gibt an verschiedene Orixá. Da gibt es an Straßenkreuzungen zum Beispiel dann kleine Schalen, wo etwas drin liegt. Manchmal Getreide, manchmal Reis, manchmal Mais, manchmal auch Blut. Ja, das ist ganz, ganz vielseitig, und das kann ich jetzt gar nicht so kurz wie für diesen Beitrag alles genau erklären. Aber auf jeden Fall ist es in der brasilianischen Kultur sehr weit verbreitet, und es gibt so viele dieser Häuser, in denen Mais und Pais de Santo sind und Ansprechpartner sind, vor allen Dingen in Bahia. Das ist dort, wo auch Salvador ist, wo die ersten Sklaven auch ankamen. Und Menschen, die dem Candomblé anhängen, die finden da ja ihre Antworten, ihren Frieden, ihre Religiosität. Und ein interessanter Beitrag ist der folgende, der nämlich sagt, Transpersonen im Candomblé, ein Ort der Zugehörigkeit. Das habe ich, also diesen Artikel entnehme ich einem Dossier aus dem März 2026 zum Thema Transaktivismus in Brasilien. Und da geht es genau darum, wie Transpersonen im Candomblé eine Zuflucht finden. Und das Ganze ist erschienen bei Cobra, der Kooperation Brasilien, also der Kooperation Brasilien. Das ist ein Verein, der in Freiburg seinen Sitz hat und sich sehr viel mit Brasilien beschäftigt und verschiedene Organisationen zusammenbringt, die alle entweder Hilfsorganisationen oder Hilfsprojekte in Brasilien haben, sei es in der Landwirtschaft oder in der Streetwork-Umgebung oder in den Favelas. Also es gibt ganz, ganz viele Vereine und Organisationen, die sich da bei Cobra treffen. Da gibt es auch einmal im Jahr ein großes Vernetzungstreffen, wo man sich absprechen kann, wie es jeder einzelnen Organisation geht. Und da werden auch regelmäßig Nachrichten publiziert, so auch diese: Transpersonen im Candomblé, ein Ort der Zugehörigkeit. Im Kontext kolonialer Unterdrückung und religiöser Verfolgung durch die katholische Kirche entstand mit dem Candomblé ein Raum, der bis heute für marginalisierte Gruppen inklusive für Transmenschen von besonderer Bedeutung ist. Der Candomblé ist eine Religion, die aus den religiösen Traditionen versklavter afrikanischer Bevölkerung hervorging und sich im Kontext kolonialer Unterdrückung in Brasilien entwickelte.
Vor langer Zeit wurde er verfolgt.

und stigmatisiert, insbesondere durch die Vorherrschaft der katholischen Kirche und später auch durch andere Religionen, die afro-brasilianische Praktiken als dämonisch oder gar primitiv abwerteten. Dennoch bewahrte der Candomblé ein vielfältiges kulturelles Erbe, das afrikanische, indigene und europäische Einflüsse verbindet. Bis heute gilt er als Raum des Widerstandes und als wichtiger Ort für marginalisierte Gruppen. Gerade für Transmenschen kann der Candomblé eine besondere Bedeutung haben. Studien zeigen, dass Terreiros, die Versammlungsorte im Candomblé, häufig zu den sozialen Räumen gehören, in denen vergleichsweise weniger Gewalt ausgeübt wird und die eher Schutz und Zugehörigkeit bieten. Historisch wurde der Candomblé häufig als Zufluchtsort für jene wahrgenommen, die von der Mainstream-Gesellschaft ausgeschlossen wurden. Viele Transpersonen finden hier nicht nur spirituelle Orientierung, sondern auch soziale Zugehörigkeit und Unterstützung. Ein zentrales Merkmal des Candomblé ist die komplexe und nicht strikt binäre Auffassung von Geschlecht. Anders als in vielen westlich geprägten Systemen ist Geschlecht hier weniger über Biologie definiert, sondern über Charakter, Verhalten und spirituelle Beziehungen zu den Gottheiten, den Orishas. Durch die Initiation wird eine Person zum Kind eines Orisha, wodurch Identität nicht nur sozial, sondern auch spirituell verankert ist. In Trancezuständen, wenn Gläubige vom Orisha besessen werden, tritt die soziale Geschlechterrolle komplett in den Hintergrund. Auch symbolisch zeigt sich diese Offenheit. Das Pantheon des Candomblé umfasst männliche, weibliche sowie ambivalente oder androgyne Gottheiten. Diese Vielfalt ermöglicht es, Geschlecht nicht als starre Kategorie zu begreifen, sondern als Teil einer komplexen spirituellen Ordnung. Trotz dieser Offenheit bleibt der Candomblé eine hierarchische Religion mit klaren Regeln, Codes und Rollenverteilungen. Genau hier entstehen für Transpersonen Spannungen. Im Alltag der Terreiros sind Aufgaben häufig geschlechtlich kodiert und an körperliche Vorstellungen gebunden. Empirische Studien zeigen, dass Transpersonen zwar integriert sein können, jedoch nicht immer gleichberechtigten Zugang zu allen rituellen Funktionen erhalten. Besonders Kleidung wird dabei zu einem zentralen Konfliktfeld. Manchen Transpersonen wird verboten, sich entsprechend ihrer Geschlechteridentität zu kleiden, was als eine symbolische Aberkennung ihrer Identität ist. In solchen Fällen reproduzieren religiöse Strukturen gesellschaftliche Ausschlussmechanismen, statt sie zu überwinden. Diese Ambivalenz zeigt sich auch in einer Studie zu Transfrauen im Candomblé in Ribeirão Preto. Sie beschreibt, dass Terreiros einerseits als vergleichsweise sichere und unterstützende Räume erlebt werden, andererseits aber auch Ausschüsse und Verletzungen stattfinden. Die Forschungen zeigen zudem, dass selbst in religiösen Kontexten nicht alle Transpersonen vollständig in ihrer Identität anerkannt werden. Eine Untersuchung transmaskulinen Personen in Brasilien verdeutlicht, dass nur sehr wenige in ihrer Geschlechtsidentität durchgängig respektiert werden. Gleichzeitig existieren auch Beispiele gelungener Integration. Transfrauen und Travestis übernehmen in einigen Terreiros bedeutende religiöse Rollen, etwa als Priesterinnen, Mães de Santo oder initiierte Mitglieder. Dies verdeutlicht das Potenzial des Candomblé als Raum, in dem Identität neu verhandelt und gelebt werden kann. Historisch ist dabei wichtig, dass der Candomblé selbst aus marginalisierten Kontexten hervorging. Die Vielfalt afrikanischer, indigener und europäischer Einflüsse sowie die Erfahrung der Sklaverei führten zu hybriden religiösen Formen, die sich bewusst gegen die Dominanz der katholischen Kirche entwickelten. Vor diesem Hintergrund wird deutlich, dass Tradition im Candomblé nicht konstant ist, sondern auf Weitergabe und Veränderung beruht. Dennoch wirken patriarchale und gesellschaftliche Normen in vielen Terreiros fort und führen dazu, dass Transidentitäten nicht überall vollständig anerkannt werden. Zusammenfassend lässt sich sagen, dass der Candomblé für Transmenschen in Brasilien sowohl ein Raum der Anerkennung als auch ein Ort von Spannungen ist. Seine spirituelle Ausrichtung eröffnet Möglichkeiten, Geschlecht jenseits gesellschaftlicher binärer Kategorien zu denken und vielfältige Identitäten religiös zu verankern. Gleichzeitig spiegeln sich in der Praxis gesellschaftliche Dynamiken wider, die zum Ausschluss und Unsichtbarkeit führen können.
Der Candomblé bleibt somit wie in seiner historischen Entwicklung ein Raum, in dem Identität, Tradition und soziale Ordnung ständig neu ausgehandelt werden. Der ganze Artikel ist von Gabriel Männer, der ist bei Corbra und ein Student an der Uni in Berlin und Enkel einer ehemaligen Maiji Santo. Genau, und ich denke mal, damit ist man im Candomblé als Transperson vielleicht ein wenig besser aufgehoben als in den evangelikalen Gemeinden, die es ja auch zuhauf in Brasilien gibt und die keinerlei, sage ich mal, Andersdenken erlauben, was zumindest Identitäten, Geschlechteridentitäten betrifft oder auch ja, die Umkehr von patriarchalen Strukturen. Also das ist in Brasilien leider noch sehr weit verbreitet, dass bis heute vor allen Dingen auch Frauen und Mütter nicht aus diesen Rollen rauskommen und ihren Kindern quasi auch ein eigenständiges Leben als ja gleichgestellte Personen ermöglichen, die halt auch Dinge lernen, die zum Überleben wichtig sind. Genau. Das war ein kleiner Beitrag zum Candomblé in Brasilien und passte gerade sehr gut zur Musik. Und wir machen jetzt weiter mit Musik. Und nicht auf dem Flohmarkt, aber auch aus Brasilien ist die nächste Platte. Und ich hatte mir so vorgenommen, dass ich jetzt so ein bisschen in die modernere Zeit springe. Und zwar habe ich diese Platte erst kürzlich in Leipzig in einem Plattenladen gekauft, in den ich sehr gerne gehe. Und da wurde mir erklärt, dass die Titel, die hier auf dieser Doppel-LP drauf sind, alle von aktuellen Künstlerinnen und Künstlern aus Rio de Janeiro gemacht wurden. Also es sind sowohl Bands als auch einzelne Künstler dabei. Und das Cover der Platte hat mich eigentlich schon überzeugt, weil das so schön aussah. Und zwar ist hier ein Foto von einem alten Brot, was sich gerade auf den Zuckerhut zubewegt und ganz viele Bilderrahmen mit Fotos von Menschen sind da drauf platziert, also auf dem Bug quasi des Bootes. Und der Sampler heißt Hidden Waters und das sind alles, wie gesagt, Lieder aus Rio de Janeiro, von den Cariocas gemacht. Und ich habe da reingehört, man kann eigentlich jedes Stück spielen, das ist eigentlich alles super schön. Nicht alles ist tanzbar, aber alles ist super schön, was da gespielt wird, was da an Musik drauf ist. Und ich habe mich jetzt entschieden, das Lied Ovo Obicho zu spielen von den Mossos, also von den, die Band heißt dann die Jungs, die Mossos, die jungen Jungs, haha. Und das Lied Ovo Obicho heißt Ei oder Vieh. Also Viech oder Ei? Ei oder Viech? Ihr müsst euch jetzt entscheiden. Bicho, Ovo.

Und damit sind wir in einer ganz neuen Zeit angekommen. Also nicht nur für mich, weil die Platte eine meiner neuesten ist, als auch vom Stil her, denn wir haben jetzt gerade gehört Birimbang de Ossanha. Und das Birimbang ist ja das traditionelle Instrument im Capoeira, also dieser gebogene Stock, sehr leichtfertig ausgedrückt, mit einer Saite drauf gespannt und dann schlägt man mit einem Holz da dran und hat noch eine Cachinha, das ist so ein kleines Säckchen mit Reis drin und eine Münze in der Hand und damit kann man dann noch ein bisschen den Ton variieren, der aus dieser einen Saite herauskommt. Und das ist das Birimbang und das haben wir gar nicht so deutlich gehört hier auf der Platte jetzt, auf der Tanzplatte. Easy Dedicamente House war das, also tanzbare Musik aus Brasilien und relativ neu und genau mit traditionellen Capoeira-Rhythmen auch und dem Birimbang als Thema. Und davon gibt's auch heutzutage ganz, ganz viel in Brasilien, dass man halt jetzt wirklich ganz modern wird mit alten Instrumenten, also auch der Cuíca, die ich schon angesprochen habe, oder dem Agogô. Aber das macht übelst Spaß, genau. Eine meiner neuesten Platten und die wiederum ist vom Flohmarkt, der in der Jederkann-Galerie war. Da war ich sehr glücklich, dass es da einen Flohmarkt gab, der ganz viele Schätze bot. Genau. Unter anderem auch dieses brasilianische Schmankerl. So, und mit diesem brasilianischen Schmankerl sind wir jetzt eigentlich schon wieder am Ende der Sendung angekommen. Es war sehr, sehr, sehr viel Musik und ein paar kleine Beiträge gab es. Und damit verabschiede ich mich für den Mai, ja, für den Mai 2026 bei Lama, dem Lateinamerika-Magazin für euch. Am Mikrofon war Susi, heute mal ohne Gäste, aber die kommen bestimmt wieder, bestimmt in der nächsten Sendung, dann im Juni. Und ich möchte nochmal darauf hinweisen, dass ganz, ganz, ganz bestimmt im August die Chocolate Remix kommt, die ja nun schon die letzten Jahre uns beehrt hat mit ihrem Besuch und mit ihren tollen Konzerten, die sie gibt. Und feministischer Reggaeton ist da zu hören und zu sehen. Und das möchte ich jetzt schon mal ankündigen, dass das dieses Jahr wieder erlebbar ist, Ende August wahrscheinlich. Und in den nächsten Sendungen werde ich dazu auf jeden Fall nochmal mehr erzählen. Und ja, ihr seid bei Lama, dem Lateinamerika-Magazin. Wir sind zu hören an jedem dritten Sonntag im Monat um 17 Uhr. Und die Wiederholung ist samstags, also den vierten Samstag dann im Monat um 17 Uhr. Nein, um 19 Uhr. Und ja, uns gibt es auch im Wartburg-Radio und bei Radio Lotte in Weimar. Und darüber freuen wir uns natürlich sehr. An dieser Stelle grüße ich alle, die immer regelmäßig zuhören und auch die, die das erste Mal jetzt zugehört haben. Und ich glaube, ich verabschiede mich jetzt mit Musik, die zunächst erstmal noch aus Brasilien kommt und mal sehen, was danach noch kommt. Ich bin ja ein bisschen vielseitig heute unterwegs mit meinen Schallplatten, wobei ich das nächste Stück jetzt nicht von der Platte spiele, weil es einfach auch leider, also das Lied gibt's bestimmt irgendwo auf Platte, aber ich habe das nicht, aber viele Dinge, die ich gerne auf Platte hätte, erscheinen einfach nicht auf Schallplatte. Gerade die neueren Sachen, die mir so gut gefallen, wie die ganzen funky Sachen und ja, also es gibt schon viel auf Platte, das stimmt schon, aber leider nicht alles. Deshalb muss ich immer mal noch zu anderen Medien greifen. Wie auch an dieser Stelle, also ich möchte jetzt einen Klassiker spielen, den bestimmt viele von euch kennen, der sehr gut an das Lied vorher anknüpft, wo auch schon das Birimbang zu hören war. Jetzt haben wir den DJ Marky und das Lied Carolina, Carol Bella. Das ist eigentlich von Georgie Bang, Jean und Toquinho. Und ja, da werdet ihr auch viele brasilianische Rhythmen erkennen, die hier mit Drum Bass gemischt werden. Ich denke, jetzt spätestens jetzt werdet ihr anfangen zu tanzen, wobei ihr jetzt im Laufe der Sendung auch schon sehr viele Gelegenheiten hattet. Und damit verabschiede ich mich und wünsche euch einen guten Start in den Sommer und wir hören uns dann im nächsten Monat wieder. Ciao, ciao. Adios.

0: 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Das könnte das Motto der vor uns liegenden Sendung sein, in leichter Abwandlung des Songs 1969 der Stooges, hier kurz angeklungen in der Coverversion von Sisters of Mercy. In vielen Ausgaben der Sendereihe Wutpilger Streifzüge gab es immer wieder eine Auseinandersetzung mit verschiedenen Aspekten der Geschichte der DDR. Zum Beispiel eine Folge über den DEFA-Regisseur Konrad Wolf, eine Ausgabe über den Roman Spur der Steine von Erik Neutsch, Sendungen über Punkrock in der DDR, Surrealismus in der DDR oder zuletzt eine Ausgabe über die Erfahrungen eines Punks im Fayas-Werk in Suhl in Südthüringen. Die heutige Ausgabe von Wutpilger Streifzüge will diese Auseinandersetzung fortführen. Mein Gesprächspartner in dieser Sendung ist dabei Carsten Krampitz, Schriftsteller, Journalist und Historiker. Als Aktivist hat sich Carsten Krampitz an verschiedenen Obdachloseninitiativen in Berlin beteiligt. Romane von ihm heißen zum Beispiel Rattenherz, Affentöter oder Gesellschaft mit beschränkter Hoffnung. Als Historiker hat er sich unter anderem mit der Kirchengeschichte in der DDR beschäftigt. Seine Dissertation hat er über die Selbstverbrennung des Pfarrers Oskar Brüsewitz 1976 in Zeitz geschrieben und er gilt als profunder Kenner der Spätphase der DDR. 2016 hat er im Verbrecherverlag ein Buch veröffentlicht, das den Titel trägt 1976, die DDR in der Krise. Dieses Buch ist vor kurzem in einer leicht überarbeiteten Neuauflage im Dietz Verlag wieder erschienen. So bin ich drauf gestoßen, ich habe es gelesen und ich habe Carsten Krampitz nach einem Interview gefragt. Dieses Interview sollt ihr in der kommenden Stunde hören. Es geht um das Jahr 1976 in der DDR, in dem allerlei los war in diesem kleinen Land, Ereignisse, die vielleicht dazu verhelfen können, die DDR ein wenig besser zu verstehen. Mein Name ist Lukas, ich produziere die monatliche Sendereihe Wutpilger Streifzüge und ich habe Carsten Krampitz in meinem Interview zuerst gefragt, warum er sich heute, über 35 Jahre nach dem Ende der DDR, immer noch für die Geschichte der DDR interessiert.
1: Also die DDR ist ja immer noch Teil meiner Wirklichkeit. Also unsere Wirklichkeit besteht ja nicht nur aus unserer Gegenwart, sondern auch aus unseren Wünschen an die Zukunft. Aber auch aus unserer Vergangenheit. Was wir sind, sind wir geworden. Und ich denke, dass bei vielen Leuten hier so in meiner Gegenwart, die so ein bisschen verhaltensauffällig sind, hat das vielleicht auch mit ihrer DDR-Geschichte zu tun. Also, und ich denke auch, dass jetzt im Ostdeutschland die AfD bei teilweise 40% liegt. Ja, das hat auch was mit der DDR-Geschichte zu tun. Also die Geschichte hat ja nicht aufgehört. Die wirkt ja heute immer noch.
0: Jetzt hat ja dein Buch, das jetzt in der Neuauflage beim Dietz Verlag erschienen ist, einen ganz spezifischen Fokus. Das trägt den Titel 1976, die DDR in der Krise. Genau, das ist ja sozusagen dann gegenüber einer allgemeinen Auseinandersetzung mit der DDR, die du jetzt auch angesprochen hast, nochmal ein sehr spezifischer Fokus. Was war denn der Grund dafür, in der 40-jährigen Geschichte der DDR jetzt genau dieses Jahr herauszugreifen? Also was war das Besondere an diesem Jahr 1976 in der DDR?
1: Erstmal ist das so wenig beleuchtet worden, erzählt worden. Da fand in der Geschichtsschreibung eigentlich immer nur die Ausbürgerung des Liedermachers Wolf Biermann statt. Aber was da noch war, also ich denke, dass all die Krisen in diesem Land, aber auch die Erfolge und auch die Verlogenheit, das war alles, das kann man im Jahr 1976 wie unter einem Brennglas beobachten, also die Stärken und Schwächen. Also das war 1976, hey, da ist der Palast der Republik ist eröffnet worden. Dann Honecker wurde sogar noch Staatsratsvorsitzender. Ja, unsere Olympiamannschaft, ich sage jetzt unser, bin ja auch Ossi, DDR-Bürger gewesen, die Olympiamannschaft, die haben 40 Goldmedaillen geholt. 20 Silber oder 25 und 25 Bronze, 40 Gold, das ist schon ein Hammerergebnis. Ja, und da war ich immer ganz fasziniert von. Ich meine, die DDR hat so viel Einwohner gehabt wie Nordrhein-Westfalen. Ja, und jetzt stell dir mal vor, dass von der Olympiade nur die Sportler aus Nordrhein-Westfalen nach Hause kommen mit 40 Goldmedaillen. Ja, da gibt's dann eine super Party. Der Ministerpräsident hält dann eine tolle Rede, wie wichtig der Sport für die Region ist und dankt den Trainern und den Ärzten und so weiter, vor allem den Ärzten. Aber da ist am nächsten Tag sind dann schon Leute unterwegs, Journalisten und recherchieren, dass da irgendwas nicht hinhauen kann. Also so überlegen sind die Nordrhein-Westfalen doch nicht. Also ist ja kein neuer Typus Mensch. Da ist irgendwas passiert, dass die so viel Goldmedaillen holen. Also das kriegst du nicht nur mit Trainingen. Ja. Und dann war in diesem Jahr, also wir haben den Tod von Michael Gartenschläger an der Grenze, der damals diese Selbstschussanlagen abgebaut hatte. Wir haben die Selbstverbrennung von Oskar Brüsewitz, dem Pfarrer in Zeitz, dieser öffentliche, im selben Monat, Anfang des Monats August, ist ein italienischer Lkw-Fahrer, noch dazu Kommunist, Benito Corgi, an der Grenze erschossen worden. Ja, und wir haben im November dann Biermann, die Ausbürgerung und dann auch gleich darauf den Hausarrest für Robert Havemann. Und ich habe dann eben auch geguckt, inwieweit diese Ereignisse miteinander zu tun haben, also in Verbindung stehen. Und standen sie ja irgendwie. Also bei Oskar Brüsewitz in der Selbstverbrennung, das eigentliche Ereignis war dieser Artikel im Neuen Deutschland 2 Wochen später, wo Brüsewitz, wo der tote Pfarrer, so verhöhnt worden ist, so verleumdet, dass er BND-Agent ist und sexuell pervers. Und also, und da sind die Leute auf die Barrikaden gegangen. Da gab's, das muss hunderte Briefe ans ND gegeben haben. Das war damals im Neuen Deutschland der Kommentar und der wurde in allen SED-Bezugszeitungen normal abgedruckt. Und davon sind etliche erhalten geblieben. Also im Kirchenarchiv Magdeburg sind 80 Briefe erhalten geblieben an die Kirchenleitung. Das war von Oskar Brüsewitz die Landeskirche. Und da haben die Leute auch ihre Briefe, eine Kopie von ihren Briefen ans ND reingelegt. Und das fand ich sehr interessant, wie viel die Menschen da von sich preisgegeben haben, von ihrem Leben in der DDR, auch von ihren Schwierigkeiten als Christen und so weiter. Und da ist dann zu beobachten, wie aus dieser Empörung über diesen Artikel, wie die dann übergeht in den Protest gegen die Ausbürgerung von Wolf Biermann. Ja, und eigentlich wollten die ja Robert Havemann gleich mit ausbürgern. Da gab es jahrelang Bemühungen drum und das hat aber nicht geklappt. Also man musste selbst, in der DDR war das schwierig. Das Ausbürgern ging nur, wenn jemand im Ausland gegen die sozialistischen Errungenschaften der DDR gehetzt hat. Also laut Gesetz. Und Havemann, der wollte einfach nicht das Land verlassen. Der ist nicht, weiß ich, in Urlaub nach Prag gefahren oder so. Und ins Gefängnis konnten sie den auch nicht stecken, weil dann wäre da sofort eine Kampagne übers Westfernsehen gekommen. Lassen Sie den Antifaschisten Robert Havemann frei, der unter den Nazis schon im Zuchthaus saß. Und dann blieb eigentlich nur also aus SED-Sicht als Möglichkeit der Hausarrest, der gesetzwidrig war. Also die haben da ein Gesetz sehr zurechtgebogen und haben sich dabei an der Sowjetunion orientiert mit ihren Verbannungen und so. Ja, so kam das. Da hat eins das andere gegeben, ein Ereignis. Und von dem Jahr 76 hat sich die DDR eigentlich so dieser SED-Staat nicht mehr wirklich erholt. Also es gab dann so einen intellektuellen Exodus. Also so viele Künstler haben das Land verlassen. Zum Beispiel, ja, Marne Krug, Armin Müller-Stahl, also die Schauspieler, aber auch Jurek Becker und später Klaus Schlesinger, Bettina Wegner dann, ja.
0: Ja, du hast ja jetzt so ein paar Ereignisse schon genannt und zentral eben ja die Selbstverbrennung des Pfarrers Oskar Brüsewitz, woran ja dann in der Reaktion der SED auch irgendwie das Verhältnis von Staatsführung und Kirchen verhandelt wurde oder aber eben den Hausarrest für Robert Havemann, den dissidenten Kommunisten. Auf ein paar dieser Ereignisse des Jahres 1976 werden wir in unserem Gespräch ja auch nochmal zurückkommen. Alle können wir nicht besprechen, aber einzelne dieser Ereignisse würde ich dann gleich nochmal herausgreifen. Aber ich ich würde zunächst erstmal überhaupt nach dem damaligen gesellschaftlichen Kontext fragen. Das Jahr 1976, zu diesem Zeitpunkt war Erich Honecker ja schon 5 Jahre lang der erste Mann im Staat der DDR. Also 1971 hatte Honecker Walter Ulbricht als ersten Sekretär des ZK der SED abgelöst. Ja. Was kannst du denn zu diesem Wechsel sagen? Also welche Wandlungen, welche Umbrüche waren vielleicht damit in der Politik der DDR verbunden?
1: Also er war ja noch nicht, nominell war er noch nicht der erste Mann im Staat, nicht? Also das blieb ja danach, war ja Walter Ulbricht noch Staatsratsvorsitzender. Und das ist dann nach ihm Willi Stoph geworden. Aber der war schon der erste Mann. Also das Politbüro war das Machtzentrum in der DDR. Und da war Honecker erst erster Sekretär und dann nannte man den Generalsekretär. Ja. Am Anfang ist das wie so ein kleines Tauwetter empfunden worden, der Übergang zu Honecker. Da sind etliche Bücher von Stefan Heim auf einmal konnten erscheinen. Oder wir haben diesen Film Paul und Paula von Ulrich Blenzdorf. Sowas ist später nie wieder gedreht worden, so ein Film. Außer vielleicht nochmal Solo Sunny. Aber das ist ein DDR-Film, ein DEFA-Film, so nah am Alltag der Leute war. Also das ist schon einmalig, obwohl die sich ja so dem sozialistischen Realismus verschrieben hatten, aber eben nicht dem Realismus in dem realen Alltag im Sozialismus. Ne? Also das ist auch in der Popmusik war das so, dass diese ganzen ersten Musikgruppen, das war ja in den 60ern unter Ulbricht, war das alles verpönt und dann ging da was. Es wurde jetzt auch geduldet, dass die Leute Westfernsehen schauen. So, aber das war eben nur so eine kleine Schneeschmelze, aber kein Frühling. Also im Verhältnis zur Kirche blieb die DDR immer hart, zum Beispiel damals. Also der Staat erlebte eine Öffnung nach außen hin. Ja, also auch dieses Jugendfestival, Festival der Jugend und Studenten in Ostberlin, da 1973. Also das brachte die ganze Welt in die DDR-Hauptstadt. Aber diese Öffnung führte auch gleichzeitig zu so einer ideologischen Schließung der Gesellschaft. Also der Unterricht, weiß ich, der Staatsbürgerkundeunterricht und so, der ist dann schon härter geworden. Also die Kirchen, also ich habe das untersucht für die Provinz Sächsische Landeskirche. Da haben sich die Beschwerden von Eltern gehäuft, dass ihre Kinder im Unterricht diskriminiert wurden. Ja, also bei den Pionieren und so, dass die da von den Lehrern hier als Christen, als abergläubisch und so hingestellt wurden. Und da hat es Proteste gegeben von der Magdeburger Kirchenleitung. Und das war auch die Landeskirche von Brüsewitz. Aber das ist eben nicht so, dass da nichts passiert ist vom Konsistorium aus. Und dann war eben diese Biermann-Ausbürgerung, die zeigt eben, dass ich da nichts geändert hatte.
2: Sind wir allein, Paula?
3: Völlig. Die Kinder schlafen.
2: Und die Musiker da?
3: Ach, die. Die sehen doch nicht.
2: Was war das für ein Zeug? Der Schnaps?
3: Kennst du nicht? Birnenschnaps.
2: Ach so.
3: Aber das war nicht der Schnaps. Zum Beispiel bist du jetzt gleich.

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0: Ja, vielleicht können wir noch mal so auf diese Wechsel da auch in der DDR-Kulturpolitik eingehen, weil das finde ich ja ganz interessant, wenn wir von Honecker sprechen, dann war der ja seit dem 11. Plenum des ZK der SED 1965 schon als so ein konservativer Hardliner eigentlich bekannt. Also sowohl was die Wirtschaftspolitik betrifft, als auch was die Jugend- und Kulturpolitik betrifft. Und trotzdem war eben, wie du das geschildert hast, ja der Machtantritt von Honecker mit so einer gewissen Hoffnung verbunden. Also von Honecker stammt ja aus dieser Zeit der Satz: Wenn man von der festen Position des Sozialismus ausgeht, kann es meines Erachtens auf dem Gebiet von Kunst und Literatur keine Tabus geben. Und ich glaube, das war ja so ein bisschen so die Hoffnung von vielen Künstlerinnen und Künstlern und Intellektuellen, dass jetzt so ein freieres Wort möglich ist. Genau, aber wie würdest du dir das erklären, also dass sozusagen der Hardliner Honecker da sozusagen so eine Öffnung und ja so eine Hoffnung auch irgendwie Gründe gibt und das dann aber ja trotzdem auch wieder enttäuscht wird dann im Laufe der Zeit?
1: Honecker ist ja das große Rätsel. Also wenn man bedenkt, dass dieser Mann als FDJ-Chef 1952, 53 hat der den Kampf gegen die junge Gemeinde der evangelischen Kirche geführt. Ja? Also gegen die angeblichen Saboteure, Agenten und Kriegstreiber. Ja? Und da gab es auch richtig, da sind Leute richtig ins Gefängnis gekommen. Und auf dem 11. Plenum war er der Wortführer, der aufgetreten ist, der den Künstlern Nihilismus, Dekadenz und sogar Pornografie vorgeworfen hat. Ja? Und jetzt ist, das ist ein großes Rätsel, ausgerechnet dieser Mann setzte eben bei seinem Machtantritt durchaus moderne Akzente. Also wir reden hier von der Abschaffung des Paragraphen 218. Und gleichzeitig hat er dafür gesorgt, dass die DDR ein geburtenfreundliches Land geblieben ist. Also durch die vielen sozialen Maßnahmen. Ja, auf einmal gab es eben auch Sachen zu kaufen. Ja, das ist, die Leute hatten alle dann schon in den ersten Jahren in seiner Zeit einen Fernseher, einen Kühlschrank, viele ein Auto. Das ist dieser Aufschwung im Lebensniveau, diese Zunahme. Das ist alles bei Honecker passiert. Und ich kann mir das nur so erklären, dass er auch unter einem großen Legitimationsdruck gestanden hat. Als er Ulbricht gestürzt hatte, in so einer kleinen Palastrevolte. Der Ulbricht hat ja durchaus eine kluge Wirtschaftspolitik gemacht zum Schluss. Ja, also die den Betrieben viel mehr Eigenständigkeit zugesichert hat. Und das war auf einmal, ist das alles rückgängig gemacht worden. Und all die Sachen, die es dann auf einmal zu kaufen gab, die waren auf Pump. Das war ein Rechenfehler. Die haben gedacht, dass, also wie im Westen, wenn die Leute besser leben, werden sie auch besser arbeiten, dann wird das, ist das mit einer Steigerung der Arbeitsproduktivität verbunden. Das ist dann so nicht eingetreten in der Weise, wie man es erhofft hatte. Aber jetzt nochmal zu diesem Tauwetter am Anfang und das bisschen Freizügigkeit, das war aus dem Legitimationsdruck. Der wollte zeigen, ich bin hier der neue Mann. So dass die Leute auch wirklich spüren, ach, ist gut, dass Ulbricht weg ist. Ja? Vielleicht könnten wir noch mal was zu diesem Zitat sagen von Honecker. Genau, wenn man von der festen Position des Sozialismus ausgeht. Und das ist dann immer, das waren so Sätze, die normativen Charakter hatten. Eine Zeit lang. Und aber das ist dann eben, was heißt denn das? Von der festen Position des Sozialismus. Das heißt eben auch, dass an der Führungsrolle der Partei und des Politbüros nicht gerüttelt wird und an der Diktatur des Proletariats. Das ist eine feste Prämisse. Diese Menschen haben sich ja, wenn du mit Leuten redest zur DDR, die haben sich ja dagegen gewehrt, als Oppositionelle bezeichnet zu werden. Ja, mir hat das mal Reinhard Schuld gesagt, wir waren keine Oppositionellen. Wir wollten uns kritisch für den Sozialismus einmischen. In diesen Worten, in der Wortwahl, war das sichtbar. So.
0: Ja, ich denke genau sozusagen zum Verhältnis der Oppositionellen zur DDR werden wir auch nochmal zu sprechen kommen, wenn es um Biermann geht. Ich wollte gerne nochmal auf ein weiteres Ereignis eingehen, das in deinem Buch auch eine Rolle spielt, nämlich der 9. Parteitag der SED, der ja vom 18. bis 22. Mai 1976 im Palast der Republik in Berlin stattgefunden hat. Du hattest das schon gesagt, der Palast der Republik ist in diesem Jahr auch eröffnet worden. Und auf diesem 9. Parteitag wurde ja ein neues Parteiprogramm der SED beschlossen. Und ich habe mich aber überhaupt gefragt, was für eine Funktion hatten eigentlich genau diese Parteitage, die ja auch sehr groß inszeniert worden sind. Also vielleicht kannst du dazu was sagen, wie sind die abgelaufen, was wurde da überhaupt diskutiert und beschlossen genau und was war Sinn und Zweck von diesen Parteitagen?
1: Die haben ganz sicher nicht der innerparteilichen Meinungsbildung gedient, die Parteitage. Das ist ein bisschen so wie heute, nur noch schlimmer gewesen. Also sie dienen der Akklamation vorher im kleinen Kreis festgelegter Beschlüsse und dann aber alles mit großer Show. Man hat ja erstaunt, wenn man das im Fernsehen gesehen hat, wie die Leute da immer mitgeschrieben haben, die Notizen gemacht haben, wurde auch die Rede am nächsten Tag im Zentralorgan im ND abgedruckt war. Aber das war immer alles ganz, ganz wichtig und andererseits, was da verkündet worden ist,

0: später, diese Erhöhung der Mindestrente, glaube ich. Aber hier war das Spannende, war ja, dass da die Kirche mitgewirkt hat. Also nicht am Parteitag, aber am Programm der SED. Also es hat gleich Anfang Januar hat das Politbüro den Entwurf für das neue Parteiprogramm und das Statut im ND abgedruckt und die Leser, die DDR-Bürger, zur Diskussion eingeladen. Was natürlich albern ist, haben die ja nicht wirklich. Und dann haben in der Konferenz der evangelischen Kirchenleitung in der DDR, also die DDR-Bischöfe, haben sich das Programm angeschaut und das Statut und haben dann festgestellt, dass da ein paar Formulierungen verschwunden sind. Also unter anderem, dass alle DDR-Bürger gleich sind, unabhängig von ihrem Geschlecht, von ihrer Nationalität her und so weiter. Oder auch die Wissensfreiheit im Statut. So, und da gab es dann einen Brief der Konferenz der evangelischen Kirchenleitung an den Staatssekretär für Kirchenfragen, Seigewasser, wo das alles drin stand. Das hat dann Schöner hat diesen Brief übergeben. Und dann haben alle gestaunt, wie dann beim Parteitag diese Formulierungen wieder drin waren. Und das ist dann auch so empfunden worden damals, das war Schönherr. Ja, der Schönherr-Brief. Also ist interessant, wie die eben darum gerungen haben. Also so ein paar kleine Nuancen, wie sich die Kirche hat sich zu dem Zeitpunkt nicht mehr so in grundsätzliche Fragen eingemischt. Aber bei der Sache hier, das ist ein interessanter Vorgang. Also das ist interessant, wie sich die Kirche, eine sehr geschwächte Kirche, eine Kirche, die immer weniger Mitglieder hatte, dass die sich da so eingemischt haben. Aber das ist ja generell ein Phänomen in der DDR. Das sieht man auch im Jahr 76 sehr stark, dass eine Kirche, die immer schwächer wird an Mitgliedern, immer mehr schrumpft, immer mehr Einfluss bekommt. Gesellschaftlichen Einfluss. Das ist ein Kuriosum in der Kirchengeschichte. Also, das gab es wohl nur in der DDR.
1: Ja, und dann hat später ja auch die Kirche in der Opposition auch eine wichtige Rolle gespielt oder war Raum auch für sonstige Teile der Opposition, auch der nichtchristlichen Opposition in der
0: Ja.
1: DDR. Ja, lass uns nochmal zum Jahr 1976 zurückkehren. Wir waren ja so ein bisschen bei dem 9. Parteitag der SED und was auf solchen Parteitagen ja auch demonstriert werden sollte, war ein ganz wichtiges Stichwort der parteikommunistischen Bewegung, nämlich der Internationalismus. Und so waren ja auch auf dem 9. Parteitag der SED zahlreiche Gäste von kommunistischen Parteien aus anderen Ländern anwesend. Allerdings hat sich da auch schon was gezeigt, was dann auf einem anderen Treffen im Juni 1976 noch deutlicher geworden ist, nämlich, dass es in der internationalen kommunistischen Bewegung, wo ja Moskau den Führungsanspruch hatte, nicht unbedingt so einig zuging, wie das immer wieder beschworen wurde. Also am 29. und 30. Juni fand ja in Berlin die Konferenz der kommunistischen Arbeiterparteien Europas statt, also das große Treffen der Bruderparteien quasi. Und da hat sich gezeigt, dass der Führungsanspruch von Moskau und der Politikstil, der damit verbunden war, dass der nicht unwidersprochen geblieben ist bei diesen anderen internationalen kommunistischen Parteien. Vielleicht kannst du so ein bisschen von dieser Konferenz erzählen und was da passiert ist.
0: Es war so das letzte Gipfeltreffen des Weltkommunismus. Also es zeigt eigentlich, Moskau hatte ja schon lange nicht mehr, ist ja nicht mehr wie in den 20er Jahren, dass Moskau dieses Machtzentrum war im Kommunismus. Da hatte sich inzwischen ganz viel ausdifferenziert. Es war das einzige Treffen, glaube ich, oder zumindest das letzte, wo die Eurokommunisten und eben die alten Betonkommunisten so an einem Tisch gesessen haben. Also der Eurokommunismus, das waren eben hier mit Enrique Bilingüera und der Spanier Carrillo, die haben einen ganz eigenen Weg zum Kommunismus gesucht. Die waren über Wahlen, also diesen demokratischen Weg, den hat es ja eine Zeit lang, so eine Strömung hat es ja auch mal in der KPD gegeben. Also ganz früher. Also das hat 1923 in Sachsen-Thüringen Arbeiterregierungen gegeben. Kurze Zeit, also von SPD und KPD. Also da haben viele Leute gehofft, dass ihre Ziele schrittweise

über die Teilnahme am demokratischen Diskurs, dass sie die umsetzen. Ja, also dass man über diesen Weg zum Sozialismus kommt. Also das ist dann nur, leider sind diese Regierungen ja von Friedrich Ebert gestürzt worden, der dann die Reichswehr in Gang gesetzt hat. Wie gesagt, da gab es noch andere Gründe, aber und das war, also dieses Moment war sehr stark bei den Italienern damals. Die italienische Kommunistische Partei hatte über 30% bei den Wahlen gewonnen in Italien. Die waren nie wieder so stark. Die standen eigentlich kurz vor der Regierungsbeteiligung, hat man damals gesagt. Und auch in Frankreich, die Kommunisten hatten sich wieder erholt. In Spanien, da war absehbar, dass diese Partei demnächst zugelassen wird, die Kommunistische Partei. Und da waren große Hoffnungen mit verbunden. Und für diese Leute war eben dieser Sowjetkommunismus keine gute Werbung. Ja, und die haben eben versucht, sich davon abzusetzen. Ja, und dass dennoch dieser Kongress zustande kam in Ost-Berlin, das war so ein kleines Wunder. Und da gab es eben verschiedene Voraussetzungen. Unter anderem war eben die Bedingung, dass sämtliche Reden in der Zeitung ungekürzt abgedruckt werden. Also auch von den Eurokommunisten. Also das war ein Erlebnis, also ein Ereignis. Ich glaube, dass die Leute in der DDR nie wieder mit so viel Interesse und Neugier das neue Deutschland aufgeschlagen haben. Ja, die mussten das bringen. Und die SED, das wissen wir heute, Politbüro, die waren entsetzt über die Reden von dem Spanier Carillo und von dem italienischen Parteichef. Und man hatte große Hoffnung, also wie auch immer Robert Havemann vom Eurokommunismus geschwärmt hat. Und auch Biermann, so oder so, die Erde wird rot. Ja, immer der Eurokommunismus. Das war damals die neue Hoffnung. Aber es war, heute wissen wir, dass von da an begann das große Weinen. Von da an haben die Kommunisten jedes Jahr bei Wahlen weniger Stimmen bekommen. Also in allen Ländern. Italien und so, das ging dann schrittweise. Also und das ist das Traurige, dass im Jahr 76, das ist so meine These im Buch, nie wieder war der Kapitalismus so schwach. Also wir hatten eine Sozialdemokratie hier mit Olaf Palme und Willy Brandt, die sich wirklich auch Gedanken gemacht haben über eine gesellschaftliche Alternative. Die Gewerkschaften waren sehr stark. Aber auf diesem Kongress in Ost-Berlin, der Kongress der kommunistischen und Arbeiterparteien, ja, Brezhnev ist nicht ein Zentimeter auf die Eurokommunisten zugegangen. Und dann von da an fängt eben das große Weinen an. Also diesen Eurokommunisten, denen hat das Projekt gefehlt, das so die Strahlkraft gehabt hätte. Die kam eigentlich zu spät. Das Projekt hätte Prag sein können, die Tschechoslowakei, der Prager Frühling. Aber der war eben 8 Jahre zuvor niedergeschlagen worden.

0: Ich würde jetzt gern mit dir zusammen den Fokus unseres Gespräches nochmal so ein bisschen verschieben von der Parteipolitik hin zur Kulturpolitik und zur Subkultur. Und ein damit verbundenes Ereignis, das du in deinem Buch besprichst, ist ja die sogenannte Blues-Bambule im Juli 1976 im thüringischen Altenburg. Bevor wir auf dieses konkrete Ereignis zu sprechen kommen, was da in Altenburg passiert ist, würde ich erstmal fragen, was es mit dem Blues in der DDR denn auf sich hatte. Also wie würdest du diese Blues-Szene in der DDR beschreiben?
1: Oh, das war, eigentlich war das, ich glaube, das war die zahlenmäßig größte Aussteigerbewegung in der DDR. Das wird jetzt immer so getan, weil in letzter Zeit so viel Bücher zum Punk in der DDR erschienen sind. Auch gute Bücher, Henry Gericke und so. Also wird so getan, als ob der Punk eine Massenbewegung war. Das hat vielleicht 1000 Leute betroffen. Und Blueser waren erheblich mehr. Also die Langhaarigen, ja. Aussteiger, weiß ich, das waren Zehntausende, die dann, wenn hier Monokel ein Konzert gemacht hat, ohne Werbung, da gab es ganze Pilgerzüge dorthin, Pilgerbewegungen. Auch bei, weiß ich, Freigang, als die noch so eine Bluesband waren. Ich habe ja mit André Greiner-Pohl, noch war ich ja noch gut befreundet, der hat immer erzählt, wie das so war. Also das war schon eine coole Zeit. Der Blues ist eben jetzt nicht so dieses Dagegensein, sondern man macht einfach nicht mit. Ich habe in meinem Roman Gesellschaft mit beschränkter Hoffnung, da gibt es eben eine Bluesband, sehr stark, deren Geschichte erzähle ich von Mischpoke. Ja.
0: Nun hat ja die Stadt Altenburg vom 9. bis zum 11. Juli 1976 ihr 1000-jähriges Bestehen gefeiert. Das waren ja ganz offizielle städtische Feierlichkeiten, die auch ganz auf Parteilinie waren. Allerdings ist dieses Wochenende dann doch eben als große Blues-Bambule in die Geschichte eingegangen. Wie ist es denn dazu gekommen, dass diese Feierlichkeiten ja von den Bluesern vielleicht gekapert wurden?
1: Also dieses Trampen und wo sind Konzerte und so, das war damals das Lebensgefühl dieser Leute, ne? Dass die da sich dann am Wochenende, man hat die Woche über gearbeitet und ab Freitagabend, Nachmittag ging's dann los, hat man sich entweder mit Zügen oder getrampt, wo sind die Konzerte? Und hier waren eben mehrere Konzerte gleichzeitig, wie so ein Festival mit, wie hieß die Band? War das schon Karat, also Veronika Fischer und so. Und da sind die hin. Das muss so eine Anziehungskraft gehabt haben. Und das war aber eben nicht so. Das war nicht organisiert. Die haben sich nicht abgesprochen. Ja? Aber kam eben das bei etwa 250.000 Besuchern bei dieser 1000-Jahr-Feier waren eben 1200 Tramper, Hippies, Blueser. Ja? Und die fielen eben auch auf. Von ihrem Äußeren her, also die Klamotten, ja, lange Haare, Hirschbeutel, Jeans, Jeansjacke, Parker, Nickelbrille, das Übliche. Und dann, ja, die müssen ja auch irgendwo während der Konzerte sich, dann haben die da in den Parks und auf der Stadt, die haben da Picknick gemacht, sich niedergelassen und ja, und das waren eben Tippies. Dann geht man eben nackt in den Teich, ja, und und pinkelt in die Rabatte. Also wer viel Bier trinkt, der muss eben auch viel pullern. Das ist heute auch so. Und aber weil die Gesellschaft, die DDR, war ja, wir vergessen es immer, aber das war wirklich, das war ein Spießerland, war das. Also noch schlimmer als heute. Und das ist so lustig, diese Beschwerdenbriefen, diese Eingaben ans ZK, die ich da auch zitiere. Und die haben sich dann von den Volkspolizisten erstmal nicht viel sagen lassen, ja, und haben die dann sogar noch beschimpft und, oh, das darfst du nicht machen. Und da sind die dann wirklich mit den Hunden da rein und dann gab's Verhaftungen und alles. Und, ach, das ist sogar, man hätte das Kapitel noch ausbauen sollen. Da ist einer sogar auf einen Maibaum irgendwie geklettert und wollte da nicht mehr runterkommen. Das war so seine Protestaktion. Und oh, da war sehr viel Wut. Aber das hat es vorher so nicht gegeben. Das war neu, dass sich Jugendliche so zusammenrotten und dann gegen die Polizei Das hatte so ein bisschen, muss das so ein Feeling gehabt haben, wie in diesem Film Blutige Erdbeeren, der im DDR-Kino lief damals. Ne? Also war mit super Musik. Also und das ist ja wie so ein kleines Desiderat, also eine Lehrstelle in der Forschung für die Historiker. Der Historiker Jens Schöne sagt das zum Beispiel, dass wir wissen, was in Leipzig war und was im Prenzlauer Berg zu DDR-Zeiten passiert ist, aber eben nicht in Neuruppin oder eben Altenburg. Wobei das auch jetzt gut erzählt ist. Ja, aber dass das viel, viel stärker noch, was ist eigentlich auf dem Land passiert in der DDR. Das wissen wir immer noch nicht richtig. Also das ist nicht erforscht.
0: Genau, ich will, glaube ich, trotzdem mit dir abschließend auch nochmal auf eine zentrale Figur gucken, über die ja auch schon viel erzählt wurde, aber ich glaube, das ist für das Gespräch trotzdem interessant. Genau, also ich will mit dir auf eine andere Figur der Alternativszene in der DDR blicken und da wird ja vielleicht auch dieser Zusammenhang von Kulturpolitik und sonstiger Parteipolitik in der DDR deutlich. Es ist klar, es geht um Wolf Biermann, dessen berühmt gewordene Ausbürgerung ist auch in dieses Jahr 1976 gefallen. Allerdings hatte Wolf Biermann ja schon seit 1965 ein Auftrittsverbot in der DDR, konnte auch nicht Lieder veröffentlichen, weshalb er das in Westdeutschland gemacht hat. Wenn man sich die Lieder und Äußerungen von Wolf Biermann in dieser Zeit anschaut, dann muss man ja aber sagen, das war einer, der durch und durch Kommunist gewesen ist. Das war einer, der gerne Mitglied in der SED sein wollte. Das war einer, der die DDR verteidigt hat und als historischen Fortschritt gesehen hat. Aber es war natürlich auch einer, der offen reden wollte und der sich das Recht rausnehmen wollte, bestehende Missstände kritisieren zu können. Warum war denn der Kommunist Wolf Biermann für die DDR-Führung so ein herausragendes Problem?
1: Ja, das frage ich mich auch. Also diese Art der Kritik, musst du dir mal die Lieder, wo er da gegen die alten Politbüro-Mitglieder und so ansingt, das war so nicht, das haben die nicht ausgehalten, Wolf Biermann. Also von den Konzerten da mit religiöser Inbrunst das immer vortragen. Es ist ja dann gehandelt worden, weil er hat ja noch ein Konzert gehabt in der DDR im September. Und zwar in der Nikolaikirche in Prenzlau. Und da haben die dann wirklich Angst gekriegt. Die Kirche, die war, der hat seine Stasi-Bewacher da irgendwie ausgetrickst. Aber die Kirche war ja rappelvoll. Und da hat der sein Programm gespielt. Und da war das erste Mal, dass so Leute, die so kritisch über die Verhältnisse in der DDR gedacht haben, dass die in der Kirche da einen Ort gefunden haben. Und da haben die so einen Schrecken gekriegt, dass da was entstehen könnte, dass so kritische Kommunisten und kritische Christen, dass die zusammenfinden und da eine Opposition entsteht, ein Untergrund. Und dann ist da ja gehandelt worden. Also die haben ja über Jahre versucht, den auszubürgern. Und dann haben sie es endlich geschafft. Also haben sie ihm dann diese Reise genehmigt zu dieser Konzertreihe von der IG Metall, die das da organisiert hat. Und dann ist der Muster raus. Ja, aber das ist mit Biermann, wie soll ich das erklären? Das ist doch heute auch so. Und das war nie anders. Der schlimmste Feind ist immer der Feind in den eigenen Reihen, in der Linken. Das ist in der linken DNA drin. Also schon Karl Marx. Wie Karl Marx Lassalle beschimpft, so in Briefen, wie er den als jüdischen Neger bezeichnet. Ja? Oder jetzt gehen wir weiter bei Rosa Luxemburg. Also wie die ihre politischen Gegner in der Partei gehasst hat. Dass sie da die Leute um Hugo Haase, dieses sogenannte marxistische Zentrum in der SPD, dass sie die als Sumpf bezeichnet hat. Wobei das wieder ein Wort von Bebel war. Aber da ist wirklich, das ist auch heute, wenn man sich mal in der Linken engagiert, dann wird man das merken, wie was da für ein Hass produziert wird. Untereinander. Ich habe da eine Zeit lang in der Bundestagsfraktion gearbeitet, für eine Abgeordnete. Das war ganz schlimm. Also da war wirklich die Leute in der eigenen Fraktion, die waren schlimmer als die von der CDU. Ja, ich glaube auch nicht, dass sich das mal ändert. mit Biermann, das wäre noch eine Weile so weitergegangen. Er hat ja seine Öffentlichkeit gehabt über den Westen, wo er Platten gemacht hat und immer wieder auch im Fernsehen war. Das sind ja Journalisten, haben ihn besucht, ja, Reporter, in seiner Wohnung in der Chausseestraße. Der hat da seine Platten produziert. Dem ging es eigentlich, materiell hat es ihm an nichts gefehlt. Und jetzt war er sogar so weit gegangen, dass er sich eine eigene Öffentlichkeit hergestellt hat in der DDR. Also bei diesem einen Konzert in Prenzlau, in der Kirche wäre es ja nicht geblieben. Da war eine kleine Tournee war möglich. Ne? Und da haben die dann gehandelt. Und das war dann auch ein ganz großer, also ein dummer Fehler von dieser Regierung, auch von diesem Politbüro.
2: Das ist ein altes DDR-Lied. Für die DDR ein altes Lied, für die BRD Zukunftsmusik. Denn ich habe allerdings die Hoffnung, dass es auch in der Bundesrepublik sich mal ändert, in Richtung auf eine sozialistische Gesellschaft. Das klingt vielleicht utopisch, wenn ich jetzt hier diese Gesellschaft gesehen habe, diese Tare, die Autos, die Geschäfte, diese Menschen und alles. Da habe ich gedacht, mein Gott, was soll das werden? Aber auf die Dauer wird auch Westdeutschland nicht rumrum können. Der Sozialismus ist sozusagen nur dadurch zu vermeiden, indem man ihn aufbaut. Dann hat man ihn schnell hinter sich und kann zum Kommunismus vor. Ja. Und ich weiß nicht, wie ihr darüber denkt, aber ich. Das denkst du vielleicht. Ja. Ich meine aber allen Ernstes, dass ja die Bundesrepublik, die so ein hochentwickeltes Industrieland ist, mit so einer großen, bedeutenden Arbeiterklasse. Ja, doch. Das ist die Möglichkeit, die zur Wirklichkeit werden kann und muss. Und das hört sich ulkig an, aber es ist ja ernst so. Und in der Bundesrepublik könnte vielleicht dieser Weg etwas leichter gehen, als er in der DDR gehen musste. Die DDR hat es sehr schwer gehabt. Nach dem Krieg, diesem kleineren, weniger kräftigen Land. Noch dazu ein Sozialismus serviert gekriegt von der Roten Armee, der eben, wie es in meinem Wintermärchen heißt, halb Menschenbild, halb wildes Tier war. Anderer war nicht zu haben. Und deswegen war er auch gut. Aber nun muss man ja nicht immer wieder die alten Fehler machen. Und vielleicht können die Fehler in der DDR, die Erfahrungen vornehmer ausgedrückt, auch etwas nützen. Aber natürlich nur, wenn man sie zur Kenntnis nimmt. Wenn man die Gnade hat, sie zur Kenntnis zu nehmen. Damit nicht alles umsonst ist.
0: Ja, vielleicht kannst du noch erzählen, inwiefern das ein Fehler war oder was diese Auswirkungen für Folgen gehabt hat. Also du hast es ja schon so angedeutet, also im November 1976 wird halt Biermann diese Tournee im Westen genehmigt auf Einladung der IG Metall und er hat zum Beispiel in Köln ja in der großen Sporthalle gespielt, hat da ein großes Publikum gehabt und dann genau in seiner Abwesenheit wurde dann das Urteil gesprochen der Ausbürgerung, dass er quasi von dieser Reise nicht zurückkehren durfte. Und jetzt muss man ja aber sagen und das vermute ich auch so aus der Lektüre deines Buches heraus, dass es ja eben nicht nur um Wolf Biermann ging, nicht nur um eine Einzelperson, sondern ja schon auch darum, eine Ansage innerhalb der Kulturlandschaft der DDR zu machen. Und viele Künstler und Intellektuelle haben das ja auch eben auf sich bezogen und haben sich deswegen auch mit Wolf Biermann halt eben solidarisiert und haben auch eine Öffentlichkeit gesucht, was dann wiederum ja zu einer enormen Repression geführt hat und es so eine Repressionswelle gab. Genau, was waren denn die langfristigen Folgen dieser Ausbürgerung von Wolf Biermann?
1: Da kriegt man erstmal ein Gefühl dafür, wie schlimm das eigentlich gewesen sein muss, dass sich Menschen mit Wolf Biermann solidarisiert haben. Also der ist ja, das sagen ja viele, im privaten Umgang, ja, der ist eben nicht so angenehm. Manfred Weckwerth hat mal gesprochen vom Widerspruch von Talent und Charakter. Und dass die trotzdem, also weiß ich, Christa Wolf, obwohl die den alle nicht leiden konnten, haben die gesagt, so, hier ist eine Grenze. Hier ist eine Grenze überschritten. Ja, und das hat man oft, also in der modernen Skandalforschung, die sagt, dass manchmal ist nicht der erste Skandal die Grenzüberschreitung, sondern der Umgang mit dem Skandal wird zum eigentlichen Skandal. Also wir haben das bei der Selbstverbrennung von Oskar Brügewitz so, dass der Umgang mit dem Skandal der eigentliche Skandal war. Dieser Artikel in Neuen Deutschland, was die Leute so hat zornig werden lassen und protestieren lassen. Und dann hier eben nicht das, was Biermann da gesagt hat, sondern wie damit umgegangen wird, also diese Ausbürgerung und dann eben diese Protestnote, also dieser Protestbrief der 13 Künstler, 12 Schriftsteller. Die hätten da, ich weiß nicht, ob die SED da hätte irgendwie noch einlenken können, da einen anderen Weg finden, aber das Mittel der Ausbürgerung, das haben die Nazis früher gemacht. Also die haben Künstler und Antifaschisten und so, die dann ohnehin ins Exil gegangen sind, waren ausgebürgert. Also da hat die SED ganz viel verloren, weil also dass da so viele Künstler auf einmal zusammengehalten haben. Also es waren ja nicht nur diese 12 Schriftsteller, wo dann auch Stefan Hermelin eingeknickt ist später, aber da haben sich ja so viele angeschlossen. Und von da an, da gab es kein Zurück mehr. Also ich muss mal gucken, ja doch, im Buch hinten zitiere ich doch den Klaus Schlesinger. Der erinnerte sich, also das ist ein interessantes Zitat. Fortan war namhaft, wer die Moral über das Fortkommen, die Glaubwürdigkeit über den Nationalpreis, die Wahrheit über die Ideologie stellte. Und für Schlesinger stand damals außer Frage, dass dieser, Zitat, öffentliche, spontan sich organisierende Protest den geistigen Erosionsprozess einleitete, der die DDR 14 Jahre später zum implosiven Zerfall des gesamten politischen Machtapparates, einschließlich seines konspirativen Arms des Ministeriums für Staatssicherheit, führte. Ja? Und hier fängt einfach dieser Erosionsprozess, fängt eben an, also dieser geistige Erosionsprozess, der wird hier deutlich. Der hat eigentlich schon 1965 im Kahlschlagplenum angefangen, aber davon hat sich die DDR nicht mehr erholt. Das gab natürlich gegen die, wirtschaftlich ging das schon wieder so ein bisschen aufwärts und so. 81, das ist die Leute, das Lebensniveau ist ja immer gestiegen und es gab auch noch in der Kulturszene interessante Projekte. Guck mal, wir haben im Jahr darauf ist Maxi Wanda erschienen. Ja, Guten Morgen, du Schöne. Das war ja auch ein Ereignis. Oder eben 81 war es, glaube ich, Solo Sunny, der Film. Aber eigentlich ist, die Leute haben wirklich gefehlt. Also, guck mal, ich habe bestaunt, ich habe die Legende von Paul und Paula, die habe ich damals in der ARD gesehen, im Westfernsehen. Dachte ich, was ist denn das? Also die haben diese Filme, von den Leuten, die rübergegangen sind, wurden keine Filme mehr gezeigt. Also du hast im DDR-Fernsehen fortan keinen Manfred Krug mehr gesehen, keinen Armin Müller-Stahl. Und natürlich haben die auch versucht, die Leute an sich zu binden oder ihnen eine Tür zurück offen zu halten. Also das nannte man damals das Jurek-Becker-Visum. Jurek Becker, der ist in den Westen gegangen und hat gleichzeitig seine Staatsbürgerschaft behalten für die DDR. Er war immer noch DDR-Bürger. Also auch Klaus Schlesinger. Ne? Also die wollten immer, immer zurück. Die Bettina Wegner, die hat erzählt, die hat ja dann diese eine Platte, die war so ein Riesenerfolg. Hat ja Gold bekommen hier mit, sind so kleine Hände. Und dann hat die in Frohnau, glaube ich, ein Haus gekauft von so einem Ärztepaar. Und hat sie gefragt, hey, was sind denn das da für Gleise in meinem Garten? Da haben die, na, da fuhr früher mal die S-Bahn lang. Und dann sagt Bettina Wegner, und jetzt nicht mehr? Nee, nee. Und auch nie wieder? Nee, oder glauben Sie, dass Berlin nochmal vereinigt wird? Ha? Haben sie alle gelacht. Und heute hat Bettina Wegner die S-Bahn im Garten. Aber sie hat erzählt, dass sie damals, weil ja das hintere Ende ihres Gartens der Reichsbahn gehörte, ja, und die Reichsbahn war ja DDR-Eigentum, dass der hintere Garten praktisch DDR-Territorium war. Und dann ist sie immer, wenn sie Heimweh hatte, in den Garten da hinten gegangen und hat gesagt, so, ich bin zu Hause. Also die hatten alle irgendwie Heimweh. Also auch, guck dir Thomas Brasch an. Als es die DDR nicht mehr gab, da gab es ein ganz eigenartiges Schweigen. Also auch künstlerisch. Heiner Müller hat ja danach noch irgendwas jutet zustande gekriegt. Weiß ich nicht. Das war dann auch. Dann war er noch im Theater, weiß ich, im BE-Intendant und so. Aber diese produktive Zeit hatten die alle, als es die DDR noch gab. Obwohl sie aus der DDR auch raus sind. Und selbst wenn die, dann war die DDR eben der Sparingspartner. Aber bei Biermann ist es. Ja, das ist eben eine eigene Geschichte, eine eigene Traurige. Ich habe mal eine Doku im MDR über Udo Jürgens gesehen. Das sprengt jetzt hier ein bisschen das Interview. Also viel Spaß nachher beim Steinen. Und Udo Jürgens ist kurz nach der Ausbürgerung, irgendwie ein paar Monate oder so, danach ist der im Friedrichstadtpalast aufgetreten. Und die hatten alle Angst, dass er was zu Biermann sagt. Und hat er aber nicht gemacht. Und dann wollten die eine Einschätzung von ihm. Und dann sagt Udo Jürgens, naja, also Wolf Biermann, ach, dem haben ja damals alle zu Füßen gelegen. Die Plattenfirmen, die Journalisten und ach, alle. Und dann war es nur Politik. Also, er meinte, dass Biermann, das ist eben kein Bob Dylan. Irgendwie klingen doch alle Lieder bei dem gleich. Die Texte, also er hat ein paar schöne Texte, schöne Gedichte. Hier dieses Barlach-Lied, ich finde es so schön. Was soll aus uns nur werden? Uns droht so große Not. Vom Himmel auf die Erden fallen sich die Engel tot. Das ist doch so poetisch. So, aber die Lieder, das ist alles nur Geheule. Da ist nicht eine schöne Komposition dabei. Und ich glaube, das meinte Udo Jürgens, ja, dass Biermann ein Politiker war, kein Musiker.
0: Ihr hörtet hier Carsten Krampitz im Gespräch über sein Buch 1976, die DDR in der Krise. Ein Buch, das in seiner Neuauflage gerade im Verlag Dietz Berlin erschienen ist. Ich habe dieses Gespräch mit Carsten Krampitz im April 2026 geführt und in Wirklichkeit haben wir noch viel länger miteinander gesprochen. Unter anderem haben wir auch darüber geredet, wie man eigentlich heute zu Wolf Biermann steht, wo der sich inzwischen längst zum Antikommunisten gewandelt hat. Das Gespräch in einer längeren Version findet ihr verlinkt unter wutpilger.org. Dort finden sich außerdem diese und andere Folgen von Wutpilger-Streifzüge zum Nachhören. Alles Weitere müsst ihr im Buch selbst nachlesen. Dort ist unter anderem auch ausführlich die Debatte um die Selbstverbrennung von Oskar Brüsewitz im Jahr 1976 nachzulesen. Das Buch heißt 1976, die DDR in der Krise, geschrieben von Carsten Krampitz, erschienen im Dietz Verlag. Hier endet diese Sendestunde. Ich verabschiede mich mit einem Biermann-Song, den Carsten Krampitz im Gespräch auch zitiert hatte, nämlich das Barlach-Lied. Und damit sagt hier Tschüss am Mikrofon Lukas.
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2: Hallo und herzlich willkommen zu einer neuen Ausgabe von Soundtrack. Ich heiße Jan, ich freue mich sehr, dass ihr mit dabei seid. Und heute ist es soweit, das große Finale, die letzte Ausgabe, in der wir uns in dieser Sendung um Star Wars kümmern, zumindest für eine gewisse Zeit. Wir haben also alle, fast alle Filme, die zur Star Wars Hauptreihe und auch alle Spin-off-Filme abgefrühstückt, haben in die diversen Soundtracks reingehört, die unabhängig, wie ich finde, unabhängig von der Qualität der eigentlichen Filme durchweg gut sind. Es gibt keinen einzigen Star Wars Soundtrack, der nicht gut war. Zum einen liegt es daran, dass die zum allergrößten Teil von John Williams sind, der nun mal einer der besten und meisterhaftesten Filmmusikkomponisten unserer Zeit ist und mit Star Wars einfach immer wieder bewiesen hat, was der feine Unterschied ist. Also klar gibt's auch noch andere Komponisten, die sehr gute Filmmusik machen und gemacht haben, aber warum sich John Williams eben von denen immer wieder abhebt, das finde ich, zeigt er vor allem bei Star Wars, und daran kann man das besonders gut sehen, weil eben Star Wars hier aus mehreren verschiedenen Jahrzehnten im Grunde die Evolution der Filmmusik und die Evolution des Filmemachens immer weiter mit begleitet hat, und so hat auch John Williams extrem viel Zeit gehabt, diese Musik, dieses musikalische Konzept dieses ganzen Franchises sozusagen auszuarbeiten und zu perfektionieren. Und ich finde, dass das hat er bis zum Ende dieser Reihe, hat er das immer wieder gemacht und gezeigt. Und ich bin wirklich total begeistert, um da schon mal ein kleines Vorab-Fazit abzuliefern. Aber auch die Soundtracks der anderen Komponisten. Michael Giacchino hatte ja den Soundtrack zu Rogue One gemacht. Und letzte Woche hatten wir den Soundtrack zu Solo, A Star Wars Story, komponiert von John Powell. Und auch diese beiden Scores, die nicht von John Williams sind, sind total gute, eigenständige Star Wars Soundtracks gewesen, die natürlich irgendwie auf dem Stil und der grundsätzlichen Idee der John Williams Musik basiert haben, aber sehr viele eigene Sachen auch mit eingebracht haben und sich eben nicht nur auf den bekannten klassischen Star Wars Themen, die John Williams komponiert hat, ausgeruht haben. Also das war alles ziemlich gut. Auf filmischer Seite sieht's da schon ein bisschen anders aus. Da gibt's, wie ich jetzt mal ganz vorsichtig und diplomatisch ausdrücke, eine größere Dynamik, was so die Qualitäten angeht. Ich habe es ja bei den jeweiligen Filmen immer auch gesagt, wie mir persönlich das gefällt, und auch versucht da, wenn es da eine abweichende Rezeption in der Öffentlichkeit gegeben hat, das so ein bisschen darzustellen, wie ich die Filme wahrgenommen habe und wie eben die Allgemeinheit diese Filme wahrgenommen hat. Und letzte Woche hatten wir unter anderem über Star Wars Episode 8 gesprochen, die letzten Jedi. Das ist ein Film, der generell sehr, sehr schlecht aufgenommen wurde vom Fandom, von den Fans. Mir persönlich aber immer noch total gut gefällt. Also die Sachen, die da eben kritisiert werden, vor allem eben der neue Mut und Dinge etwas auszuprobieren und wirklich unkonventionell mit dem Star Wars Franchise umzugehen, das kam halt leider überhaupt nicht gut an. Und das merkt man bis heute, würde ich mal sagen. Der Backlash von Episode 8 hat nämlich dafür gesorgt, dass Solo, A Star Wars Story, der erste Star Wars Film war, der wirklich ein Flop war, der nicht das eingespielt hat, was er mindestens gekostet hat, und auch nicht das, was vorhergesagt wurde. Die Fans haben sich sozusagen gerecht für Star Wars 8, sind absichtlich Leute nicht ins Kino gegangen. Die Leute haben den Film boykottiert. Ich selbst war im Kino, ich habe ihn im Kino gesehen und fand ihn auch gar nicht schlecht, und das, was dieser Film sozusagen an Kritiken abbekommen hat, hat er absolut nicht verdient. Der Film ist wesentlich besser, als er damals gemacht wurde. Dieses sehr schwache Ergebnis führte dazu, dass die Lucasfilm-Chefin Kathleen Kennedy sämtliche Star Wars Pläne überdachte und zu ganz großen Teilen über den Haufen geworfen hat. Alles, was also bis dahin angekündigt wurde, wurde mehr oder weniger auf Eis gelegt. Es sollte ja eigentlich noch einen dritten Spin-off-Film geben, der dann 2020 in die Kinos gekommen ist. Ein Boba Fett-Film, ein Film über diese sehr interessante Nebenfigur, ursprünglich ausgedacht von Joe Johnston, der dann tatsächlich auch Regie führen sollte bei diesem Boba Fett-Film, der wurde auf Eis gelegt, ebenso wie ein schon lange Zeit geplanter und sogar teilweise schon in der Realisation begriffener Film über Obi-Wan Kenobi. All diese Filme wurden auf Eis gelegt, und alles, was noch kommen sollte, war Episode 9, um eben diese Skywalker-Saga, wie es jetzt genannt wurde, abzuschließen. Und ja, und soweit war es dann eben. 2019 war es dann soweit, 2 Jahre nach Episode 8 kam dann also Episode 9, hatte den Titel Der Aufstieg Skywalkers, den ich damals sehr verwirrend fand und auch jetzt, nachdem ich den Film mehrmals gesehen habe, ergibt der Titel für mich keinen richtigen Sinn. Aber was hier drumherum auch noch passiert ist, muss auch noch kurz erzählt werden, denn ursprünglich sollte Regisseur Colin Trevorrow diesen Film machen. Das ist der, der die Jurassic World Film, den ersten zumindest 2015, mit einigem Erfolg gemacht hat. Der sollte eigentlich hier Episode 9 machen. Aufgrund der berühmten kreativen Differenzen ist es dazu nicht gekommen. Er wurde gefeuert und hinterließ ein Drehbuch, das mittlerweile geleakt ist. Man kann also mittlerweile lesen, was er eigentlich vorhatte. Das hatte alles ein bisschen mehr Hand und Fuß als das, was letztendlich rausgekommen ist. Denn J.J. Abrams hat sich breitschlagen lassen, noch einmal Regie zu führen bei einem Star Wars Film und sollte jetzt also dieses narrative Chaos, was ja durch diesen Kahlschlag von Rian Johnson entstanden ist, irgendwie zu einem guten Abschluss bringen. Und das hat er aber nicht gemacht, denn er ist auf den Fan-Backlash eingegangen und hat sozusagen nahezu alles, was Rian Johnson narrativ gemacht hat, auch mit der Entwicklung der Figuren, wieder rückgängig gemacht und es im Grunde zu dem Punkt gebracht, als wäre Episode 8 nicht passiert, jetzt zumindest was so die Entwicklung angeht. Das heißt, ein Beispiel macht es, glaube ich, ganz gut deutlich, was da wirklich passiert narrativ. In Episode 8, relativ am Anfang, nimmt Kylo Ren seine Maske ab und zerstört sie und zeigt sich sozusagen nur noch mit Gesicht und das ist der neue Kylo Ren. Eines der ersten Dinge, die Kylo Ren in diesem 9. Film macht, ist, sich eine neue Maske schmieden und sie aufzusetzen. Also das symbolisiert ganz gut, was J.J. Abrams hier versucht mit Episode 9. Und das führt dazu, dass es ein absolutes erzählerisches Chaos gibt. Gerade der erste Akt in diesem Film, die erste halbe, dreiviertel Stunde, ist absolut chaotisch und ganz schwer nur zu ertragen, weil es eben keinen richtigen roten Faden gibt und ich nicht so richtig verstanden habe, was soll das hier alles. Und dann ab dem zweiten Akt wird es dann etwas stringenter und ergibt dann ein bisschen mehr Sinn und macht dann sogar zwischendurch Spaß, bis dann das Finale kommt, was mir wiederum nicht mehr gefallen hat. Und ihr merkt schon, also bei allem Wohlwollen, was ich nach wie vor dem Rian Johnson Film entgegenbringen kann, weil er mir wirklich gefällt, muss ich sagen, mit Episode 9 haben sie mich dann größtenteils verloren. Und ich muss auch ehrlich sagen, danach war ich eigentlich froh, zu wissen, es geht erstmal nicht weiter, jetzt ist erstmal Ruhe mit Star Wars. So richtig lange Ruhe war nicht. Was danach wirklich noch passiert ist, das erzähle ich gleich. Wir hören jetzt aber mal rein in den Soundtrack zu Star Wars Episode 9, Der Aufstieg Skywalkers, komponiert von John Williams.

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